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April 2006.

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1: Mit Regina Stehr. Guten Morgen. Mindestens 15 Menschen sterben bei Erdbeben auf den Philippinen. Das Beben hatte eine Stärke von 7,8 und ereignete sich im Süden des Landes vor der Insel Mindanao. Laut Katastrophenschutz wurden Schulen, Krankenhäuser und auch Kirchen beschädigt. Zumindest vor einem Tsunami konnte jedoch Entwarnung gegeben werden. Die Tsunami-Warnung hatten die Philippinen und das Nachbarland Indonesien zuvor herausgegeben. Beide Länder liegen am Pazifischen Feuerring. Diese Region ist für häufige Erdbeben und Vulkanausbrüche bekannt. Atomwaffen werden immer wichtiger. Das geht aus einem Bericht des schwedischen Friedensforschungsinstituts SIPRI hervor. Demzufolge hätten die neuen Atommächte, darunter auch die USA und Russland, im letzten Jahr ihr Arsenal ausgeweitet und modernisiert. Den beiden Staaten gehören zusammen über 80% der Atomsprengköpfe weltweit. FriedensforscherInnen kritisieren diese Entwicklung. Laut ihnen werden Atomwaffen immer mehr als Instrumente nationaler Machtpolitik genutzt. Der DAX fällt wahrscheinlich weiter. Grund dafür ist besonders die militärische Eskalation im Nahen Osten. Gestern Abend hat der Iran zum ersten Mal seit 2 Monaten wieder Raketen auf Israel abgefeuert. Dadurch werden vermutlich auch die Rohölpreise weiter steigen. Auch andere Indizes brechen ein. Der japanische Leitindex Nikkei etwa ist um 4% gefallen, der südkoreanische Kospi sogar um 8%. Das war das M945 News Update um 9 Uhr.
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4: Einen wunderschönen guten Morgen wünschen wir. Hallöchen. Einen guten Morgen, guten Morgen, guten Morgen. Frühschicht, Montag, 9 Uhr. Und wie immer gute Laune. Und ein bisschen müde, weil wir sind gestern Abend ich will jetzt nicht sagen spät in die Nacht, das wäre ein bisschen übertrieben, aber wir waren im Kino.
3: Ja, bei Michael wie heißt der Film eigentlich?
4: Michael. Jackson, ne?
3: Kannst du noch mal ein paar Michael Jackson Sounds so einbauen? So authentisch, Lars.
4: Dankeschön, ich sollte ein Double werden. Ja. Aber da müsste ich noch ein bisschen anders sprechen.
3: Du kannst ja schon den...
5: Dann müsste ich ein bisschen...
4: Nee, ich kann das gar nicht.
3: Du kannst es... Also das ist wirklich auch unverkennbar. Aber ja. Du kannst dafür den Moonwalk sehr gut.
4: Kann ich das?
3: Ja.
4: Das ist ein sehr liebes Kompliment.
3: Ja,
4: dankeschön. Das kann ich euch.
3: Sagen.
4: Ich würde es euch ja jetzt zeigen, aber ihr würdet es nicht sehen. Und ich glaube, auf dem Teppichboden würde ich mich nur auf die Fresse legen.
3: Du hast es hier sogar schon mal versucht.
4: Ja.
3: Was sagst du denn zum Film, Lars?
4: Also ich hatte viele Gänsehautmomente und trotzdem habe ich das Gefühl... Also klar, wenn ein Artist es verdient hat, zwei Filmteile zu bekommen, dann ist es zwei Filme zu bekommen, Spoiler, dann ist es Michael Jackson, denn der Film endete ein bisschen abrupt in den 80ern irgendwann.
3: Ja, ich war ehrlich ein bisschen überrascht, dass er jetzt vorbei war. Also ich dachte,
4: Also andererseits, ja, der hat zu dem Zeitpunkt schon über 2 Stunden gedauert. Also
3: ja, aber und waren auch gut, dass sie dann halt alle Lebensabschnitte so on Detail besprechen.
4: Ja.
3: Aber irgendwie war es nicht so ein Full-Circle-Moment. Aber das heißt, wir können uns auf Teil 2 freuen.
4: Die Frage ist halt, wie lange dauert das denn, wenn also bis so ein zweiter Michael Jackson, ich habe gerade Mike Jackson geschrieben. Mike Jackson. Wie lange dauert es, bis Michael Jackson...
3: Ja, wahrscheinlich
4: Jackson,
3: haben die direkt weitergedreht.
4: Denkst
3: wenn
4: du
3: mal? Ja,
4: müssen sie ja, ne? Apropos, Michael Jackson wurde übrigens gespielt von seinem, was haben wir jetzt gesagt, sein Urneffe? Nee.
3: Du hast gesagt Urneffe.
4: Aber was ist das denn, wenn das nicht dann direkt der Neffe ist, sondern nochmal eine Generation drunter? Praktisch der Sohn
3: Neffe
4: von deinem Neffen.
3: Neffe zweiten Grades?
4: Aber der Sohn von deinem Neffe ist doch nicht der Neffe zweiten Grades.
3: Der Sohn von deinem Neffen?
4: Ja. Urneffe.
3: Ach du Kacke.
4: Großneffe.
3: Das ist schon wieder
4: Großneffe?
3: Zu viel.
4: Großneffe?
3: Nein. Doch.
4: Doch. Großneffe. Ja, Leute, wenn ihr es wisst, ruft
3: an
4: unter...
3: Nee, das wäre der Neffe von seinem Bruder.
4: Wenn hier irgendwelche Familienforscher gerade rumtanzen, dann ruft an unter 089-945-99945 und klärt uns auf. Wir suchen den Sohn vom Neffen von Michael Jackson. Wir wissen, wer es ist, aber wir wissen nicht, wie wir ihn bezeichnen sollen. So viel dazu.
3: Ich würde jetzt halt gerne was von Michael Jackson auch hören.
4: Ja, das mache ich ja gerade. Marie?
3: Ja?
4: Du kannst rollen.
3: Oh.
4: Das ist so das Erste, was ich gefunden habe.
3: Tough. Hier, ich hatte noch Bad.
4: Oh, Bad ist ja, Bad ist super. Ja, Bad ist auch gut.
3: Nehmen wir das?
4: Nehmen wir das, ja.
3: Okay.
4: Din, din, din, din.
3: Super.
4: Gut,
3: okay,
4: dann gehen wir rein.
3: Das wird mich für immer an, Despicable Me erinnern.
4: Das was?
3: Wie heißt ich einfach unverbesserlich?
4: Oh ja, Tough.
3: Geil. Tough. Die Bad von Michael Jackson.
4: Guckt euch den Film noch an, ja, ne? Er ist nicht mal lange im Kino, aber ist schon empfehlenswert.
3: Beeilt euch.
4: Guter Film.
3: Guten Morgen.
4: Und damit gehen wir rein. Juhu.
3: Juhu.

0: who's bad, aka who's Jackson right now?
1: Where is Jackson right now, ist die Frage.
0: Auf einer Insel irgendwo in der Dominikanischen
1: Nein,
0: Republik.
1: Nein, wir fangen jetzt nicht an zu schwurbeln.
0: Mit Lady Di, Adolf und Falco. Denn auf der Dominikanischen Republik, da schneidet's ganz anders.
1: Ach du Kacke, das habe ich jetzt nicht kommen sehen irgendwie.
0: Es tut mir leid.
1: Naja,
0: Marie,
1: gibt's denn da auch Feuer auf der Dominikanischen Republik?
0: Bestimmt. Aber gibt's auch viel Wasser, wo man das Feuer mitlöschen kann.
1: Sehr gut.
0: Ich komme ja von einer Waldorfschule,
1: ja.
0: Beziehungsweise ich war ja 3 Jahre da und die haben auch jedes Jahr, gerade für die Unterstufen, einen Schulzirkus und ich musste da aber immer mitarbeiten, weil ich erstens den Technikern immer geholfen habe mit aufzubauen und zweitens in der Zirkusband immer mal wieder Schlagzeug spielen musste.
1: Der Zirkusband!
0: Genau, das war immer ganz tough und dann habe ich mir das immer so ein bisschen mit angeschaut, weil was soll ich sonst in der Zwischenzeit machen?
1: Ja.
0: Und da durfte immer alles gemacht werden und es alles super toll, außer was mit Feuer, weil sie natürlich immer Angst hatten, dass das Zelt, was sie sich da extra mieten,
1: die haben sich extra ein Zelt gemietet?
0: Ein riesiges Zirkuszelt, ja.
1: Boah, warum haben die Waldorfschulen so viel Geld?
0: Das sind die Spenden von den
1: Fair.
0: Genau, und das hat mich immer sehr traurig gemacht, weil ich dachte, so ein Feuerspucker, Schlucker, was auch immer.
1: Ich fand das immer saugeil.
0: Wär tough.
1: Ich habe das immer gesehen, also zum einen im Zirkus, zum anderen. Warst du schon mal in Kaltenberg beim Kaltenberger Ritterturnier?
0: Nee, aber ich habe schon ganz viel gehört und gesehen davon.
1: Ja, da laufen die auch so feuerspuckend rum und da war ich früher als Kind voll oft.
0: Da laufen alle Leute einfach rum und spucken Feuer.
1: Genau. Da laufen auch Drachen rum.
0: Ist das,
1: Feuerspucken.
0: Nee, das ist aber was anderes, oder? Wo dieser riesige Drache so einmal im Jahr so rausgefahren wird.
1: Das ist nicht Kaltenberg.
0: Nee, das ist. Wie ist das denn nochmal? Weißt du, was ich meine?
1: Nee. Im Legoland gibt es auch so eine Drachenbahn.
0: Ja, da war ich auch.
1: Die ist geil.
0: Aber die ist sehr hart.
1: Ich finde die geil.
0: Da wirst du immer so reingedrückt, weil die Sitze so hart
1: bisschen
0: sind.
1: Bisschen wie wilde Maus.
0: Ja, aber die finde ich ein bisschen cooler im Legoland, muss ich sagen.
1: Als wilde Maus?
0: Wir gehen demnächst mal ins Legoland, ne?
1: Ja.
0: Fix. Worauf ich eigentlich hinaus wollte, ich wollte das auch immer mal machen, dieses Feuerspucken, Schlucken, aber habe ich mich dann am Ende auch nie getraut.
1: Naja, vielleicht gehst du ja jetzt bald hier in München ein bisschen Feuerspucken. Hier gibt es nämlich ein Angebot.
0: Ein Angebot? Da wäre ich ja gleich hellhörig.
1: Es ist nämlich im Sale gerade. Nee, es gibt einen Verein, der macht das. Und was das für ein Verein ist und was man da so alles außer Feuerspucken machen kann.
0: Alkohol, ganz viel Alkohol trinken.
1: Muss man ja.
0: Ja, eben deshalb.
1: Ja. Das ist doch was für dich, Lars.
0: Ja. Den Absinth, ich glaube, der Absinth macht sich da ganz gut davon.
1: Den kannst du da mitnehmen.
0: Ja, mach ich.
1: Wir hören das gleich auf jeden Fall. Jetzt haben wir erstmal, was musikalisch so in der nächsten Stunde zu hören ist, hier in der Frühschicht.
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1: Fuck you. Sagt Lily Allen, nicht ich natürlich.
0: Ja, ja.
1: Das ist aber ein Banger-Song. Ich finde, Lily Allen hat eh Banger. Da kannst du mehr dazu sagen.
0: Ja, Kusima Kibi, Kizima Kobi, XM94.5, Superstar und jetzt ein Superstar am Mikrofon. Macht ganz tolle Musik und das ist ihr Song Kaputtes Herz. Ganz fantastisch.
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1: So, Lars,
0: ja.
1: Das ist gleich eine Aufgabe.
0: Ja.
1: Einfach mal die
0: Wieso?
1: Das ist dein Assignment.
0: Achso, okay.
1: Weil Power Snatch hat hier, schreibt uns hier ein.
0: Was?
1: Ich weiß gar nicht, was ich sagen wollte gerade. Auf jeden Fall, das nächste Lied heißt Assignment. Ich wollte irgendeine coole Überleitung machen, aber hat nicht so geklappt. Das Power Snatch mit Assignment.
0: Zicke, zicke, zicke, zicke.
1: Schlecht. Naja. Gumo.
0: Gumo.

0: Assignment. Dein Assignment, Marie, jetzt was zu sagen. Entschuldigung.
1: Nein, alles gut. Mein Assignment ist jetzt zu sagen, von wem das Lied Assignment war. Und zwar von Power Snitch. Hier in der Powerful Frühschicht.
0: Bist du auch so eine Power Snitch?
1: Snitch.
0: Snitch.
1: Snitch. Nee, das bist ja du.
0: Achso, Entschuldigung.
1: Du bist eine Snitch.
0: Okay. So, liebe Freunde.
1: So, München ist toll.
0: Das ist richtig.
1: Und ist mit Kulturangeboten, Vereinen und generell Freizeitgruppen eigentlich wirklich sehr gut aufgestellt.
0: Das ist richtig, aber man muss eben ein bisschen suchen auf Events, wie nämlich zum Beispiel dem Stuhlstarkolum letzte Woche, war das nämlich überhaupt nicht schwer, denn ganz viele Vereine haben sich auf dem Festival da einfach selber präsentiert.
1: Ein solcher Verein ist zum Beispiel die Feuerinsel. Die haben täglich eine Feuerschau performt auf dem Stuhlstarkolum, aber vor allem auch Workshops angeboten. Und bei einem davon war unsere Redakteurin Sophia mit dabei, keine Sorge, angezündet. Hat sie sich dabei nicht.
0: Das
1: schade.
0: Ist gut.
1: Also, Spaß.
2: Bei dem Workshop hat erstmal gar nichts gebrannt. Das Spannende ist nämlich gar nicht unbedingt nur das Feuer, weil die Leute von der Feuerinsel machen ja Flow Arts und das Feuerspiel ist da eigentlich nur eine Unterart davon. Ich habe mir aber ein paar Mal mit dem Stab ins Gesicht geschlagen.
1: Oh je.
0: Diese Flow Arts, die dann eben auch irgendwann zu Feuershows werden können, arbeiten ganz einfach viel mit Körperbewegung und verschiedenem Werkzeug. Das kann dann aber natürlich gerne angezündet werden. Das ist nämlich für Jason von der Feuerinsel auch was ganz Besonderes.
3: Für mich zum einen natürlich der Wow-Effekt von dem Feuer. Dann, wenn man es mal ausprobiert hat, ist das sehr meditativ. Also das Feuer ist relativ laut um einen, wenn es so um einen rumwirbelt. Und das hat auch einen meditativen Aspekt neben dem Flow selber, der auch schon sehr meditativ sein kann.
1: Ihr merkt also, in München könnt ihr einiges ausprobieren und vielleicht auch ein paar neue Hobbys finden. Juhu, wie toll. Schaut euch einfach mal bei Vereinen in eurer Nähe um.
0: Richtig.
1: Oh mein Gott, das glaube ich jetzt nicht, Lars. Wirklich, schon wieder gekocht hier am DJ-Pult.
0: Yeah. Okay. Als nächstes, wir haben vorhin im Auto noch drüber gesprochen.
1: Wir haben mal so ein Spiel gespielt, ja. So ein ESC-Spiel.
0: Die Goats werden sich dran erinnern.
1: Genau. Und ich habe echt krass gewonnen, so mit Abstand.
0: Das ist in der Kratze schon wieder wirklich hoch, wenn ich.
1: Ja, weil du verloren hast, Lars.
0: Ja, ja.
1: Ja, und passend dazu haben wir uns schon heute schon über Sarah Engels unterhalten.
0: Richtig.
1: Und passend zur Feuershow. Ich kann es nicht fassen.
0: Ja, gell?
1: Es gibt jetzt Feier von Sarah Engels. Welcher Platz beim ESC?
0: Drittletzter, also 23.
1: Das finde ich nicht gerechtfertigt, 22. muss ich sagen.
0: Ja, ist naja. Okay. War vielleicht ein bisschen zu normal. Für uns ist aber nichts zu normal. Wir sind ja bei M94.5.
1: Eben.
0: Und jetzt gibt's.
1: Wir nehmen alles.
0: Sarah Engels mit
1: Feuer.
0: Feuer, Feuer.

0: kaputtes Herz. Cosima Kiwi hier in der Frühschicht auf M94.5 mit M94.5. Also Cosima Kiwi, die war ja hier bei M94.5.
1: Weißt du, was es auch immer jeden Montag bei M94.5 gibt?
0: Ich weiß das, aber wissen das die Leute da draußen?
1: Mal schauen, ob ihnen das hier weiterhilft.

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1: Glitzer, Drama und Glamour. Unser Album der Woche kommt heute von einer Künstlerin, die genau das verkörpert. Chrissy Klapeka, die Singer-Songwriterin aus Chicago. Die macht Hyperpop mit Vocals im Musical-Theater-Stil. Und da muss ich
2: das
1: gleich an...
2: Das müsste dir ja gefallen.
1: Ja, dir ja eigentlich auch. Da muss ich sofort hier an Six denken.
2: Six? Oh mein Gott, stimmt.
1: Da reden wir in der zweiten Stunde drüber.
2: Ja, stimmt, ja. 2023 wurde sie von der Rolling Stone als one of the brightest Popstars to watch bezeichnet. Musikalisch bewegt sie sich irgendwo zwischen Lady Gaga, Britney Spears und Charlie XCX. Sie ist laut, selbstbewusst und provoziert gerne.
1: Das ist richtig. Chrissy spielt optisch mit einer hypofemininen Bimbo-Ästhetik der frühen 2000ern. Hyper. Hab ich Hypo gesagt?
2: Ja.
1: Upsi, Entschuldigung. Dabei dreht sie aber den sexistischen Stereotyp der, in Anführungszeichen, dummen blonden Frau um und macht daraus eine gesellschaftskritische Satire.
2: Schön. Als offene lesbische Independent-Künstlerin ist ihre Musik für die Girls, Gays and Days. Sie behandelt Themen wie
1: Authentizität. Sehr gut.
2: Selbstliebe und Zusammenhalt gegen das Patriarchat. Ja, und heute nicht lachen, Lars. Am Freitag erschien mit ihrem Album Christine Voltage die erweiterte Version ihrer EP Christine.
1: Und daraus hören wir jetzt Female Form, das Lied. Darüber der Male Glass zu entkommen und sich nur noch die Frage zu stellen, was denken eigentlich
2: Male
1: die Frauen?
2: Gaze.
1: Meine ich doch. Was habe ich gesagt? Male Gase?
2: So ähnlich. Ja. Glass oder so.
1: Male Gaze, sorry. Female Form von Chrissy Klapeka hier in der Frühschicht auf M94.5, unser Album der Woche.
2: Juhu!

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0: Tschüss, Alter. Was schmeißt du heute weg?
1: Ich denke mal, was schmeiß ich heute weg? ich weiß es noch nicht.
0: Weißt du es noch nicht?
1: Ich überlege gerade, ob ich heute schon sicher irgendwas öffne und danach die Verpackung weg. Ah, ich werde mir
0: Panini.
1: Gleich. Ich werde mir gleich eine Spezi aufmachen und den Korken werde ich dann wegschmeißen.
0: Sehr gut.
1: Ja, genau.
0: Mit welcher Spezi aber?
1: Aus dem Sportkasten.
0: Ah ja.
1: Ja. Leben ist Hayat.
0: So. Ja, ja. Das Studakulum, das war letzte Woche hier in München in der Studentenstadt, ist das größte von Studierenden selbstorganisierte Festival in Deutschland. Es gibt unzählige Stände mit Essen, Workshops und einigen Bühnen für KleinkünstlerInnen. Ich war dieses Jahr leider nicht da, ich war sonst aber die letzten 2 Jahre und das ist sehr cool tatsächlich.
1: Ich war noch nie da und trotzdem will ich euch erzählen, trotz studiefreundlicher Preise schafft es das Festival jedes Jahr finanziell sicher dazustehen. Ganz wichtig dabei, es geht nicht um Profit, denn jedes Geld, was am Ende vom Fest übrig bleibt, wird nächstes Jahr einfach als kleiner Puffer benutzt.
0: Smart. Ja. Trotzdem kann es ja nicht billig sein. Deswegen haben wir vor Ort mal mit Michi geredet. Der ist
2: Michi.
0: Der ist Finanzvorstand vom Studakulum.
3: Wir haben Eintrittspreise, wir haben Getränkeverkauf. Das ist beides ungefähr gleich viel. Und dazu haben wir dann noch von den ganzen externen Essensständen, die da sind. Wir haben ja jede Menge Foodtrucks hier auf dem Gelände.
1: Es ist also wie immer das Essen und das war auch wirklich gut, sagst du zumindest. In den letzten Jahren war es gut? Ja, gut.
0: Nee.
1: Was?
0: Ich fand's nicht so gut.
1: Fandest du es nicht so
0: ja,
1: gut?
0: Ja, aber vielleicht war ich an der falschen Stelle.
1: Ja, das wird es wohl gewesen ja. sein. Wir freuen uns auf jeden Fall aufs nächste Jahr. Vielleicht bin ich ja dann das erste Mal am Start. Wenn die Studentenstadt,
0: als Moderator wäre doch auch mal
1: ja,
0: cool.
1: Tough, ja, wenn ja. Dann die Studentenstadt wieder zur riesigen Festivalbühne wird und wir sagen, nicht fuck you. Das sagt nämlich jetzt Lily Allen.
0: Ja.
1: Aber hat nichts mit dem Festival zu tun. Nur mit der Musik, die hier
0: ja,
1: läuft.
0: Ja, ja, genau.
1: Fuck you, Marie.
0: Fuck you, Lars.

0: Swing Monaco. Und wir swingen jetzt gleich weiter.
1: Mein Gott, Lars.
0: Was denn?
1: G-Rag Y Los Hermanos Pachecos.
0: Ich glaube nicht, dass es Y, sondern I wegen Spanisch. G-Rag Y Los Hermanos Pachecos.
1: Ich fand's besser, wie ich's.
0: Sorry, Mann.
1: Nee,
0: aber
1: klang
0: wir swingen.
1: Schon, klang schon gut.
0: Wir swingen direkt weiter in.
1: In was ganz.
0: Besonderes.
1: Swingiges.
0: 9.51 Uhr, leider. Wir hatten ein bisschen Verspätung aus technischen Gründen. Aber jetzt geht's rein. In.
1: Der M945 Beichtstuhl. Im Namen des
0: Was?
1: Radios,
0: das war ich nicht, das war im Intro.
1: Und der heiligen Frühschicht mit Marie und Lars.
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0: Hui. Ich schwöre, das kam im Intro, das war ich nicht.
1: Ja, genau.
0: Wir gehen direkt rein mit der ersten Beichte. Und zwar. Warte, ich muss
1: Kommt
0: ich ganz
1: die
0: kurz
1: von? Na, Spaß.
0: Muss ich es kurz auffalten. Ich muss beichten, dass meine letzte Beiche eine Lüge war. Scheiße.
1: Und nein, welche, oh mein Gott.
0: Und welche war die Beichte?
1: Zeig mal die Schrift.
0: Hier, bitteschön. Kurze Stille hier, wir hören nur My Little Sauerkraut im Hintergrund.
1: Oh mein Gott.
0: Welche Beichte war das? Ich weiß es nicht mehr.
1: Ich auch nicht.
0: Schade. Aber eine Beichte war gelogen. Wir werden rausfinden, welche es war.
1: Oh mein Gott. Oh mein Gott.
0: Ich kann direkt in den Müll die Beichte.
1: Was ich bin sauer. Leute, beichtet nur wahre Sachen. Sonst stehen wir ja da auch wie die Vollidioten.
0: Eben.
1: Und da beichtet vor allem nicht, dass es dann eine Lüge war. Da tut wenigstens so, als wäre es wahr gewesen.
0: Ja. Und vor allem, schreibt dazu, welche Beichte, weil wir haben so viele.
1: Ja.
0: Wir wissen ja nicht, welche gemeint war.
1: Das stimmt.
0: Marie,
1: du hast was
0: Längeres
1: am Start.
0: Längeres.
1: Schön geschrieben wie die Vollidioten.
0: Eben.
1: Und da beichtet vor allem nicht, dass es dann eine Lüge war. Da tut wenigstens so, als wäre es wahr gewesen.
0: Ja. Und vor allem, schreibt dazu, welche Beichte, weil wir haben so viele.
1: Ja.
0: Wir wissen ja nicht, welche gemeint war.
1: Das stimmt.
0: Marie,
1: du hast was
0: Längeres am Start.
1: Schön geschrieben auf jeden Fall. Deswegen werde

0: B hatte ich in der Schule eine Panikattacke, das ist nicht so schön. Und meine Lehrerin hat versucht, mit mir zu reden und mich zu trösten. Sie dachte, ich habe eine Abtreibung vorgehabt und ich habe sie nicht korrigiert. Ach du Kacke. Also erstmal, was meine Mom auch erzählt, was Leuten aus dem Arsch gezogen wurde schon. Was sie sich, also vor allem, was sich Männer...
1: Das ist der eine Schweizer, der sich eine Granate in den Arsch
0: hat. Oh mein Gott, stimmt. Ja, also da wurden schon Ketchupflaschen, irgendwelches Besteck rausgezogen aus dem Hintern. Also es ist vorgewählt. Da braucht man sich auf jeden Fall, glaube ich, nicht beschämen. Da gibt es mehrere Leute davon. Aber das mit der Lehrerin ist natürlich unangenehm. Aber woher wusste sie, dass es trotzdem so ein bisschen in die sexuelle Richtung ging?
1: Vielleicht, weil sie gesagt hat, vielleicht hat sie das Lehrerin gesagt, dass sie praktisch eine OP hat im Intimbereich, und dann dachte die Lehrerin, die Abtreibung. Ich weiß es nicht.
0: Ja gut, das kann ja alles sein. Das kann ja auch Entfernung von einer Zyste oder so sein.
1: Gott,
0: also Lehrerinnen sind auch manchmal... Aber geil, ich finde sie sehr amüsant, die Beichte. Ich finde solche Storys eh immer lustig, wenn man ins Krankenhaus muss, weil irgendwas Peinliches passiert ist und man es dann entfernen lassen muss.
1: Ja, fair.
0: Ja, gut.
1: So, dann...
0: Schön, das ist eine gute Beichte.
1: Schön, richtig,
0: da geht mir das Herz auf. Beichtet mehr solcher Sachen.
1: Und Beichte Nummer 3.
0: Ja.
1: Ich bin noch nicht so lange beim Sender, also hier bei M94.5, ja. Aber ich weiß jetzt schon, mit wem ich nie wieder aus dem Mittwoch zusammenarbeite.
0: Aus dem Mittwoch?
1: Mhm, also praktisch wahrscheinlich von gestern.
0: Von gestern?
1: Nee, ich war nicht von gestern.
0: Gestern war Sonntag.
1: Bin ich eigentlich dumm.
0: aus dem Mittwoch. Warte mal, da muss ich mal glatt überlegen.
1: Müsste ich mal glatt gucken.
0: Oh mein Gott! Oh mein Gott, ich weiß es. Und ich glaube, wir beide können relaten dazu. Weil letzter Mittwoch...
1: Warte, ich muss ganz kurz gucken. Das war
0: ja auch Stustakulum.
1: Ich sehe hier ein Reel. Kann es sein?
0: Nee.
1: Nee?
0: Es ist eine Person, wo wir beide schon gesagt... Eine neue Person, wo wir beide schon gesagt haben, ich glaube, die würden wir nicht so mögen.
1: Ah, spannend. Okay.
0: Weißt du, wen ich meine?
1: Ich weiß sofort, wen du meinst. Ja. Ich gucke mir gerade das Reel an.
0: Weil diese Person war auch sehr oft am Mittwoch... auf unserem Instagram-Kanal zu sehen.
1: Das ist spannend.
0: Ja.
1: Das werden wir weiter verfolgen.
0: Sowas liebe ich ja. Aber ich verstehe, es gibt ja auch einige Leute, mit denen ich nicht gerne zusammenarbeite.
1: Ja.
0: Das hat man, glaube ich, in jeder Arbeitsstätte.
1: Das
0: und
1: ist
0: das ist auch okay, weil
1: total.
0: Man kann sich nicht mit jedem gut verstehen. Dafür hat man immer Leute, glaube ich, mit denen man sich dann am Ende noch besser versteht.
1: Das ist richtig, ja.
0: Ja.
1: Gut, dann soll der Beichtstuhl für heute erstmal abgeschlossen sein, aber wir gehen gleich nochmal in die Recherche, was so die einzelnen, also zumindest die eine Beichte angeht, die mit wem man nicht mehr zusammenarbeiten will.
0: Ja, da will ich mein Guest confirmed haben gerne.
1: Das ist gut, Marie, ja. Das ist sehr gut.
0: Jetzt gibt's erstmal was Krasses. Denzel Curry! Kennst du den?
1: Ich kenne den,
0: der
1: ja.
0: Denzel.
1: Den Denzel Curry, den kenne ich.
0: Hier, das ist ein Rapper aus Flow Rider.
1: Ich kenne nur Denzel Washington, aber Denzel Curry, ich hatte jetzt auch Bock auf so ein fettes Curry, Alter.
0: Oh
1: ja.
0: Mein Gott, ich habe so Hunger.
1: Chicken Curry mit Reis, ja.
0: Chicken
1: Curry.
0: Oh, ich wollte es nicht tun und es war klar, dass du das hast.
1: Es tut mir doch leid.
0: So, also, hier ist Ricky.
1: Wir müssen aber noch gucken. Okay, gut.
0: Ach, was wolltest du sagen?
1: Nee, ich wollte eigentlich nur sagen, dass wir eigentlich noch 29 Sekunden hätten chillen müssen, aber das
0: ist
1: okay.
0: Ja, schlecht.
1: Ja, kriegen wir schon hin. Ist ja, okay. Wir sind ja professionell.
0: Naja, ja. Gut, ganz kurz, um euch abzuholen, in dem Lied geht es um Familie und vor allem um den Vater von Denzel Curry. Deswegen heißt das Lied auch Ricky. Ich denke mal, der Vater ist Ricky. Ricky Curry.
1: War der Ender? Ricky Curry.
0: Ricky.
1: Ricky Curry.
0: Nein, das ist nur Spaß hier. Das ist alles nur Spaß, Leute. Gut, wir hören uns nach den Nachrichten wieder.
1: Juhu.

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1: Mit Regina Stehr. Guten Morgen. Mindestens 15 Menschen sterben bei Erdbeben auf den Philippinen. Das Beben hatte eine Stärke von 7,8 und ereignete sich im Süden des Landes, vor der Insel Mindanao. Laut Katastrophenschutz wurden Schulen, Krankenhäuser und auch Kirchen beschädigt. Zumindest vor einem Tsunami konnte jedoch Entwarnung gegeben werden. Die Tsunami-Warnung hatten die Philippinen und das Nachbarland Indonesien zuvor herausgegeben. Beide Länder liegen am Pazifischen Feuerring. Diese Region ist für häufige Erdbeben und Vulkanausbrüche bekannt. Atomwaffen werden immer wichtiger. Das geht aus einem Bericht des schwedischen Friedensforschungsinstituts SIPRI hervor. Demzufolge hätten die neuen Atommächte, darunter auch die USA und Russland, im letzten Jahr ihr Arsenal ausgeweitet und modernisiert. Den beiden Staaten gehören zusammen über 80% der Atomsprengköpfe weltweit. FriedensforscherInnen kritisieren diese Entwicklung. Laut ihnen werden Atomwaffen immer mehr als Instrumente nationaler Machtpolitik genutzt. Der DAX fällt wahrscheinlich weiter. Grund dafür ist besonders die militärische Eskalation im Nahen Osten. Gestern Abend hat der Iran zum ersten Mal seit 2 Monaten wieder Raketen auf Israel abgefeuert. Entschuldigung. Dadurch werden vermutlich auch die Rohölpreise weiter steigen. Auch andere Indizes brechen ein. Der japanische Leitindex Nikkei etwa ist um 4% gefallen, der südkoreanische Kospi sogar um 8. Das war das M945 News Update um 10 Uhr.
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3: Regina, seit wann sind Katastrophen so
1: witzig? Ja, das frage ich euch. Seit wann fuchtelt man da wild mit den Armen im Studio rum?
3: Ich habe nur gesagt, beim DAX habe ich nur so gemacht, weil meine Aktien alle runtergehen. Das ist ganz schlimm.
1: Ja, Regina, war das dein erstes Mal Lachen bei Nachrichten? Nee, ich glaube nicht das allererste Mal. Das ist mir schon mal passiert, aber das war nachmittags.
3: Frag mal Marie. Der passiert das jeden Tag.
1: Ja, nein, das ist mir als FVD das ein oder andere Mal passiert, aber das liegt auch daran, dass so Leute wie Lars zum Beispiel statt den normalen Trenner, warte, den muss ich einmal kurz raussuchen, der normale Trenner, wie der klingt. Oder finde ich den? Ne, ich finde den glaube ich nicht. Aber das ist auf jeden Fall so ein Dödem. Stattdessen hat er ein Furzgeräusch abgeschossen und also, es wäre komisch, wenn ich nicht gelacht hätte.
3: Es war brutal. Es war eins der lustigsten Sachen.
1: Ja, ich war dabei. Waren wirklich auch sehr wilde Nachrichten an einem Tag, aber ich glaube, die Zeiten sind langsam vorbei, weil Lars hat jetzt Aspiration, ein ganz seriöser Nachrichtenredakteur zu werden.
3: Das ist richtig.
1: Der hat letzte Woche Montag hat er schon Tagesschau-Sprecher-like geübt.
3: Ach, wurde dir berichtet, was erzählt ist, Regina?
1: Nein.
3: Pavel hat das Insert-Date um 10 vergessen.
1: Nein.
3: Und wir standen da, das Intro wurde gerollt und niemand war da. Und dann habe ich meine Tagesschau-App rausgeholt und angefangen.
1: Nein, es war hilarious.
3: Es war toll.
1: Wirklich, es war so witzig.
3: Es hat auch sehr viel Spaß gemacht und es ging mit dem Wetter perfekt. Also das Bett war perfekt vorbei, als das Wetter dann vorbei war und dann ging es rein.
1: Lars hat sogar noch das Wetter gemacht.
3: Ja.
1: Also super. Wirklich, also du hast das News-Update gerettet letzte Woche quasi.
3: Mehr oder weniger, ja. Möchte ich sagen. Wir müssen nochmal ganz kurz, haben wir noch Zeit, über was anderes zu sprechen?
1: Ja, gut. Natürlich.
3: Regina, wie stehst du zu Musicals? Warst du Musicals? Kennst du Musicals? Was magst du gerne für Musicals?
1: Ich gehe tatsächlich öfters ins Musical im Deutschen Theater. Hier kommt man nämlich als Student in die Restkarte immer relativ günstig. Das habe ich schon öfters auch mit meiner Mitbewohnerin gemacht. Da waren wir schon bei... Oh, was haben wir uns angeschaut? Bodyguard.
3: Oh ja, das soll toll sein.
1: The Rocky Horror Picture Show.
3: Geil. Das soll auch toll sein.
1: Und was war noch? Irgendwas mit so einer Frau...
3: Mit einer Frau?
1: Ich kann mich nicht mehr erinnern. Es waren bestimmt schon so 4 oder 5 Stück.
4: Warst du schon mal außerhalb des deutschen Theaters für ein Musical?
1: Nee, ich glaube nicht.
4: Okay, da können wir dir sehr viele empfehlen.
3: Ja, also...
4: Vor allem Lars.
3: Ja, die Classics. Starlight Express, König der Löwen, Tarzan, alles super. Hamilton, wenn du mal so nach London oder so, wenn es dich da mal hinzieht, Hamilton sehr zu empfehlen. Oder Phantom der Oper natürlich.
4: Oh mein Gott, hier laufen gerade in die Redaktion ganz viele kleine Kinder.
1: Ja, das sind die von der Schülerzeitung.
4: Oh mein Gott.
3: Hören die ihr uns? Kinder, hört ihr euch? Könnt ihr mal winken, wenn ihr uns hört?
5: Wenn ihr ganz laut redet vielleicht, weil ich habe die Lautsprecher draußen
4: angemacht. Wir wurden gemutet.
5: Winkt mal.
4: Okay.
5: Winkt. Dann winken sie zurück.
4: Ja, okay, sie sehen uns nicht.
3: Ja,
4: sie sehen uns.
3: Sie nee, kommen warte, wir machen so, dann sehen die uns bestimmt, oder? Ja, gut. Six, seven? Okay, nee, schade.
4: Nee, okay.
3: Skibidi, six, seven. Nee, eine Sache noch, und zwar, das müssen wir jetzt ganz schnell machen, wir sind schon ganz schön lange am Reden. Marie und ich und meine Großeltern und meine Eltern und mein Bruder, egal, wir waren am Dienstag, müsste es gewesen sein, bei Six.
4: Six the Musical.
3: Nicht Six Seven, sondern Six the Musical.
4: Ey, und mich hat die Musik wirklich abgeholt, ich schwöre.
3: Fandest du gut?
4: Ich fand die Musik wirklich, also sonst finde ich in Musicals die Musik auch schön, aber nicht so, dass ich mir denke, boah, das hat richtig so Pep so, weißt du, was ich meine? Pep, das ist auch so ein Boomer-Wort.
3: Ja.
4: Aber...
3: War ganz schön urig, das Ding.
4: Okay. aber ich fand, also es war sehr... kurz und sehr monoton. Also sie haben fast nur gesungen und mir hat ein bisschen, also die Story hat man schon durch die ganzen Songs gecheckt, aber es ist mir zu wenig passiert auf der Bühne.
3: Kennst du Six, Regina?
4: Nee.
3: Das Problem bei Six ist, also es geht um die sechs Frauen von Henry dem Zweiten, war es,
4: ja,
3: oder? Genau.
4: Dem Zweiten?
3: Dem englischen König.
4: War das nicht der Achte? Der sechs Frauen hatte.
3: Dann war es vielleicht der Achte.
4: Wo dann?
3: Ich dachte, es war
4: Henry the Eighth.
3: Ah ja, macht
4: die Köpfe.
3: Genau, Ripper geköpft. Und das Problem war, das ganze Musical hat nur in einem Bühnenbild stattgefunden und die haben sich mehr oder weniger nur, also ich spoilere jetzt ein bisschen, haben sich nur darum gebettelt, wer die beste von den sechs Frauen war und am Ende haben sie sich darauf geeinigt, dass sie eigentlich zusammenhalten müssen und nicht gegeneinander kämpfen sollten.
4: Also Storyline sehr plump eigentlich.
3: Ging so ungefähr eine Stunde 20 lang und wie gesagt, dadurch, dass sie die ganze Zeit auf der Bühne standen und im Hintergrund die Band so ein bisschen gespielt hat, ist halt nicht so viel passiert.
4: Es war wie ein Konzert quasi.
3: Aber musikalisch nett.
4: Ja, aber ich fand's eigentlich cool, dass die Band auf der Bühne ist, weil ich finde, die Musical-Bands bekommen sonst ein bisschen zu wenig Appreciation dafür, dass sie echt cool sind.
3: Das ist richtig. Und vielleicht gehen wir demnächst zu We Will Rock You. Das ist auf jeden Fall in Planung. Wir wollen noch zu Harry Potter. Das ist aber kein Musical, sondern ein Theater. Das ist in Planung. Und Phantom der Oper in Köln ist auf jeden Fall demnächst auch noch gemacht.
4: Oh ja.
3: Da freuen wir uns drauf.
4: Moulin Rouge will ich auch hören.
3: Das gibt's aber nicht mehr in Deutschland.
4: Moulin Rouge. Nein, ich habe letztens nachgeguckt, wie man das auf Französisch ausspricht.
3: Moulin Rouge.
4: Oh, Moulin.
3: Die Kinder kommen gleich. Oh. Also wir müssen jetzt schnell rein, dass wir hier rein können.
4: Irgendwo vom Bilderbuch. Das passt auch super.
3: Super, ja.
4: Ciao.
3: Tschüssi.

0: Irgendwo, Bilderbuch, hier in der Frühschicht auf M94.5 und irgendwo hinter mir sitzen gerade so schätzungsweise 20 Kinder und ich finde das ganz super.
1: Wollt ihr einmal alle laut Hallo schreien?
2: Hallo!
1: Ist das toll!
0: Die Schülerzeitung vom Gymnasium Olching, Shoutout, sitzt hier bei uns und hört uns ein bisschen zu. Ich bin ein bisschen nervös, ich bin ein bisschen am Zittern. Jetzt darf ich nichts Böses sagen.
1: Nee,
0: aber
1: muss
0: das kriege ich ausnahmsweise mal hin.
1: Sehr gut, Lars.
0: So,
1: Lars. Letzte Woche war das Schuschakulum hier in der Studentenstadt bei uns in der Nähe. Und da sind ganz viele Künstler, unter anderem zum Beispiel, den kennst du auch, kennst du Buß. Der hat
0: gehört.
1: Räuber und Gangster.
0: Ah, ja, natürlich, klar.
1: Sagt man sampled, also so neu.
0: Neu aufgesetzt,
1: genau das von, wie heißt die Serie nochmal? Oh mein Gott.
0: Pfefferkörner.
1: Ja, genau.
0: Ja.
1: Der war da und eine Band, die hier auch schon ganz oft zu Gast war bei M94.5, nämlich Harmony. Die haben dort auch gespielt und zwar am Freitag. Und die waren bei uns am Freitag vor Ort beim Schuschakulum im Interview. Und was die über ihre Musik und über ihr Debütalbum erzählt haben, das hören wir gleich. Jetzt hören wir erstmal, was es musikalisch so hier gibt bei uns in der Frühschicht in der nächsten Stunde.
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0: Kraftklub, wir lieben sie, wir hören sie ganz viel in der Frühschicht, sie sollten altbekannt sein. Und heute gibt's sie mit Schief in jedem Chor.
1: Ich hab schon wieder vergessen, was du mir vorhin gesagt hast, was das für ein Lied ist. Es klingt wie so ein Fußballsong.
0: Ja, ist es auch. Ich meine, echt? Das gab's zur WM 26. Allez, allez von Deine Cousine.
1: Ach, das ist Französisch. Grrr.
0: Es tut mir leid.
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1: So, der Bär ruft an. Lars.
0: Wie macht der Bär?
1: Leer.
0: Richtig, nein. Paraphrastic Connect gibt's jetzt hier von Bear Call in der Frühschicht auf M94.5 mit
1: Lars
0: und Marie
1: und
0: der Schülerzeitung Olching.
2: Ja!
0: Fantastisch.
1: Wir wünschen euch einen guten Start in den Montag.
0: Wir gehen rein. Juhu!

0: Lars,
1: ja?
0: Ich war schon lange nicht mehr so aufgeregt vor live reingehen hier.
1: Ich auch, wenn da plötzlich 20 Kinder hinter dir sitzen, ja. Plus zwei Lehrerinnen, die da so ganz kritisch drauf schauen, was wir hier verzapfen. Ja. Aber ich glaube, wir haben es einigermaßen
0: okay gemacht.
1: Ja, gewiss. So, halt. Jetzt geht's aber in das Angekündigte. Und zwar haben nämlich 2025 die Band Dazed. Spricht man diese aus, ja, oder?
0: Das Debütalbum, Lars.
1: Also, oh mein Gott, Entschuldigung, die Band.
0: Es geht um Harmony.
1: Die Band Harmony hat 2025
0: ihr Debütalbum noch, oder?
1: Dazed veröffentlicht. Ja, ich bin immer noch ein bisschen aufgeregt, Entschuldigung.
0: Anfang diesen Jahres, oh, jetzt ist ja. Kam dann ihre neueste Single Living in Drafts raus.
1: Und jetzt am Freitag waren sie auf dem Stuhlstarkolumn zu hören, auf der Bühne und bei uns hier im Interview, nämlich direkt im M94.5 Außenstudio.
0: Die Rede ist nämlich, wie wir schon gesagt haben, von Harmony. Seit 2024 veröffentlichen die 5
1: Mitglieder gefühlvolle Songs.
0: Ich dachte, es waren nur 2.
1: Vielleicht waren nur 2 im Interview.
0: Ah ja, okay.
1: Ja. Auf ein Genre beschränken sie sich dabei nicht. Von melodischen Ballagen bis zu Hip-Hop-Beats ist alles mit dabei. Also ungefähr wie beim ESC.
0: Bei uns im Hörbar-Interview hat Jana von Harmony geteilt, welche Themen die Band in ihren Texten besonders aufgreifen und wen sie damit ansprechen wollen.
2: Also Leute, die sich sehr viel mit sich selber auch beschäftigen oder viel reflektieren und halt auch über zwischenmenschliche Themen nachdenken und ein bisschen mehr auch vielleicht über die Beziehungen zwischen der Welt und sich selbst nachdenken. Also, wer bin ich? Was will ich sein? Was soll ich tun?
1: Wenn das Themen sind, mit denen ihr relaten könnt, dann bleibt doch gerne dran, denn jetzt spielen wir für euch gleich ein aktuelles Lied dieser Band. Die heißt nämlich, wie gesagt, Harmony. Und ihre aktuelle Single, die heißt Living in Drafts.
0: Wir haben vorher schon drüber gesprochen. Lebst du auch in deinen Entwürfen?
1: Nee, aber ich kenne nur die Drafts so beim Basketball in Amerika und so.
0: Ich kenne nur die Drafts-Entwürfe bei Instagram.
1: Ja,
0: da sehen wir die Prioritäten bei uns.
1: Das ist richtig.
0: Hier ist Harmony. Wir gehen rein.

0: Alle hopp.
1: Das werden wir auch ab Donnerstag, glaube ich, ganz oft hören.
0: Ja.
1: Von dem Franz Hacken.
0: Oder von Heinrich dann. Vamos! Vamos!
1: Ah, von unserem Mitbewohner, der Spanien-Fan.
0: Ja. Ja.
1: Na gut.
0: So.
1: Kurze Frage, Lars. Du kriegst 1 Million Euro.
0: Ui.
1: Hättest du ja fast beim Lotto spielen bekommen.
0: Ja, ich habe leider nur 2,80 am Ende, aber...
1: Aber close to 1 Million. Aber, so, du musst das Geld für München ausgeben, Lars.
0: Für München?
1: Da spuckst du gleich um hier. Du hast 1 Million Euro, musst sie für München ausgeben.
0: Ich würde der Stadt München ganz viele Rheinmetall-Aktien kaufen.
1: Das glaube ich jetzt
0: Doch,
1: nicht.
0: Das ist gute Wertanlage, sage ich. Mit 1 Million kommt man da relativ weit.
1: Okay.
0: Ja, Marie, was würdest du machen?
1: Ich würde, das fehlt mir nämlich in München, das ist mir in Paris aufgefallen, das finde ich ganz cool, ganz viele Trinkwasserbrunnen.
0: Aber gibt's das nicht?
1: Gibt's nicht! Hast du es irgendwo in München schon mal...
0: Am Viktualienmarkt?
1: Ja gut, dieser Abflusstropfhahn da, also weiß ich nicht. So, ich finde, es muss an jeder Ecke... so ein Trinkwasserhahn geben.
0: Ja, okay, fair. Ja. Finde ich gut.
1: Genau.
0: Das ist eine gute Investition.
1: So,
0: aber ich weiß nicht, wie weit du da mit 1 Million kommst. Ich würde sagen, wir machen das erst Rheinmetall und das Geld, was wir dann daraus gewinnen, das investieren wir dann in die Trinkwasserstation.
1: Okay, Lars, das heißt, wenn du im Lotto gewinnst, dann machst du das.
0: Nee, dann habe ich es ja für mich selber und nicht für München. Aber...
1: Ach, jetzt wieder hier Schwanz einziehen.
0: Ja, ich hätte ja, also hätte ich...
1: Was, tu doch mal was für die Stadt, Lars.
0: Hallo, es gibt genug Leute mit Budget, die was für die Stadt tun.
1: Das
0: muss ich nicht machen.
1: Naja,
0: ich bin ja,
1: so,
0: ja, egal.
1: Die Frage ist, wie realistisch sind die ganzen Ideen, die wir hier jetzt in den Raum geworfen haben?
0: Hm, das ist die Frage, ne? Und genau darum geht es bei München Budget. Da steht nämlich gerade, oder das geht gerade in die zweite Runde, und die Stadt legt 1 Million Euro für Bürgerideen bereit. Und wir haben auf dem Starkolumn rumgefragt, wofür andere junge Münchner, also nicht wir, sondern andere, das Geld ausgeben würden.
2: Ich würde es in ein Schlechtwetterangebot stecken, sag ich, weil München im Sommer beste Stadt der Welt, aber im Winter oder wenn es regnet, kann man nicht wirklich was machen.
0: Da gehe ich vehement dagegen. Ich sag, man kann auch im Winter in München sehr viel machen.
1: Ich finde auch.
0: Ja.
1: Also
0: Kino, Theater kannst du immer machen, das ist gut. Du kannst
1: es gibt unfassbar viele Sportangebote auch für Kinder
0: genau.
1: und sowas.
0: Oder
1: Kartfahren,
0: Soccerhalle, Boulderhalle für die, denen es Spaß macht.
1: Außerdem, so, sogar wenn es genug schneit, dann wird sogar in manchen Parks für LangläuferInnen gespielt.
0: Und vor allem. Was sind Schlechtwetterangebote, wenn nicht das, was wir gerade aufgezählt haben? Was fällt dir ein, was es in München nicht gibt, was es woanders gibt bei Schlechtwetter?
1: Vor allem, was will man denn dann noch machen?
0: Man müsste den Spieß umdrehen. Man müsste sagen, in der Indoor-Skihalle, dass es auch bei gutem Wetter Ski gefahren wird.
1: Also da habe ich wirklich, da habe ich vehement auch was dagegen, Lars.
0: Okay.
1: Also das machen wir nicht.
0: Na gut.
1: Naja, das Problem, 1 Million Euro reicht in München maximal für einen kleinen Kinosaal halt
0: auch.
1: Ne?
0: Das ist auch schwer umsetzbar, aber es gibt ja auch andere Ideen, wie das Budget tatsächlich umsetzbar wäre, wie bei dir zum Beispiel, Marie. Ne?
1: Trinkwasserbrunnen.
0: Ja, genau. Oder Wildblumenwiesen. Wobei ich auch das Gefühl habe, da haben wir schon ein paar, oder?
1: Da gibt es aber nicht genug von, sage ich.
0: Na gut, aber die wurden nämlich, also sowohl die Wasserbrunnen als auch die Wildblumenwiesen, das wurde letztes Jahr beschlossen.
1: Genauso wie eine Wasserbank am Lehmbachplatz auch.
0: Ist nicht Wasserbank das einfach Trinkwasser?
1: Nein.
0: Oder was ist eine Wasserbank?
1: Auf jeden Fall keine Trinkwasserbrunnen, aber...
0: Doch, warte.
1: Also, da geht... Also.
0: Oh, Scheiße, ich hab mich verschrieben, warte.
1: Waterbank.
0: Nee, ich... Die Wasserbank. Hä? Was kann das? Wasserbank, Stadt... Was ist das denn?
1: Was ist eine Wasserbank? Gib mal das ein.
0: Wasserbank München. Sorry, Mann.
1: So,
0: Wasserbänke im Stadtgebiet. Was sind denn Wasserbänke? Die Wasserbänke von... Hä? Ah! Okay, komm mal her, Marie. Das sind so...
1: Ich kann jetzt nicht...
0: Ja, also es sind so...
1: Erzähl's mal. Beschreib's mal.
0: Also... Fucking hell, wie soll ich das erklären? Das sind so Möbel... Und das ist zum einen eine Bank, aber zum anderen ist diese Bank mit einem Glasdach über Dings und in der Mitte von dieser Bank ist ein großes, bepflanztes Beet.
1: Fuck.
0: Und dann...
1: Ich hab wilde Vorstellungen davon.
0: Ja, du musst jetzt ganz schnell rüber sprinten und dann bei mir deinen Kommentar dazu abgeben. Alle hopp. Und was sagen wir?
1: Ah, oh mein Gott, das habe ich schon mal gesehen. Ja, das ist aber schön. Das heißt, es ist so ein Blumenkasten. Mhm. Und um den Blumenkasten sind halt auch noch Sitzgelegenheiten.
0: Und ein Dach. Ja. Ja, was hat es mit Wasser zu tun? Man weiß es nicht. Vielleicht kann man ja den Blumen ein bisschen das Wasser wegtrinken.
1: Ja. Naja, so. Wir bleiben gespannt. Gab es denn auf dem Festival auch Vorschläge, die, sagen wir mal, etwas konkreter waren? Die Antwort ist ja klar. Wir hören rein.
3: Fahrradwege oder sich für Fahrradwege engagieren, sich für Grünflächen engagieren.
1: Ja, das finde ich gut. Ich muss sagen.
0: Haben wir ja mit der Wasserbank jetzt die Grünflächen und Fahrradwege. Ja, an der Schwanthaler.
1: Das kann man keine Grünfläche nennen.
0: Ja, okay, Entschuldigung.
1: Bist du da dabei?
0: Ja, wobei ich ja sagen muss, ich finde München, was so Fahrradwege angeht, eigentlich gar nicht so schlecht.
1: Ich muss auch sagen, vergleichsweise ganz gut ausgestattet.
0: Ja, am Hauptbahnhof könnte es teilweise noch ein bisschen besser werden. Da fühle ich mich manchmal ein bisschen unwohl, so zwischen den ganzen Trams und so.
1: Ja, aber es ist auch immer extrem viel Baustelle.
0: Ja, aber einfach, das wird ja, also wenn Olympia nach München kommt, geht das alles hoffentlich dann ein bisschen schneller.
1: Ja, das hoffe ich auch.
0: So.
1: So, neue Ideen einreichen geht es aber leider nicht mehr.
0: Schade,
1: sorry, Marien,
0: das hättest du ja sonst.
1: Meine wirklich kreative Idee mit dem Trinkwasserbrunnen nochmal einreichen kann.
0: Ja.
1: Aber ihr könnt abstimmen, was ihr am besten findet, und zwar noch bis zum 14. Juni.
0: Toll. Es stehen gerade 284 Vorschläge zur Auswahl. Also die Jugend hat sich auf jeden Fall Gedanken gemacht. Und ihr könnt...
1: Das ist nicht nur die Jugend.
0: Ja, weißt schon. Mann, du bist aber auch heute ein Scheiterfall. Sorry. Ihr könnt für jeden, der euch gefällt, eine Stimme abgeben. Die 20 beliebtesten werden dann auf ihre Umsetzbarkeit geprüft. Und ab Oktober gibt es dann nochmal, wahrscheinlich mit allen, die dann auch umsetzbar sind, eine finale Abstimmungsrunde gemacht.
1: So, und das Tolle ist, jetzt sind wir bei den Jugendlichen. Mitmachen dürfen nämlich alle ab 14 Jahren, also praktisch jede Person auf dem Schuhstakulum, die alt genug ist, ein Bier zu halten. München fragt und ihr antwortet.
0: So, und noch mehr Infos und Ideen fürs Budget findet ihr bei uns auf Insta, also @m945muenchen. Informiert euch da.
1: Genau.
0: Und dann würden wir jetzt sagen, leave him now. Wir werden sehen, was daraus passiert. Cloud Nothings. Hier in der Frühschicht auf M945. Cloud passt ja auch zum Wasser und egal.
1: Oh Gott, ja. Ja, Lars, ich mute dich mal, gell?

0: Leave him now, Marie. Was lieben wir denn heute mal?
1: Heute lieben wir die Zeit, in der du jede Woche die Spiele hier gewonnen hast.
0: Das heißt, du sagst jetzt praktisch, dass du gewinnen wirst?
1: Exakt.
0: Zicke, zacke, zicke, zacke. Ich glaube nicht.
1: Ich glaube schon. Und dafür haben wir Regina am Start. Die wird das nämlich in die Hand nehmen.
2: Ja, ich glaube, wir schauen mal.
1: Ja, schauen wir mal, was wird.
0: Also, was wird?
2: Was wird?
1: Wir freuen uns.
0: Ja, ich freue mich auf jeden Fall. Ich bin heiß und ready.
2: Ich freue mich auch. Weil
0: weißt du, du warst jetzt, ich meine, die letzten zwei Male nicht da, gell?
2: Ja.
0: Weißt du, was vor, also praktisch dem vorletzten Mal, wo du nicht da warst, passiert ist?
2: Du meinst bei meinem letzten Mal?
0: Nee, eben nicht. Also
1: weil
0: das erste Mal,
1: wo ich nicht da war. Das war freitags moderiert.
0: Ist ja egal, aber weißt du, was beim letzten Spiel zwischen Marie und mir passiert
2: ist? Was ist passiert?
1: Ich habe
0: es
1: körperlich
0: geworden. Es ist ein handfester Skandal geworden.
1: Nein, so, du hast keine Beweise.
0: Es ging um den Eurovision Song Contest.
1: Natürlich.
0: Und plötzlich wurde Marie zu einer Expertin, die mit Songnamen um sich geschmissen hat.
1: Ich habe mich halt beschäftigt mit dem ESC 226, Lars. Du hast mir die ganzen Lieder gezeigt. Ich habe eine ganze Autofahrt von Köln nach München.
0: Das war nicht die ganze Autofahrt, das war ungefähr ein Drittel von der Fahrt. Der Hälfte.
1: Also, die Hälfte.
0: Ja.
1: So. Also, Lars.
0: Naja.
1: Nur weil du verloren hast in einem ESC-Spiel, musst du mir hier jetzt nicht unterstellen,
0: doch,
1: dass ich...
0: Es war Korruption und ein handfester Skandal und seitdem habe ich beschlossen, ich lasse Marie nie wieder gewinnen lassen. So.
1: Als ob du mich vorher irgendwann mal mit Absicht gewinnen hast lassen.
0: Hinaus, Marie. Ich kann ich jetzt auch einfach behaupten.
2: Ich sehe es nicht viel im Argen, weil ich habe dir mal so ein Streitgespräch geführt, vielleicht mit einem Mediator, hab das mal aufgeklärt.
0: Möchtest du unser Mediator sein?
2: Ja, ich weiß nicht, ob wir Zeit dafür...
1: Nächste
0: Woche Montag.
2: Okay, also nächste Woche Montag kein RVD-Spiel, sondern mal 10 Minuten Mediation zwischen Lars und Marie.
0: Ja, wir schauen mal, wir schauen mal. Mal gucken, wie es heute ausgeht. Vielleicht kann ich ja meine Aggression wieder in den Griff kriegen nach heute. So, los geht's.
2: Ich bin gespannt. Ich hatte nämlich irgendwie Lust auf verschiedene Zahlen.
1: Ach, super.
0: Regina, was ist deine Lieblingszahl?
2: Was mag ich gerne? Ich finde 71 irgendwie gut.
0: Spannend.
1: Spannend, ja, cool.
0: Also habe ich es noch nie gehört.
1: Ja, ich auch nicht.
0: Okay, und was hast du noch dabei, außer Zahlen?
2: Für euch habe ich Fragen mit Zahlen, genau, und Fakten. Und wie immer, ihr wisst mittlerweile, ich mag Geschichte sehr gerne.
1: Ja, und, nein.
2: Aber ich habe tatsächlich...
0: Zeugen der Zeit.
2: Ich habe mir gedacht, ich nehme mal so ein bisschen ältere Geschichte. Also zumindest die erste Frage ist ein bisschen
1: ältere Geschichte. Nein, wenn wir Richtung Ägypten gehen, dann ist halt Lars.
2: Bis tatsächlich... Naja, ich weiß nicht, ob Lars da auch so punkten kann. Ich habe mir, also bei allen Fragen geht es eigentlich so ein bisschen um die Frage, was ist denn wann passiert oder was denn früher passiert oder was denn später passiert.
0: Also so zwei Sachen vergleichen und wir müssen sagen, was ist, okay,
2: so ungefähr.
0: Spannend, okay, ja,
2: genau.
0: Let's go.
2: Und bei der ersten Frage hätte ich gern, dass ihr das ordnet. Also ihr bekommt gleich von mir drei historische Situationen und ich möchte, dass ihr es so ordnet, dass ihr quasi sagt, okay, das ist das Älteste, das zuerst passiert, dann war das und dann war das.
0: Okay.
2: Und das ist einmal, dass die erste... im weitesten Sinne moderne Schriften steht.
1: Das glaube ich jetzt nicht. Gibt dann sofort das Schrift. Okay, warte, was?
2: Also, die erste Schrift entsteht.
1: Ja.
2: Dann der Bau der Cheops-Pyramide beginnt.
1: Scheiße. Jetzt weiß Lars, wann die angefangen wurde zu bauen.
2: Ja. Und die Mammuts sterben aus.
0: Was sollen wir als erstes, das Älteste als erstes oder?
2: Das Älteste, okay. Also was am weitesten zurückliegt, was am weitesten weg von uns ist heute.
1: Okay, ich hab was.
0: Ja, ich auch.
2: Okay, drei.
0: Warte,
1: okay, also das Erste sagen wir jetzt, Lars.
0: Das Erste sagen wir? Okay, 3, 2, 1,
1: Pyramide.
0: Mammuts.
2: Okay.
0: Aber löst noch nicht auf, weil sonst ist ja, also,
1: ja.
0: Okay.
1: Okay.
0: Das Zweite. 3, 2, 1, Schrift. Okay. Und dann hast du als drittes die Mammuts und ich habe die Pyramide als drittes. Okay.
1: Spannend.
2: Okay, also ich glaube, eine Sache hat gepasst. Also, das Älteste ist die Schrift. Das ist ungefähr 3200 vor Christus passiert. Das war in Mesopotamien. Dann kommt die Pyramide. Das war 2560 vor Christus ungefähr. Und das Letzte. Und das ist so ein unglaublicher Fakt. Deshalb habe ich das mit reingenommen. Die Mammuts. Die letzten Mammuts, die Wollmammuts, haben noch in Kamtschatka gelebt. Bis ungefähr 2000 Jahre vor Christus.
1: Also, ja,
2: es haben noch Mammuts gelebt. Da wurden in Ägypten schon Pyramiden gebaut.
1: Ja,
0: gut, dass sie nicht in Ägypten gelebt haben, da wäre es ziemlich arm geworden für
2: ja,
0: die Mammuts.
2: Mein Gott, die Armen. Da hätten sie wahrscheinlich Steine schleppen müssen.
0: Un point for Marie.
2: Bitte hör auf mit Französisch. Wirklich.
1: Stark.
2: Marie, das ist Rage Bait. Jetzt möchte ich aber wissen, wie bist du drauf gekommen mit den Mammuts?
1: Ich dachte mir, das ist eine Fangfrage, dass man denkt, die Mammuts sind als erstes, also dass das das Erste ist, dass sie aussterben. Deswegen dachte ich mir, also die, keine Ahnung, was ich mir dabei dachte. Ich dachte mir halt einfach, die Schrift und die Pyramide werden vor den Mammuts gewesen sein.
0: Hast du dir was Gutes dabei gedacht, ja, auf jeden Fall.
1: Aber ich war ja trotzdem mit der Schrift und der Pyramide. Ich wollte es fast so machen, aber dann dachte ich mir, nee, das wäre zu einfach mit der Schrift.
0: Okay, nicht schlecht. Nicht
2: stark,
0: schlecht.
2: Stark. Okay, die nächste Frage ist ein bisschen weniger zum Aufschreiben. Jetzt möchte ich nur von euch wissen, was als erstes passiert ist. Also wir suchen wieder das Ereignis.
1: Was war zuerst?
2: Genau, es war nicht das Zebra. Was in der Geschichte weiter zurückliegt, also was weiter von uns weg ist. Und zwar war das entweder, dass die Wikinger Amerika erreichen oder dass Karl der Große, der gute Alte, unser Kaiser wird. Also nicht unser Kaiser, aber damals Kaiser.
1: Okay, ich hab was. Warte, Fakt, nein. Das ist halt 50-50, ne?
0: Was
1: von uns weg ist.
2: Genau, was weiter von, ja, also was weiter zurückliegt in der Geschichte.
1: Okay.
0: Boah, oder? Scheiße.
1: Ich nehme jetzt das, was ich nicht als erstes dachte.
0: 3, 2, 1.
1: Karl.
0: Wikinger. Okay, das ist gut. Ich habe jetzt auch angefangen
2: zu denken. Wollt ihr kurz erklären, wieso ihr glaubt, dass euer richtig ist?
1: Nee.
0: Soll ich mal probieren? Also ich habe das Gefühl, damals, als die Wikinger geherrscht haben, oder was heißt geherrscht haben, als die Wikinger so richtig unterwegs waren und als sie Amerika entdeckt haben, da gab es zwar schon so Könige und so, aber ich bin mir nicht sicher, ob es da den Karl
1: schon
0: gab.
1: Was war nochmal der gesamte Wortlaut von dem Wikinger-Ding? Als sie was gemacht haben?
0: Ich habe das Gefühl, als Karl der Große kam, gab es Amerika schon. Ist einfach so mein Gefühl.
2: Also Amerika gab es dann natürlich schon.
0: Ach ja, klar, wegen Kolumbus, ich bin ja dumm.
1: Nein!
0: Ich meine als Amerika im Sinne von im Kopf
2: also
0: von Karl.
2: Tatsächlich, wir lösen mal auf, war Amerika noch nicht im Kopf von Karl, weil Karl ist nämlich schon 800 nach Christus Kaiser geworden und die Wikinger erst 1000 nach Christus erstmal Richtung Amerika aufgebrochen sind.
0: Also was war jetzt älter?
1: Karl.
0: Und was hast du gesagt?
1: Karl.
0: Scheiße.
1: Karl!
0: Das tötet mich. Fuck, okay, 2-0 Marie, das ist natürlich jetzt schlecht.
1: Digga, was geht bei meinem Geschichtswissen gerade?
0: Ich weiß
1: auch nicht. Ja, läuft.
0: Insane. Jetzt muss ich einen Run hinlegen.
2: Gut.
0: Aber wird schon.
2: Ja. Gut, jetzt gibt's wieder 3 Antwortmöglichkeiten. Jetzt möchte ich aber das wissen, was als letztes passiert ist, also am nächsten an uns dran ist, quasi das Jüngste.
0: Ja.
2: Da hätten wir einmal: der Bau des Kölner Doms beginnt und bei Gott, wir wissen, alles hat lange gedauert.
0: Ja, ja.
1: Dann ist nicht sonderlich schön, naja.
0: Findest du?
1: Ja.
0: Okay.
2: Ich finde, es geht eigentlich, oder?
0: Also eins der schöneren Dinge in Köln.
1: Ja, das stimmt auf jeden Fall.
2: So. Okay, dann haben wir Marco Polo, reist mal kurz ein paar Jahre oder auch länger nach Asien. Aha. Und dann noch eine nicht so schöne Sache, zwar die Pest erreicht Europa. Was ist zuletzt passiert? Was ist das Jüngste? Was ist am nächsten an uns dran?
1: Okay, ich hab was.
0: Ich hab auch was. Na. Doch, ich hab auch was. 3, 2, 1, Marco Polo.
2: Well done, Marie!
1: Yeah.
2: Well done, das war die Pest!
1: Oh mein Gott, das ist
2: sehr gut, sehr gut. Also das Älteste war tatsächlich der Dom, das war 1248. Marco war dann ein paar Jährchen später, 1271. Vielleicht hat er mitbekommen, wie lange der Bau von diesem Dom dauert und hat keinen Bock mehr gehabt. Und die Pest war dann erst 1347, also schon so Richtung Ende vom Mittelalter.
0: Krass.
2: Ungefähr.
0: Krass. Okay, das heißt, Marie hat offiziell schon gewonnen. Es gibt nur noch
1: Ehre.
0: Um Ehre, genau, ja.
2: Okay, aber vielleicht hast du ja bei der nächsten Frage mehr Glück. Es ist nämlich wieder eine Schätzfrage.
1: Oh nein. Oh nein.
2: Und zwar würde ich gerne von euch wissen, wann der erste Kreuzzug begonnen hat.
1: Oh, da kann ich mich so blamieren jetzt halt wirklich. Eigentlich hat das jeder von uns in der Schule gelernt.
2: Also ich muss zugeben, ich habe es nicht in der Schule
1: gelernt. Ich weiß, dass ich es in der Schule gelernt habe. Oh mein Gott, okay. Oh mein Gott. Ha. habe wirklich...
0: Doch, ich hab was.
1: Absolut. Ich würde am liebsten lieber nix sagen, als jetzt was zu sagen, aber ich brauche ja auch eine Antwort. Okay.
2: Habt ihr was?
0: Ja.
2: Ja, dann sagt mal.
0: Also was, okay. Marie?
1: Ja, warte. Okay.
0: 3, 2, 1, 600 nach Christus.
2: Also, Lars hat 1200 nach Christus?
0: Nein, Maria 1206 und ich habe 600 nach Christus.
2: 600 nach Christus.
0: Also nach oder vor Christus? Marie. 1206? Vor Christus, nach Christus?
1: Nach Christus.
0: Okay, gut.
1: Also, jetzt gerade, aber...
2: Ja, Marie, läuft, würde ich sagen. Du bist nur ungefähr 100 Jahre daneben. Es war ganz genau nämlich 1096.
0: Maschine.
2: Also, ist das Maschine. Toll. Lars, okay. War schon ein bisschen früh dran, tatsächlich.
1: Ja. Nee. Okay. Nein.
2: Krass.
0: Ist okay.
1: Okay, toll. Dann habe ich ja wirklich deine Ehre heute mal wirklich genommen.
0: Eins haben wir doch noch, oder?
2: Genau. Wir gehen noch. Die nächste Frage
1: ist noch eine Chance.
2: Da begeben wir uns auch wieder sehr viel weiter in die neueste Geschichte, also weiter in unsere Richtung. Und zwar gibt es noch eine Wahr- oder Falsch-Frage zum Schluss. Ich möchte von euch wissen, ob es stimmt, dass Königin Elisabeth II. Ihre erste E-Mail verschickt hat, bevor die CD als Musikformat eingeführt worden ist.
0: Nochmal ganz kurz.
2: Hat Königin Elisabeth II. Ihre erste E-Mail verschickt, bevor die CD als Musikformat eingeführt wurde? Ja oder nein?
1: Okay, ich habe was.
0: Ich habe auch was. 3, 2, 1,
1: nein.
0: Ja.
2: Okay, also den Punkt müssen wir Lars jetzt, glaube ich,
1: gönnen. Ja, okay, Ehrenpunkt für Lars.
2: Die Queen hat es nämlich schon 1976 getan,
0: da
2: wenn ich mich recht entsinne, von einer Militärstation aus. Die CD wurde erst 1982 eingehört, also die Queen mal wieder ganz vorne mit dabei.
0: Das ist auch so insane, wie lang es die gegeben hat, so blöd gesagt.
2: Die Queen?
0: Ja.
2: Ja, ich glaube, das war auch die... die mit am längsten, ich weiß nicht, ob Königin Victoria vielleicht noch länger am Stüssel war, aber Queen Elizabeth,
1: die war schon auch, wenn sie das hören würde,
0: Henry
1: sich im Grab umdrehen.
2: Henry VIII war nicht so lange. Ich meine, der hat viele Frauen ums Eck gemacht und er hat eine ganz neue Kirche geschaffen, nur weil jemand anders heiraten wollte, und die Briten, die glauben das heute noch. Also,
0: das ist richtig. Das hatte ich tatsächlich im Musikabi.
2: Nicht
0: Musik-Abi, im Englisch-Abi, was rede ich?
1: Entschuldigung. Echt?
0: Ja, da ging es bei mir im Englisch-Abi drum.
1: Ja, ist halt bald auch schon Abi, ne?
2: Spaß. Ich dachte, du warst auf dem Gymnasium in Olching.
0: Ja, das war die Partnerschule. Also wir hatten dann praktisch immer bei den Abi-Prüfungen noch eine Lehrkraft aus dem Gymnasium Olching, und auf meinem Abi-Zeugnis steht Gymnasium Olching.
2: Ah, obwohl du da gar nicht warst.
0: Die Abi-Prüfung wurde vom Gymnasium Olching dann praktisch abgenommen.
2: Ja.
0: Ich mag die eigentlich gar nicht, die Schule, aber...
2: Super, waren da gar nicht gerade vorher die Kinder her?
1: Ja.
0: Ja, die wollte
1: beste
0: nicht.
1: Schule ever.
2: Hoffentlich hören sie jetzt nicht zu.
0: Nee, tun
2: sie
0: sicher
2: nicht.
0: Da sind
2: sie aber sehr enttäuscht.
0: Nee, aber also ich wollte ja jetzt nicht schon verderben. Die sind ja erst so 6., 7. Klasse.
2: 6, 7. 6,
0: 7 Klasse. Ganz kurz, Marie, ich würde vorschlagen, weil ich habe gerade etwas gesehen. Und zwar, von wem kommt denn die Wochenvorschau diese Woche?
2: Die ist von mir.
0: Das ist richtig. Regina, möchtest du die einfach mit uns jetzt gleich verlesen? Ohne große Pause dazwischen?
2: Okay.
0: Gut.
2: Toll. Dann komme ich einmal zu dir rüber, oder?
0: Komm mal zu mir rüber. Ich muss sie gerade noch einfügen in Stock.
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1: Ich hab sie schon im Stock.
2: Ach,
1: fantastisch. Mein Gott, Lars.
0: Dankeschön, wow. Regina, möchtest du gleich anfangen?
2: Ja, die erste Nachricht.
1: Warte.
2: Sehr gut.
3: Heute.
1: Genau.
2: Oh, heute. Am 18. Juni, das ist sogar heute. Wow. Darüber haben wir, glaube ich, ihr habt vorher schon ein bisschen über Paris geredet und so.
0: Paris hat immer Wiedersehen.
2: Und so, genau. Und da bleiben wir jetzt auch ein bisschen. Und zwar für alle, denen es im Sommer auch oft zu heiß wird, zum Beispiel mir, gibt es was ganz Cooles von der Stadt München. Die hat nämlich heute die technisch weiterentwickelte digitale Karte Kühlerorte verfügbar gemacht. Das ist eine Karte, da könnt ihr Orte in der Stadt suchen, wo ihr euch, wer hat's gedacht, abkühlen könnt, zum Beispiel mit Parks oder Trinkwasserbrunnen. Außerdem gibt es richtig neu ein dreidimensionales Stadtmodell. Also da könnt ihr mal schauen, wann es denn um 4 Uhr wo am meisten Schatten, und so könnt ihr dann eure Wege durch die Stadt planen mit maximal viel Schatten. Wenn ihr jetzt sagt, boah, Banger, die Karte will ich, findet ihr online beim Geoportal von der Stadt München, kostet auch nichts.
0: Super, Marie, da können wir gleich gucken, wo es die Trinkwasserbrunnen gibt und wie viele
1: wirklich?
0: Es gibt. Gut.
3: Freitag.
0: Das ist doch dein Tag, Marie.
2: Starten am Freitag starten die Pride Weeks und zwar mit einem Regenbogenkonzert. Das wird von den Münchner PhilharmonikerInnen und dem Rainbow Sound Orchestra Munich veranstaltet. Die queeren, wie spricht man das aus?
1: RSOM.
2: RSOM, okay. MusikerInnen spielen Stücke von Alexander Strauch. Ruth Crawford Seger, die heißt, oha, sie heißt mit Nachnamen wie eine Freundin von mir. Liebe Grüße an Sidi und viel mehr. Das besondere Highlight ist außerdem der Regenbogenwalzer von Florence Price. Start ist um 19:30 Uhr im Euden Rathaus und Tickets kosten zwischen 11 und 24 Euro, also schnappt ihr euch ganz fix. So, und
0: jetzt?
2: Last but not least.
3: Samstag
0: und
3: Sonntag
0: heißt es Happy Birthday München. Unsere liebe Landeshauptstadt feiert mit dem Stadtgründungsfest ihren 868. Geburtstag. Matcha Allah, sage ich da nur. An beiden Tagen gibt es ein buntes Programm in der ganzen Stadt. Am Sonntag um 11 Uhr ist zum Beispiel am Marienplatz ganz klassisch ein Weißwurstfrühstück. Und am Rindermarkt steht alles im Rahmen der irisch-bayerischen Freundschaft. Und auch sonst ist mit dem Handwerkerdorf am Odeonsplatz, einer Sportmeile und einer Open-Air-Tanzfläche am Wittelsbacher Platz viel geboten. Der Eintritt ist natürlich an beiden Tagen frei. Wird ja auch schwierig für die ganze Stadt Eintritt zu verlangen. Und das genaue Programm findet ihr dann auf der Webseite der Stadt München. Dann könnt ihr auch gleich bei der Gelegenheit noch die Schattenkarte runterladen. Und dann steht eurem perfekten München-Geburtstagswochenende nichts mehr im Weg. Und ich würde sagen, Marie, ich glaube, wir haben nach wie vor keine Zeit mehr und müssen jetzt direkt in den nächsten Programmpunkt unserer Frühschicht übergehen.
2: Wirklich, keine Zeit mehr für Songs.
0: Das passiert manchmal.
2: Das war's nämlich schon wieder.
0: 11 Uhr 3, sehe ich das richtig? 53 hat's. Danke, Marie. Es war wieder ein Fest.
2: Es war wirklich ein Fest und ich war für dieses Fest diesmal nicht zuständig. Die Sendeleitung hatte nämlich David Lyon inne, der hat mich am Freitag tatkräftig vertreten. Vielen Dank dafür.
0: Maschine.
2: Die Inhalte zusammengestellt.
0: Danke, Marie. Es war mal wieder ein Fest.
2: Es war wirklich ein Fest und ich war für dieses Fest diesmal nicht zuständig. Die Sendeleitung hatte nämlich David Lyon inne, der hat mich am Freitag tatkräftig vertreten. Vielen Dank dafür.
0: Maschine.
2: Die Inhalte zusammengestellt hat die tolle Freitagsredaktion

0: Finale dieses souveränes Spiel gewonnen.
1: Danke für das Spiel auch. Ich fand es ganz herrlich. Ich
2: grüße schon für Herrn.
1: Freust du dich für mich, Lars?
2: Ich freue mich natürlich für dich. Ich freue mich immer für dich, Marie. Im Gegensatz zu dir. So.
1: Gar nicht. Ich freue mich auch immer für dich.
2: Der Witz des Tages. Mathilda Sienert hat die wunderbare Musik geplant und uns auch im Studio unterstützt. Nicht nur mit Nachrichten und dem Spiel, sondern auch mit immer guter Laune und tollen Jokes. Regina Sterr.
1: Toll.
2: Ist ja immer noch da. Juhu.
1: Ja, ich find's so toll bei euch. Ich will gar nicht mehr gehen.
2: Ja, das verstehe ich. Das verstehe ich. Bleib doch einfach hier. Wie geht's denn heute weiter, Regina? Erzähl
1: jetzt
2: uns das mal.
1: Jetzt geht's weiter mit der ersten Teststrecke. Die wird richtig gut. Und,
2: Wen haben wir da heute? Weißt du das?
1: Boah, das ist eine gute Frage.
2: Auf jeden Fall, nachmittags ist Johanna Kopp da.
1: Genau.
2: Und
1: wie geht das ab? Okay, besprechen wir gleich.
2: Was denn?
1: Sechste Teststrecke bei dir, Regina?
0: Oh, ja, die waren noch drinnen und ich wollte den Leuten die jetzt nicht rauben, weil ich meine Hörbachfreigabe noch nicht habe.
2: Naja, das sind
1: Sachen. Komm in den Freitag, Regina.
2: Komm in den Freitag,
1: Regina. Ja.
2: So, und,
1: so, und jetzt kommt und dann Lars Lieblings... Achso, 19... Was?
2: Hm? Ja, ja.
1: Ah ja.
2: Ja.
1: 16 Uhr erstmal Herbie.
2: Hörbar, genau.
1: Mit Ludwig Weitel.
2: Und dann, 19
1: und dann
2: Uhr?
1: Gibt's 19 Uhr die sportlichste Stunde Männchens der Welt. In der Woche und im Jahr und
2: überall.
1: Immer?
2: Ja,
1: nämlich.
2: Und wenn ihr hören wollt, wie ich mich so richtig über Komoot aufrege, ich weiß, dass du so eine Wandermaus bist, Regina, aber wenn ihr hören
1: Komoot
2: wollt.
1: Auch nicht so bad. Muffing Beats der Komoot abkürze.
2: Okay. Wenn ihr hören wollt, wie ich mich über Komoot aufrege, so wie ich mich manchmal über Marie aufrege.
1: Also jetzt kracht.
2: Dann hört um 19 Uhr auf jeden Fall rein. Da freue ich mich schon sehr drauf. Und ich würde sagen, jetzt gibt es erstmal eine Band, die ist eine kräftige Clubband. Ist erst nämlich Kraftclub. Und genauso wie wir singen die schief in jedem Chor.
1: Genauso wie du.
2: Wie wir.
1: Also ich
2: singe. Kannst du singen, Regina?
0: Ja, aber nicht live on air. Schade.
2: Schade.
1: Das haben wir schon mal gemacht.
2: Das haben wir schon mal gemacht. Ist toll geworden. Damals mit Pavel noch. Es war fantastisch. Naja, das zeigen
1: gut,
2: wir,
1: hier
2: zeigen
1: ist ein wunderbares Lied. Startet gut in die Woche rein. Wir hören uns auf jeden Fall nächsten Montag um 9 Uhr wieder.
2: Ich sehe hier gerade, da kommt noch ein Lied. Das heißt, so geht das jede Nacht von Dirk Darmstädter und Bernd Begemann. Fantastisch.
1: Top, gut.
2: Was kommt da noch? So, macht es gut.
1: Im Chor, gell?
2: Richtig.
1: Boah, 19 Minuten am Stück waren wir jetzt an eher, by the way.
2: Ich glaube, das ist Rekord. So, aber wir haben auch drei Slots auf einmal gefüllt, muss man dazu sagen. Macht es gut, meine Liebsten.
1: Danke fürs Zuhören, meine Kebabs.
2: Haut's rein.
1: Und tschüss.
2: Tschüss.

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2: Mit Regina Stehr. Guten Morgen. Mindestens 15 Menschen sterben bei Erdbeben auf den Philippinen. Das Beben hatte eine Stärke von 7,8 und ereignete sich im Süden des Landes vor der Insel Mindanao. Laut Katastrophenschutz wurden Schulen, Krankenhäuser und auch Kirchen beschädigt. Zumindest vor einem Tsunami konnte jedoch Entwarnung gegeben werden. Die Tsunami-Warnung hatten die Philippinen und das Nachbarland Indonesien zuvor herausgegeben. Beide Länder liegen am Pazifischen Feuerring. Diese Region ist für häufige Erdbeben und Vulkanausbrüche bekannt. Atomwaffen werden immer wichtiger. Das geht aus einem Bericht des schwedischen Friedensforschungsinstituts SIPRI hervor. Demzufolge hätten die neuen Atommächte, darunter auch die USA und Russland, im letzten Jahr ihr Arsenal ausgeweitet und modernisiert. Den beiden Staaten gehören zusammen über 80% der Atomsprengköpfe weltweit. FriedensforscherInnen kritisieren diese Entwicklung. Laut ihnen werden Atomwaffen immer mehr als Instrumente nationaler Machtpolitik genutzt. Der DAX fällt wahrscheinlich weiter. Grund dafür ist besonders die militärische Eskalation im Nahen Osten. Gestern Abend hatte der Iran zum ersten Mal seit 2 Monaten wieder Raketen auf Israel abgefeuert. Dadurch werden vermutlich auch die Rohölpreise weiter steigen. Auch andere Indizes brechen ein. Der japanische Leitindex Nikkei etwa ist um 4% gefallen, der südkoreanische Kospi sogar um 8%. Das war das M945 News Update um 11 Uhr.
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1: Hi zusammen, ich hoffe, ihr habt euren Tag schon mal gut begonnen und ich freue mich, dass ihr jetzt gemeinsam mit mir in die nächste Stunde startet. Ich bin Anna Guling und darf jetzt für euch die Teststrecke moderieren. Bleibt unbedingt dran, euch erwarten in den nächsten Stunden coole Musik und spannende Themen. Und wir starten gleich mal in die Stunde mit Half Rich Loner von Paul Jacobs.

0: Das war Half Rich Loner von Paul Jacobs. 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
0: WM steht vor der Tür und die Vorfreude ist natürlich groß. Aber Fußball bedeutet eben mehr als Tore und Titel. Gleich erzähle ich euch von einer Ausstellung hier in München, die zeigt, wie verbindend dieser Sport denn eigentlich sein kann. Jetzt schauen wir aber erstmal, was für Musik uns so in der nächsten Stunde erwartet.
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0: Wir spielen für euch einen echten Klassiker. Die Sterne sind eine Kultband aus Hamburg, die in den 90ern mit ihren Indie-Pop-Songs bekannt wurden. Mittlerweile 30 Jahre alt ist der Song Was hat dich bloß so ruiniert? Aber die Frage stellen wir uns nach wie vor oft genug. Nachher spielen wir dann für euch Girls Night, einen Hit von der Techno-Pop-Sängerin Sam Queeley. Kam dieses Jahr im Januar raus und hat einen absoluten Nerv getroffen, weit über Paris hinaus.
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0: Jetzt spielen wir für euch aber erstmal Just Another Summer von Money Brother, passend zum sonnigen Wetter natürlich.

Das war Smugglers and Scholars von Kneecap. Ihr hört die Teststrecke auf M94.5 mit mir, Anna Guling. Ja, Deutschland und die ganze Welt stecken mal wieder im Fußballfieber. Alle sind gehypt auf die WM. Die startet ja auch schon am Donnerstag in Nordamerika. Aber auch hier in München gibt es in den nächsten Wochen Spannendes in Sachen Fußball zu entdecken. Im Fat Cat kann man zum Beispiel die Fotoausstellung München kickt bunt anschauen. Dabei geht es um Vielfalt und Zusammenhalt im Fußball, also darum, was der Sport über Kulturen hinweg bewegen kann. Ole Zimmer und Annette Göttlicher haben zu diesem Thema verschiedene Menschen in München fotografiert und dadurch gezeigt, wie vielfältig Fußball in unserer Stadt auch gelebt wird. Bis März waren die Fotos im Referat für Sport und Bildung ausgestellt. Jetzt ist die Ausstellung ins Kulturzentrum Fat Cat umgezogen. Schaut da mal in den ersten Stock rein. Das ist immer von Montag bis Sonntag möglich und kostet auch keinen Eintritt. Und wir machen jetzt weiter mit Tanzen, Singen, Vögeln von Wolke.

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Das war Girls' Night von Sam Queeley hier in der Teststrecke auf M94.5. Geburtstage sind doch echt was Tolles, genauso natürlich wie die Geburtstagsfeiern. Am Wochenende haben wir sogar alle die Möglichkeit, zusammen zur selben Geburtstagsparty zu gehen. München feiert nämlich seinen 868. Stadtgeburtstag. Am 13. und 14. Juni gibt es in der Altstadt deshalb ganz viele Möglichkeiten für Live-Musik, Tanz, Markt und Stadtführungen. Zum Beispiel gibt es eine große Bühne am Marienplatz, am Rindermarkt gibt es das irisch-bayerische Programm und der Audienzplatz verwandelt sich in ein kleines Volksfest mit Fahrgeschäften, Spielbuden und Essensständen. Außerdem gibt es dort auch ein Handwerkerdorf mit offenen Werkstätten, wo man dann zuschauen kann. Da ist also auf jeden Fall für jeden was dabei und ein Besuch in der Altstadt lohnt sich. Alle Programmpunkte sind kostenlos. Wenn ihr jetzt nochmal genauer nachlesen wollt, was alles geboten wird, dann schaut mal auf die Webseite www.muenchen.de. Unter Stadtgründungsfest findet ihr dort alle Infos. Und wir machen jetzt weiter mit .com von den Battles.

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Das war RB von LKC. Ihr hört M94.5 und zwar die Teststrecke. Eine meiner absoluten LieblingsmusikerInnen hat vor wenigen Tagen ein neues Album rausgebracht. Die Rede ist von der britischen Indie-Folk-Sängerin Laura Marling. In ihrem neuen Album hat sie einige Kinderlieder gecovert. Seit 3 Jahren ist sie nämlich Mutter. Aber schon 2020 hat sie Lieder an ihre damals eben noch fiktive Tochter geschrieben. Ihr 8. Album hieß Song for Our Daughter. Allgemein finde ich Marlings Texte immer sehr lyrisch und berührend. Sie hat viele Lieder über gescheiterte Beziehungen geschrieben und darüber, wie es ist, eine Frau in ihren 20ern zu sein. Eines meiner Lieblingslieder aus dem Album Song for Our Daughter ist Only the Strong. Es ist ein sehr melancholisches und trauriges Lied. Gleichzeitig steht der Song aber auch für Selbstermächtigung. Die Zeile I won't ride a woman with a man on my mind steht dafür, eben nicht mehr Männer und ihre Gefühle zu zentrieren, sondern Frauen unabhängig zu denken. Auch in Interviews hat die Sängerin damals erzählt, sie war lang genug dafür zuständig, die Gefühle für Männer zu fühlen und zu artikulieren. Ich bin wirklich ein totaler Fan von Marlings unfassbar schöner Stimme und von den melancholischen Klängen. Ihr könnt euch jetzt selbst mal von ihr überzeugen. Hier ist Only the Strong von Laura Marling.

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1: Es ist Montag, der 8. Juni, 12 Uhr und ihr hört M94.5. Hallo zusammen und herzlich willkommen zurück zur Teststrecke. Mein Name ist Anna Guling, ich darf heute moderieren und wir starten jetzt zusammen in die zweite Stunde und unser erstes Lied ist Riss im Telefon von Rosmarin. Viel Spaß!

0: Das war Riss im Telefon von Rosmarin. Es ist 12.03 Uhr und ihr hört die Teststrecke. Ihr reist gleich, zumindest gedanklich, zusammen mit mir ins südliche Afrika, genauer gesagt nach Harare. Das ist die Hauptstadt von Simbabwe und wenn ihr wissen wollt, wie die mit München zusammenhängt und warum das vor allem dieses Jahr relevant ist, dann bleibt jetzt dran. Vorher schauen wir jetzt aber erstmal, was euch denn musikalisch in der nächsten Stunde so erwartet.
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0: Wir spielen für euch Don't Wanna Talk von Brandon Benson. Der Amerikaner ist seit 30 Jahren in der Musikbranche aktiv und überzeugt immer wieder aufs Neue. Ja, und den Künstler kennt ihr natürlich alle, Frank Ocean mit seinem Song Lost. Der kam 2012 raus und war damals schon ein absoluter Erfolg. 2022 ist er dann online nochmal viral damit gegangen.
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0: Und jetzt gleich hören wir Alles und Nichts von Ellie Price. Die Österreicherin wird immer bekannter. Der Song stammt aus dem Album Fuck, ich liebe dich aus 2024. Viel Spaß damit.

Das war Long Road to Glory von Jurassic 5. Ihr hört die Teststrecke auf M94.5 mit mir, Anna Guling. Ja, wir leben ja leider in einer Welt voller Konflikte. Ich glaube, Städtepartnerschaften sind heute deshalb wichtiger denn je. Denn sie führen Menschen zusammen und nicht nur die Verwaltung arbeitet zusammen, sondern es entsteht auch Gemeinschaft bei der Zivilgesellschaft. München hat gleich mehrere Städtepartner und eine davon ist Harare. Das ist die Hauptstadt von Simbabwe, eine Stadt von 1,5 Millionen Einwohnern. Diese Städtepartnerschaft existiert schon seit 1996, das heißt, dieses Jahr ist das 30. Jubiläum. Und passend dazu gibt es im Juni verschiedene Events. Eins zum Beispiel am 19. Juni, da ist ein Fest im Eine-Welt-Haus, wo es um Musik und Austausch geht. Außerdem gibt es auch einen Jubiläumssong dieses Jahr, nämlich von Tariru Nigitare, die aus Harare kommt und hier in München beim Zamanant-Festival am 21. Juni auftritt, das ist am Siegestor. Auch weitere Veranstaltungen erwarten uns im Laufe des Jahres, zum Beispiel im Herbst, wo es viel um simbabwische Literatur geht oder auch die Begegnungsreise im September. Falls ihr neugierig geworden seid, dann schaut mal auf muenchen.de vorbei und wer weiß, vielleicht werdet ihr dann auch Teil von der gelebten Freundschaft zu Harare. Wir machen jetzt weiter mit Musik natürlich und wir spielen jetzt für euch She's Gone Away von Nine Inch Nails featuring Boys Noize.

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2: Ihr habt gerade Lost von Frank Ocean gehört. Es ist 12:30 und ihr hört die Teststrecke auf M94.5. Bestimmt kennt ihr den Satz, der war ein Kind seiner Zeit. Ich glaube, das trifft ja auch irgendwie auf alle Menschen zu. Aber wenn ich Bücher lese, dann fällt mir oft auf, eigentlich beschäftigt uns Menschen nach wie vor das, was vor Jahrzehnten schon aktuell war. Das passt auch zu Ingeborg Bachmann. Sie war eine der bedeutendsten Schriftstellerinnen der Nachkriegszeit und im Juni diesen Monat wäre sie 100 Jahre alt geworden. Ihre Themen sind nach wie vor sehr relevant. Zum Beispiel geht es bei ihr um Geschlechterverhältnisse, Faschismus und Trauma und Identitätskrisen. Bekannt wurde die Autorin zunächst mit ihrer Lyrik. Später hat sie auch Hörspiele, Erzählungen und das Buch Malina geschrieben. Das ist ihr einzig vollendeter Roman. Aufgewachsen ist Bachmann in Klagenfurt in Österreich. Ihre letzten Jahre hat sie in Rom verbracht. Jetzt im Juni wäre natürlich der perfekte Zeitpunkt, um mal einen Text von ihr zu lesen. Falls ihr aber noch einen anderen Zugang zu ihr finden wollt, wäre vielleicht auch der neue Doku-Film Jemand, der mal ich war, was für euch. Der kommt am 25. Juni in die Kinos und die Regisseurin Regina Schilling lässt Bachmann dort mithilfe von Briefen, Interviews und Archivaufnahmen nochmal lebendig werden. Die Rolle der Schriftstellerin übernimmt Sandra Hüller. Ich finde, das klingt auf jeden Fall sehr spannend und ich werde auf jeden Fall ins Kino gehen. Wir machen jetzt weiter mit Musik und zwar mit Electric Indigo von The Paper Kites. Das ist vom Album 12:4. Alle diese Songs sind zwischen Mitternacht und 4 Uhr morgens geschrieben worden.

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2: Das war Rain von Homeboy Sandman hier auf M94.5 in der Teststrecke. Ich habe jetzt noch ein kleines Studio-Quiz mitgebracht und dafür habe ich jetzt hier den Emil bei mir im Studio. Hi.
3: Hi.
2: So, wir spielen jetzt. Gibt's das in München oder ist es erfunden? Es läuft so ab, ich habe immer jeweils drei Antwortmöglichkeiten und eine davon habe ich mir ausgedacht. Die zwei anderen gibt es hier. Emil, bist du bereit?
3: Ich bin ready.
2: Sehr gut, okay. Fangen wir gleich mal an mit Parkanlagen. Jetzt im Sommer natürlich sehr relevant für alle. Was denkst du, was ist erfunden? Der Waldogarten, der Dichtergarten oder der Herbstgarten?
3: Ich sag der Waldogarten.
2: Leider nicht richtig, der Herbstgarten ist tatsächlich erfunden. Okay, dann machen wir mal weiter mit Studiengängen. Ich habe zur Auswahl Paper Technology, dann Brauwesen und Getränketechnologie und Alltagsritualforschung und Interaktionskultur. Zwei davon kann man hier in München studieren, eins nicht.
3: Ich sag das Alltagswesen.
2: Da liegst du goldrichtig. Das habe ich mir ausgedacht. Die anderen beiden kann man studieren. Eins an der Hochschule und eins an der TUM. Ich meine, wo wären wir hier denn, wenn man hier in München nicht Brauwesen studieren könnte? Okay, machen wir weiter mit den U-Bahn-Stationen. Ich habe zur Auswahl Fasanenhang, Hasenbergel und Wettersteinplatz.
3: Ich sag Fasanenhang.
2: Auch richtig. Welche U-Bahn fährst du immer?
3: U5.
2: Okay. Ich war immer U1 meistens oder U3 zur Uni. Okay, dann machen wir weiter mit Museen. Ich habe zur Auswahl Museum 5 Continents, dann das Ikonenmuseum und das Kartoffelmuseum.
3: Ich würde mal sagen Ikonenmuseum.
2: Auch richtig, das gibt's tatsächlich, aber nicht in München, sondern in Frankfurt. Genau. Und letzte Frage, Meisterschaften in München. Hier gibt es ja immer wieder Wettbewerbe, deutsche Meisterschaften, Weltmeisterschaften vielleicht auch, was auch immer. Ich habe drei zur Auswahl, nämlich einmal den Speed-Puzzle-Wettbewerb, die deutsche Schnupfmeisterschaft, also Schnupftabak, und die Weltmeisterschaft im Freestyle-Frisbee.
3: Ich sag dir Freestyle-Frisbee.
2: Die gibt's tatsächlich und die findet anscheinend auch schon im August bald statt. Also eigentlich müssten wir da jemanden aus dem Sportresort hinschicken. Erfunden habe ich für München hier die Schnupfmeisterschaft, aber die gibt's auch woanders in Deutschland. Also ja, genau. Dann vielen Dank, Emil. Hast dich ja sehr gut geschlagen.
3: Danke, danke.
2: Okay, wir machen jetzt weiter mit Look a Dollar von Quit Your Day Job. Viel Spaß.
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war I've Got to Travel Alone von TYO. Ihr hört die Taschenrecke auf M94.5 mit mir, Anna Guling. Es ist jetzt schon wieder kurz vor eins. Das heißt, wir sind leider am Ende der Sendung angekommen. Mir hat es wie immer hier sehr viel Spaß gemacht zu moderieren. Ein ganz großes Dankeschön geht an Mathilda Sienert für die Musikplanung und an Regina Steher. Die hat mir hier im Studio geholfen, die Sendung begleitet und möglich gemacht. Und euch natürlich vielen Dank fürs Zuhören und bis hoffentlich ganz bald. Und ich sage jetzt den letzten Song an für heute. Das ist Little Girl. Und zwar die Debütsingle der kalifornischen Band War Girl.

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4: Moin Leute, herzlich willkommen zurück zu einer weiteren Folge Cortex, dem Wissensmagazin hier auf M495. Und es ist wundervolles Wetter draußen. Bevor ihr jetzt denkt, was redet er schon wieder nur übers Wetter? Mit dem guten Wetter und den heißen Temperaturen, ich schwöre euch, es ist viel zu heiß in dem Studio, falls ich ein bisschen stotter, liegt es daran. Es ist super schön eigentlich draußen und mit diesem schönen Wetter ist jetzt auch endlich die Festival-Season da. Ich war letzte Woche auf dem Campus-Festival in Konstanz, das war schon super, super schön mit dem Wetter. Liebe Grüße an alle, die bei Rock am Ring waren, die wissen, dass es auch Regen gibt zu dieser Jahreszeit. Aber wer schon mal auf einem Festival war, worauf ich eigentlich hinaus möchte, ist, es gibt wirklich eine Menge Müll, der anfällt. Und es ist vor allem Plastikmüll, den man dann am Ende mitnehmen muss. Und dazu wollten wir uns mal ein bisschen umgucken. Wir haben heute einen kleinen Beitrag unter anderem, der Alternativen zu Plastik aufzeigt, nämlich Plastik, der organisch abbaubar ist. Unter anderem noch weiter gucken wir uns an, wie das klassische Bild des Piraten in unseren Köpfen entstanden ist. Und ich weiß, ist nicht jedermanns Lieblingsthema, aber wir haben noch einen kleinen Beitrag zum Thema Blut. Ich würde sagen, wir schnacken nicht lange rum und starten in diese Stunde geballtes Wissen. Wir starten rein mit For Real von Tricky. Mein Name ist Kion Zumrodi. Ihr hört Cortex M95. Viel Spaß!

0: Kiragaku Mojo mit Fluffy Kosmisch hier bei Cortex von MV95. Plastik ist der Wunderstoff unserer modernen Welt. Es gibt keinen anderen Rohstoff, aus dem gleichzeitig Scheibenwischer, T-Shirts und Einkaufstüten gemacht werden. Das Problem? Unsere Müllberge werden die Jahrhunderte überstehen. Balthasar hat sich die Alternative angeschaut. Plastik aus biologisch abbaubarem Material. Das kann angeblich sogar in den Biomüll, würde man meinen. Ob das wirklich stimmt, erzählt uns jetzt. Es zischt, pufft und dampft aus der Trockenfermentationsanlage der Münchner Abfallwirtschaft AWM in Freimann. 20.000 Tonnen Biomüll verrotten hier jährlich und wir gewinnen daraus Strom und Kompost. Der Geschäftsbereichsleiter Siegfried Müller stapft gerade auf einen stinkenden Haufen aus vergammelten Bananenschalen, ranzigen Teebeuteln und schimmeligen Pilzen zu. Und zieht eine Plastiktüte heraus, eine Bioplastiktüte. Woran er das erkennt? Auf der Tüte ist ein Keimling-Symbol abgebildet. Das Problem damit?
1: Aber nach den 4 Wochen, die wir im Fermenter haben, bei 38 Grad Celsius kommt es 1:1 so raus.
0: Das bioabbaubare Material hat also bei weitem nicht genug Zeit, um sich zu zersetzen. Dafür bräuchte es mindestens 3-mal so lang in dem Fermenter. Allerdings gibt es dazu nicht die Kapazitäten im Entsorgungspark Freimann. Das heißt, ob man nun Bioplastik oder das gängigere Mineralölplastik in den Biomüll wirft, beides kontaminiert den Abfall. Das bedeutet einen Effizienzverlust für die Anlage. Plastik, egal ob Bioplastik oder nicht, wirkt hier wie Sand im Getriebe. Der fermentierte Biostoff muss deshalb gründlich sortiert werden. Die Sortiermaschinen sind aber nicht auf Plastiktüten ausgelegt. Kerstin Hinnenthal, die bei der AWM für Kommunikation zuständig ist, erklärt mir, was passiert, wenn die Plastikbelastung im fertig sortierten Biostoff zu hoch ist.
2: Sonst kommt da einfach ein Restmüll.
3: Genau, sonst kommt ein Restmüll und das ist halt wirklich ein vergeudeter Wertstoff, weil wir halt hier eben die Erde draus machen.
0: Ganz raussortieren lässt sich das Plastik aber nicht. Das Ergebnis, die Plastiktüte wird in den Maschinen immer weiter zerkleinert, bis sie als Mikroplastik in der Münchner Blumenerde weiterlebt. Wenn Bioplastik so schlecht im Verrotten ist, hat er dann überhaupt irgendwelche Vorteile gegenüber normalem Plastik? Das Problem, Bio ist nicht gleich Bio. Bei der Herstellung und Entwicklung werden nämlich 2 Ziele verfolgt. Zum einen arbeitet man an Kunststoffen, die biologisch abbaubar, also verrottbar sind. Zum anderen entwickelt man Kunststoffe, die aus biobasierten Stoffen bestehen, also zum Beispiel aus Kartoffelschalen. Aber beides muss Stand jetzt in den Restmüll geworfen werden und wird dort verbrannt. Das heißt aber nicht, dass die ganze Bioplastik-Idee schlecht ist. Die Biologin Katharina Pflüger-Grau, die an der TUM zu Bioplastik forscht, meint:
4: Eigentlich denke ich, ist immer die Frage, womit vergleiche ich's? Also wenn ich es mit konventionellem Plastik vergleiche, das verrottet auf gar keinen Fall.
0: Bioplastik ist ein erster guter Schritt in eine möglichst müllfreie Zukunft. Biologinnen wie Katharina Pflüger-Grau forschen weiterhin an immer besseren Materialien. Obwohl dem Abfallexperten Siegfried Müller der Plastik aktuell in der Anlage noch großen Ärger bereitet, weiß er auch die Forschung zu schätzen.
2: Und kann man eine Entsorgungsanlage so konzipieren, dass es auch Bioplastik zersetzt?
1: Theoretisch ja, die technischen Möglichkeiten sind fast unendlich, allerdings ist dann wirtschaftlich nicht mehr darstellbar.
0: Die Frage stellt sich bloß, ob wir bei der Zersetzung unseres Mülls und damit bei der Gesundheit unseres Planeten sparen wollen. Bis wir in eine plastikmüllfreie Zukunft angekommen sind, bleibt das Stichwort Reuse. Wenn wir einmal eine Plastiktüte kaufen und die möglichst lange hernehmen, ist das schon super nachhaltig. Allerdings müssen auch die Produzenten des Plastikmülls das Sparen lernen. Und wir sparen auf jeden Fall nicht mehr weiter an guter Musik. Hier geht es weiter mit U-Dime von Zero. Ihr hört Cortex, das Wissen-Magazin hier auf M495. Viel Spaß.

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1: Mit Uliana Augustin. Roboter als OP-Assistenten. Geschulte Roboter können künftig einfach chirurgische Aufgaben übernehmen. Die ersten Versuche dazu finden gerade an der TU München statt. Derzeit sammeln Forschende dafür Daten aus einem realen OP-Umfeld. So lernt das System von erfahrenen ChirurgInnen. Dabei erfassen Sensoren unter anderem ihre Körperhaltung und Bewegung. Das soll dabei helfen, die Assistenzsysteme möglichst effizient in den OP-Betrieb zu integrieren. Außerdem führen die Forschenden roboterunterstützte Operationen durch, wenn auch erstmal nur an künstlichen Körpern. In Zukunft sollen robotische Assistenzsysteme das Personal entlasten und präzisere Eingriffe ermöglichen. Neue Ansätze für männliche Verhütung. Contapur forscht an den ersten nicht-hormonellen Verhütungsmethode für Männer. Forschende aus 5 deutschen Universitäten, darunter auch die LMU, beteiligen sich an dem Projekt. Das Ziel ist es, eine Methode zu entwickeln, mit der man den Spermientransport vorübergehend blockieren kann, ohne die Fruchtbarkeit dauerhaft zu beeinträchtigen. Bisher ist der Prozess, der den Spermientransport im Hoden reguliert, kaum erforscht. Das Projekt versucht, neue Möglichkeiten der Familienplanung zu eröffnen und trägt gleichzeitig zu einer gerechten Verteilung der Verantwortung bei. Neue Oktopusart entdeckt. In der Nähe der Galapagos-Insel haben Forschende auf fast 1800 Meter Tiefe eine neue Oktopusart entdeckt. Der Oktopus hat eine blaue Farbe und ist ungefähr so groß wie ein Golfball. Zum ersten Mal dokumentiert haben ihn die Forschenden von der Charles Darwin Foundation bereits 2015. Sie konnten das Tier aber nicht identifizieren. Die neuesten Untersuchungen ergaben, dass es sich hierbei um eine eigene Spezies handelt. Die neue Art heißt Microelidone galapagenesis.
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Big Time Sensuality von Björk, IHL Cortex von M495. Mein Name ist Kian Zumrodi. Hi. Yo, ho, ho, eine Buddel vor Rum. Och ja, die Piraten. Hin und wieder seht ihr sie im Kino an Fasching oder Halloween. Was mir dabei aufgefallen ist, die sehen sich oft alle ziemlich ähnlich. Da ist immer dieser typisch riesige Hut mit einem grimmigen Gesicht drunter. Dazu kommt oft eine Beinprothese aus Holz, manchmal auch mit dem Haken anstatt der Hand. Da fällt mir zum Beispiel Captain Hook aus Peter Pan ein oder der skrupellose, aber irgendwie auch charismatische Barbossa aus Flut der Karibik. Dieses Bild der Piraten geht ursprünglich auf das Buch A General History von Captain Charles Johnson zurück. Wer das wirklich ist, wissen wir bis heute nicht genau. Die zeitgenössische Quelle ist sehr detailliert, aber man sollte sie mit Vorsicht genießen. Erschienen ist es 1724 und enthielt abenteuerliche Geschichten und Biografien über die Epoche der Piraten. Prothesen infolge von Seeschlachten und Hüte als Statussymbol werden darin schon erwähnt. Aber die Ära der Great Age of Pirate Stories des 19. Jahrhunderts verklärte und romantisierte die Beschreibung des klassischen Piratens weiter. Bestes Beispiel, mit einer Stelzbeinprothese leben zu müssen, war für betroffene Personen eigentlich sehr ernst. Solche Wirklichkeiten wurden dabei eher ausgeblendet. Etwa im Roman Treasure Island von Robert Louis Stevenson. Der einbeinige Charakter Long John Silver katapultierte 1883 die Freibeuterei endgültig in die Popkultur. Wenn ihr also das nächste Mal als Piratin oder Pirat verkleidet seid, wisst ihr jetzt, woher die Figur ursprünglich stammt. Was ihr noch nicht wisst, aber ich jetzt sogar verrate, ist der nächste Song. Und wir machen weiter mit Tender Nights von Foreign Diplomats. Ihr hört Cortex M495.

0: Talent Show von Atlas Sound. Mein Name ist Kenzo Modi. Ihr hört Cortex, dem wird das Magazin hier auf M94.5. Und nun, liebe Blutsbrüder und Schwestern, es wird gruselig medizinisch bei Cortex. Es geht um die überlebenswichtigste und röteste aller Körperflüssigkeiten. Ihr könnt euch wahrscheinlich schon denken, worum es geht. Was genau es damit auf sich hat, weiß mein Kollege Tarek Amach.
1: Ein bisschen Myrrhe, zwei Fledermausaugen und drei Mol Salpetersäure. Es ist vollbracht. Kommt zu mir, ich habe ein frisches Gruselgebräu für euch.
0: Blut. Nicht unbedingt das beste Thema beim Essen, doch es fließt in uns allen und ohne könnten wir nicht leben. Aber was passiert eigentlich, wenn es an die Körperoberfläche gelangt? Wenn wir uns zum Beispiel beim Kochen schneiden und quer über das frische, weiße Oberteil bluten. Dann beginnt die Hämostase, die rettende Blutstillung und Gerinnung. Zunächst verengt sich dabei die betroffene Ader an der geöffneten Stelle. Daraufhin kommen sogenannte Blutplättchen angeschwommen. Die heften sich rundherum an die Gefäßwände und verkleben so die Wunde. Es entsteht ein erster Verschluss. Der weiße Thrombus. Wenn dann nach ein paar Minuten die Kleidung endgültig ruiniert ist, ja, dann beginnt Phase 2. Vorhang auf für die blutigen Gerinnungsfaktoren. Kleine Teilchen im Blutplasma, die den Verschluss verstärken. Es entsteht der rote Thrombus. Wie ein immer dichteres Netz aus winzigen Fäden auf der Wunde. Das Blut gerinnt. Und darunter beginnt die eigentliche Wundheilung. Aber auch auf eurem Oberteil funktioniert Hämostase, nämlich dann, wenn ihr zu lange abwartet. Wascht es nach Desinfektion und Pflaster daher möglichst schnell mit kaltem Wasser aus, denn sonst wird es mit dem weißen Shirt in Zukunft wohl farblich schwierig.
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Crescendo von NMIXX hier bei Cortex von M94.5. Und das war's auch schon wieder mit dieser Ausgabe Cortex. Ich möchte diese Gelegenheit nutzen und noch ein kleines Shoutout an den Octopus raushauen, der auch schon Teil der Wissensnews war, an den Microeledone galapagenis. Das ist, ihr müsst euch das mal im Internet angucken, googelt das mal. Das ist ein kleiner blauer Octopus und der ist unglaublich süß. Guckt euch einfach die Bilder dazu an, das kann ich sehr empfehlen. Ansonsten sind wir hier am Ende angelangt und ich muss einer wundervollen Redaktion danken, die hervorragende Arbeit geleistet hat wieder diese Woche. Das ist einmal ein Riesendankeschön an Balthasar Brembeck, Benjamin Bock, Tarek Amach und Juliana Augustin, die auch übrigens mich hier tatkräftig im Studio unterstützt hat. Vielen Dank dafür. Valeria Bodajanian hat die Sendeleitung übernommen und natürlich mein größtes Dankeschön, so wie immer, an euch, an alle, die draußen zugehört haben und sich mit uns hier die Stunde angehört haben. Ich würde sagen, genießt noch das schöne Wetter, diesen Rest vom Sonntag, kommt gut in die nächste Woche und habt einen wunderschönen restlichen Tag. Hier geht's jetzt weiter mit Barefoot Philly von Smart Brothers. Ciao, ciao.

Hallo und guten Mittag. Ihr hört die Teststrecke auf M94.5 mit mir, Johanna Kopp. Ich weiß, es ist immer noch Montag. Und für alle, die am Freitag auch noch einen Brückentag hatten und heute nach 4 freien Tagen wieder aufstehen musste, ist der Tag heute wahrscheinlich besonders zäh. So ist es zumindest bei mir, wie man schon am ersten Versprecher im ersten Satz direkt gemerkt hat. Aber ich muss sagen, das Wetter gibt mir heute auf jeden Fall

trotzdem sein Allerbestes. Und so werde ich das auch tun, die nächsten 2 Stunden, weil ich habe nämlich ganz viele coole Themen und richtig coole Musik für euch dabei. Und das kann ich euch jetzt schon mal zeigen, weil jetzt starten wir nämlich direkt rein mit Genforscher von Gus.

0: Genforscher von Gas in der Teststrecke auf M94.5. Jetzt ist die Basketball-Saison ja schon fast vorbei, aber die wichtigsten Spiele stehen ja noch vor der Tür. Die Finalspiele der Playoffs. Und seit diesem Wochenende steht fest, die Basketballer vom FC Bayern München sind auf jeden Fall mit dabei. Gegen wen sie spielen müssen und wann vor allem die Spiele sind, erfahrt ihr jetzt gleich. Jetzt zeige ich aber euch erstmal die Musik für die nächste Stunde.
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0: Auch wenn es jetzt noch hell ist, zeigt uns Loyal Kana schon mal Stars und Charts. Ich hoffe, ihr seid etwas friedlicher als Kristen Noyes, weil die zeigt uns Today I Chose Violence.
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0: Jetzt starten wir aber erstmal mit Power Snatch. Der hat nämlich Assignments für uns dabei.

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Today I Choose Violence von Kristen Nichols hier in der Teststrecke auf M94.5. Jetzt wird's richtig ernst. Für unsere Münchner Basketballer geht es nämlich ins Finale der Basketball-Playoffs. Die Playoffs funktionieren ja nach dem Best-of-Five-Prinzip. Also die Mannschaft, die zuerst 3 Spiele gewonnen hat, kommt dann eine Runde weiter. Ja, und unsere Münchner haben es sowohl im Viertel als auch im Halbfinale direkt geschafft, in den ersten 3 Spielen zu gewinnen. Auf wen sie dann im Finale treffen, weiß man aber tatsächlich noch nicht. Nach 4 Spielen zwischen Bamberg und Alba Berlin steht es jetzt nämlich 2-2. Und das entscheidende 5. Spiel findet erst morgen in Berlin statt. Aber egal ob gegen Bamberg oder Berlin, ich freue mich auf jeden Fall schon riesig, weil ich eines der Spiele live anschauen werde. Und wenn ihr jetzt genauso viel Lust habt, euch mit vielleicht zum letzten Mal für der Saison Live-Basketball anzuschauen, könnt ihr euch jetzt noch unter tickets-bb.fcbayern.com für die Spiele am 12. und 14. Juni holen. Also richtig cool. Ich freue mich hier schon riesig. Bevor es da aber ernst wird, geht's hier jetzt erstmal weiter mit Jo Rischka und The Flowers Are Also Noisy.

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Autoscooter von Sarah 4K, Sonus Click und Uncle F in der Teststrecke auf M94.5. In meiner linken Hosentasche ist ein Labello, in meiner Wohnung stehen ein paar Kerzen rum und in manchen Gummibärchen ist es auch drin. Bienenwachs. Bienenwachs ist doch das Zeug, das... Wo kommt es eigentlich her? Bienenwachs ist quasi der Baumschaum im Bienenreich. Es ist stabil und formbar. Die Arbeiterbienen schwitzen das Bienenwachs quasi aus. Damit zwischen einem halben und anderthalb Kilo Bienenwachs entstehen, braucht es aber für ein ganzes Bienenvolk ein Jahr. Das macht es die Bienenwachsproduktion sehr aufwendig und auch teuer. Nicht nur deshalb ist es umstritten, ob man Bienenwachs noch verwenden sollte, sondern auch, weil die Entnahme vom Wachs aus dem Bienenstock schädlich sein kann. Mittlerweile wird immer häufiger auf Bienenwachs verzichtet. Immerhin gibt es ja auch viele Alternativen. Ich glaube, jetzt kommt ein Song. Es gibt keinen, der einen besseren, passenden Namen hat. Und zwar hier kommt Royal Canoe mit Out of the Beehive.

0: Not Great Men mit Books hier in der Teststrecke am Montagnachmittag. Also ich muss echt sagen, dass ich zurzeit nicht so ein großer Fan von dem ganzen Vogelgezwitscher bin. Wenn ich morgens rausgehe, ich bin dann einfach noch ein bisschen müde und dann kann das echt ziemlich nervig sein. Jemand, der sich schon für das Thema begeistern kann, ist mein Kollege Benjamin. Er hat sich dazu ein bisschen näher informiert.
1: Ich glaube, diesen Gesang haben schon fast alle von uns gehört. Das war nämlich eine Amsel. Heutzutage ist sie in fast jedem Garten oder Park zu hören. Vogelgezwitscher an sich steht für viele sinnbildlich für den Frühling. Man kommt im Frühsommer auch kaum dran vorbei. Aber warum singen Vögel überhaupt? Angelika Nelson ist Biologin mit Schwerpunkt Ornithologie und arbeitet beim Landesbund für Vogel- und Naturschutz. Sie erklärt, die Vögel,
2: damit die eben brüten können und eben junge Großtieren in einem Nest, brauchen ein Revier und das verteidigen sie mit Gesang. Und gleichzeitig locken sie aber auch eine Partnerin an.
1: Wenn ihr also das nächste Mal ein Rotkehlchen hört, dann wisst ihr, dass sich dabei auch um einen Kampfschrei handelt. Wie der hier zum Beispiel. Wann genau die verschiedenen Vögel singen, folgt einer gewissen Logik. Man spricht auch von der Vogeluhr. Eine Vogelart singt, wie nach der Uhr, eine nach der anderen. Überlappungen gibt es dabei zwar auch noch häufig, aber die verschiedenen Arten haben sich aufeinander abgestimmt. Die einzelnen Männchen wollen in den ganzen Melodien nämlich nicht untergehen. Welche man dabei hört, hängt aber auch stark vom Wetter und damit auch vom Klimawandel ab.
2: In der Vogelwelt ändert sich ständig etwas. Also Vögel sind ja recht mobil und die können sich da relativ schnell oder versuchen sich zumindest anzupassen, wenn es eben zu Veränderungen in ihrem Lebensraum kommt. Und ja, mit der Klimaerwärmung ist es natürlich so, dass bei uns im Winter milder werden. Also man sieht eben, dass manche Vögel jetzt im Winter gar nicht mehr wegziehen, sondern eben den Winter bei uns verbringen.
1: Und in ein paar Fällen, wie zum Beispiel beim Wiedehopf oder auch Bienenfresser, kommt es auch dazu, dass sie sich vom Mittelmeerraum her langsam auch in Bayern ausbreiten. Die einzelnen Arten dann am Gesang zu erkennen, kann aber schwer sein. In meisten Fällen ist das aber auch etwas leichter. Das hier war zum Beispiel ein Zilpzalp. Das ist der Name gar nicht so weit weg vom Gesang. Wenn ihr auch andere Vögel erkennen wollt, hat Angelika Nelson noch ein paar Tipps.
2: Also man muss wirklich ständig dranbleiben, man muss üben, man muss es auch langsam lernen. Also es ist eigentlich schlecht, wenn man jetzt, sagen wir mal, um 5 in der Früh beginnen möchte, wenn eben alle Vögel auf einmal singen. Sondern viel besser ist es, wenn man sich eben eine Art mal hernimmt, der wirklich genau zuhört und die dann eben bestimmen kann.
1: Und wenn man dann erstmal eine Art kennt, dann kann man eben versuchen, die nächste zu lernen und die nächste und so weiter.
0: Eine tolle App, die uns Angelika Nelson dafür empfohlen hat, ist Merlin Bird ID. Sie kann einem dann dabei helfen, die einzelnen Vogelstimmen leichter zu erkennen. Dann lernen sich die verschiedenen Gesänge auch schon deutlich leichter. Jetzt geht's hier genauso sommerlich weiter, wie wir mit den Vogelgezwitscher schon angefangen haben. Hier kommt Surf Trash mit Golden Plane.

0: Rumänien nähert sich wahrscheinlich EU an, UN-Klimaberatungen beginnen und Hilfetelefongewalt gegen Frauen verzeichnet Höchststand.
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0: Regina Stehr um 15 Uhr. Armenien hat gewählt und bleibt voraussichtlich auf einem pro-westlichen Kurs. So stimmten nach Angaben der Zentralen Wahlkommission fast 50% der ArmenierInnen für die Partei Zivilvertrag. Das ist die Partei von Regierungschef Nikolai Pashinyan. Seit 2018 führt er das Land näher an Europa heran und strebt sogar nach einem EU-Beitritt. Die Beziehungen zu Russland, eigentlich dem engsten Verbündeten des Landes, kühlen hingegen ab. Für Streit haben unter anderem Russlands Passivität im Konflikt mit Aserbaidschan und jüngst ein Einfuhrverbot für armenische Produkte geführt. Die EU verschärft ihre Sanktionen gegen Iran. Grund dafür ist die weitgehende Blockade der Straße von Hormus. Laut dem Rat der Mitgliederstaaten lege das Provinzkommando Hormuzgan fest, welche Schiffe die Straße durchqueren dürfen. Konkret von den Maßnahmen betroffen sind unter anderem auch ein stellvertretender Befehlshaber der Revolutionsgarde. Für ihn gilt nun ein EU-Einreise- und Durchreiseverbot. Außerdem werden Vermögenswerte in der EU eingefroren. Die UN-Klimaberatung in Bonn beginnt heute. Diese dauert 2 Wochen und soll auf die nächste UN-Klimakonferenz im November vorbereiten. Laut Bundesumweltminister Schneider

werde Deutschland seinen Teil zu den Bemühungen des weltweiten Klimaschutzes beitragen. Auf der Agenda stehen unter anderem die Senkungen der Treibhausgasemissionen und internationale Klimafinanzierung. Dafür werden mehr als 6.500 TeilnehmerInnen aus 186 Ländern erwartet. So viele Anrufe wie noch nie gab es im vergangenen Jahr beim Hilfetelefon Gewalt gegen Frauen. Das hat das Bundesamt für Familie und zivilgesellschaftliche Angelegenheiten ermittelt. So gab es insgesamt mehr als 69.500 Anrufe. Das sind ungefähr 190 am Tag. Nicht mal in der Corona-Zeit gab es so eine große Nachfrage. Fast die Hälfte der Anrufenden suchte für sich oder Bekannte Unterstützung wegen häuslicher Gewalt. Etwa jeder zehnte Anruf drehte sich um sexualisierte Gewalt. Papst Leo XIV. Spricht Klartext bei KI und Aufrüstung. Das Oberhaupt der katholischen Kirche hielt im spanischen Parlament eine Rede, bei der er vor einer zunehmenden Militarisierung warnte. Auch KI und die aktuelle Migrationspolitik kritisiert er. Leo fordert mehr Respekt im politischen Diskurs und eine stärkere Orientierung an Diplomatie und Völkerrecht. Nach seiner Rede gab es minutenlangen Applaus. Das waren die M945 Nachrichten. Die Zeit, es ist 15:02 Uhr.

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1: Genau, die Teststrecke auf M94.5 mit mir, Johanna. Die erste Stunde ist jetzt auch schon wieder rum und ich habe es ja gerade schon gesagt, es ist wirklich ein zäher Tag heute. Ich bin jetzt aber warm gelaufen, würde ich sagen, und ab jetzt geht's wirklich nur noch bergauf. Und deswegen habe ich auch in der zweiten Stunde ein paar interessante Themen und gute Musik für euch dabei, um euch den Montagnachmittag ein Ticken schöner zu machen. Und genau so starten wir jetzt auch rein, und zwar mit einem Banger von Sam Fender, dem englischen Artist, der für mich eh nichts falsch machen kann. Und zwar kommt hier That Sound.

0: Sender mit That Sound in der Teststrecke auf M94.5. Sommer ist natürlich Festivalzeit und obwohl ich auch riesiger Fan von Festivals bin, liebe ich es auch, immer auf Konzerte zu gehen. So oder so ist die Stimmung meistens richtig gut, vor allem aus meiner Erfahrung, bei Hip-Hop-Konzerten. Heute Abend ist genau so ein Konzert in München, da kann ich euch jetzt schon versprechen, da wird's richtig abgehen. Mehr Infos erzähle ich euch gleich, jetzt zeige ich euch aber erstmal die Musik der nächsten Stunde.
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0: Wir starten rein mit Kunst von Fatoni und Edgar Wasser.

I Seem to be the One von Felix the House Cat hier auf M94.5 in der Teststrecke. Jost Klein. 2023 war er eigentlich schon ein relativ bekannter Artist, hatte da aber noch mal so einen richtig großen Durchbruch. Gemeinsam mit Chiago und Otto Walkes hat er damals nämlich Friesenjung rausgebracht und ist damit halt komplett durch die Decke gegangen. Ja, und seitdem läuft's auch recht gut für ihn. Seine Single Europapa brachte er 2024 raus und stürmte auch da wieder vor allem die niederländischen Charts. Am 1. Januar dieses Jahr veröffentlicht er sein aktuellstes Album Kleinkunst und mit dem geht er jetzt auf Welttour. 18 Stops, 12 Länder und sogar 2 Kontinente. Die Tournee ist gestern in Frankfurt gestartet und heute Abend ist er schon in München und dafür gibt es sogar noch Tickets. Wenn ihr also Lust habt auf einen richtig coolen Mix aus Hip-Hop, Pop und elektronischer Musik, könnt ihr euch jetzt noch die letzten Karten unter jostklein.eu kaufen. Los geht's dann heute Abend um 20 Uhr in der Tonhalle. Ja, und wenn ihr jetzt noch euch noch selber von der Musik von Jost überzeugen wollt, habe ich genau das Richtige für euch dabei. Hier ist Europapa.

0: Ihr hört die Teststrecke auf M94.5 mit mir, Johanna Kopp. Ich habe meinen Countdown ja schon längst gestartet und jetzt ist er schon bei 3. In 3 Tagen beginnt die Fußball-Weltmeisterschaft. Für Deutschland geht's aber erst am Samstag los, was uns genügend Zeit gibt, um zu überlegen, wo wir die Spiele überhaupt schauen wollen. Weil in München gibt's ja richtig viele herrliche Public-Viewing-Spots. Und die Stimmung ist halt da auch immer mega. Am liebsten bin ich persönlich immer im Biergarten. Da könnte man jetzt zum Beispiel in den Augustinerkeller oder in den am Mufferberg gehen. Aber jetzt gibt es auch noch am Knödelplatz im Werksviertel oder im Bamberger Haus einen Public Viewing Spot. Ich liebe es halt auch, trotzdem noch Chillo Millo daheim mit Freunden ein Spiel anzuschauen. Die Öffentlich-Rechtlichen haben sich dafür die Übertragung gesichert. Von sehr vielen Spielen, darunter auch von jedem Deutschlandspiel. Viele Spots, die ich testen will, ihr merkt's. Mindestens 3-mal spielt Deutschland aber ja auf jeden Fall. Und für jeden, der jetzt nicht ganz so doll im Fußballgame drin ist, habe ich hier jetzt nochmal ganz schnell die Regeln erklärt.
1: Der Ball ist rund und das Spiel hat 90 Minuten.

0: Ihr hört die Teststrecke auf M94.5 am Montagnachmittag. Ich liebe ja Sprichwörter und versuche auch immer das ein oder andere ins Gespräch reinzubringen. Leider Gottes hau ich manchmal ein bisschen daneben und vermische ein paar Sprichwörter miteinander. Ich bin mir aber zu 100% sicher, ich bin deswegen nicht alleine und darum habe ich Lars bei mir.
1: Hallo.
0: Und ich will jetzt mal testen, wie gut du in Sprichwörtern bist.
1: Ich bin super in Sprichwörtern.
0: Na, dann 100%. Wollen wir mal sehen. Bist du bereit für die erste?
1: Ich bin bereit, ja.
0: Okay, ich hab die schwierige Variante und die leichte. Ich mache erstmal schwierig, ohne Antwortmöglichkeiten. Mhm. Worauf oder worunter, eher gesagt, brennt ein dringendes Problem?
1: Boah.
0: Also du hast ein dringendes Problem und es brennt. Wo brennt's denn?
1: Ein dringendes Problem brennt auf der Straße? Keine Ahnung, ich weiß es nicht.
0: Okay, ich gebe dir die Antwortmöglichkeiten.
1: Ja.
0: Nägel, Lider, Zähne oder Lippen?
1: Zähne.
0: Nee.
1: Scheiße.
0: Das sind die Nägel. Guter Versuch, aber es war...
1: Schade.
0: Nee.
1: Ja, mei. Habe ich noch nie gehört, aber...
0: Es brennt dir unter den Nägeln.
1: Ah doch, natürlich.
0: Ja, das kennt man schon.
1: Ja, ich hab falsch gedacht. Ich hab falsch gedacht, tut mir leid.
0: Dann zweite Frage,
1: ja. Die
0: ist ein bisschen leichter.
1: Mhm.
0: Du verzweifelst an einer Sache
1: und
0: ist richtig nervig.
1: Ja.
0: Welches Sprichwort würdest du nehmen? Spoilers hat was mit Tieren zu tun. Wenn ich dir die Antworten gebe, dann weißt du es halt sofort.
1: Ja, gib mir die Antworten.
0: Es ist zum Schafe scheren.
1: Ach ja, zum Mäusemelken, ja gut, okay.
0: Ja.
1: Gut,
0: eins,
1: ja.
0: Da bin ich mir sicher... Das weißt du nicht, weil ich kannte es davor auch nicht.
1: Mhm.
0: Was macht eine Schwalbe, sprichwörtlich noch nicht? Frühling, Sommer, Herbst oder Winter?
1: Eine Schwalbe macht noch nicht den Winter.
0: Genau andersrum tatsächlich. Die Schwalbe macht noch nicht den Sommer. Das ist so.
1: Ach so. Wenn man so denkt, dann macht es auch Sinn, ne?
0: Ja, wenn irgendwas Gutes passiert und du denkst, jetzt hast du dein Endziel schon erreicht.
1: Ach so,
0: nee,
1: ja, dann, okay.
0: Die Schwalbe macht noch nicht Sommer.
1: Verstehe, okay, ja. Okay. Ja, macht Sinn. Spannend.
0: Vierter Versuch.
1: Ja, oh Gott.
0: Eins wird schon richtig.
1: Ja, bitte.
0: Wo findet man den Hansdampf?
1: Den Hansdampf? Keine, also noch.
0: Okay.
1: Wer ist der Hansdampf? Kannst du mir das erklären?
0: Der Hansdampf... ist entweder in der Küche, in der Sauna, in den Gassen oder auf der Dampflokomotive.
1: Was gibt es eine Antwortmöglichkeit außer Dampflokomotive und Sauna? Das habe ich mir gemerkt.
0: Küche und in allen Gassen.
1: Ja, safe in allen Gassen, oder?
0: Ja,
1: ja, super.
0: So.
1: Aber habe ich auch noch nie gehört.
0: Das ist so, doch, das kann ich tatsächlich schon. Es ist so, wenn du auf allen Hochzeiten tanzt, so. Der Hansdampftanz ist in allen Gassen.
1: Dann nimm doch das mit
0: überall.
1: Den Hochzeiten. Das hätte ich
0: gewusst.
1: Ja, das
0: wäre ja zu leicht, Mensch.
1: Ja, sorry. Ja, ich bin doch nicht so gut mit Sprichwörtern.
0: Gut, dass du es selber merkst.
1: Ja, ja.
0: Ich habe eine letzte Frage tatsächlich.
1: Okay.
0: Und die Frage hat bei mir am Wochenende mit meinen Mädels zum Streit geführt.
1: Uiuiuiui. Okay, ich hoffe, dass wir uns da noch nicht streiten. Aber
0: wir uns unsicher waren, was das Sprichwort bedeutet.
1: Ja.
0: Was bedeutet, es ist wie ein Tropfen Wasser auf dem heißen Stein?
1: Ein Tropfen Wasser auf dem heißen Stein ist ja praktisch einfach, dass, also angenommen, Deutschland führte einst 7-0 gegen die brasilianische Nationalmannschaft. Das ist jetzt ein ganz fiktives Szenario. Das hat so natürlich nie gegeben.
0: Nee, Quatsch.
1: Und Brasilien schießt zufällig in der 90. Minute noch das 7-1 in der Nachspielzeit. Das ist dann der Tropfen auf dem heißen Stein.
0: Ja,
1: weißt du, was ich meine?
0: Also du hast jetzt die Frage nicht wirklich beantwortet.
1: Ich hab's ja versucht, anhand eines Beispiels zu beantworten. Das ist, wenn eine Situation, also wenn du, eigentlich ist es gar nicht so geil, aber es ist so ein bisschen... nicht jetzt Glück im Unglück, aber du weißt, was ich meine, so ein bisschen so ein kleiner Erfolg in einem großen Problem. Das ist so ein bisschen der Tropfen auf dem heißen Stein.
0: Ja, also wir haben es gegoogelt. Tatsächlich ist es so was, was nicht nennenswert ist.
1: Ja genau, das eine Tor von Brasilien gegen Deutschland, sag ich doch. Ja.
0: Und der Grund übrigens, warum es dann zu Stress kam, ist, weil es verwechselt wurde. Nicht von mir, von der Freundin.
1: Darf ich schätzen, mit was es verwechselt wurde?
0: Ja.
1: Den Eimer zum Überlaufen? Nee, das...
0: Ja.
1: Ja doch.
0: Der Tropfen, der den Eimer zum Überlaufen bringt.
1: Genau.
0: Ja, das ist
1: Problem. Was anderes und das wäre mir wahrscheinlich passiert, wenn ich jetzt noch drei Sprichwörter mehr gehabt hätte, die ich nicht gewusst hätte. Aber
0: Ich
1: will nicht sagen, gut, dass es vorbei ist, aber ich will sagen, gut, dass ich mich nicht weiter blamieren muss.
0: Ja, ich sag, das wäre was für die Frühschicht, dass Marie auch mal ein Spiel gewinnt.
1: Marie hat heute gewonnen. Marie hat heute sehr, sehr deutlich sogar gewonnen, nachdem ich so große Töne gespuckt habe. Das war ein bisschen unangenehm, aber...
0: Also kein guter Tag mit Quizzen für dich?
1: Nee, heute gar nicht. Aber das ist okay. Dafür habe ich ganz viele andere tolle Sachen heute und das wird ganz fantastisch.
0: Ja, das nächste Mal vielleicht.
1: Ja, auf jeden Fall. Ich freue mich schon.
0: Naja.
1: Vielen Dank, Johanna.
0: Du bist jetzt erlöst.
1: Ja, danke schön. Danke.
0: Und hier geht's jetzt weiter mit Other Side von Zavelas.

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0: Want to See Everything von Sparkle hier auf M94.5 in der Teststrecke. Das war's jetzt auch schon wieder mit meiner Teststrecke. Mir hat's mal wieder richtig, richtig viel Spaß gemacht. Aber bevor es hier jetzt ganz vorbei ist, bedanke ich mich auf jeden Fall noch bei Regina Stehr für die Unterstützung im Studio, bei Lars Willleitner, dass er sich erbarmt hat, bei meinem Spiel mitzuspielen, und bei Mathilda Sinnert fürs Musikplanen und natürlich bei euch fürs Zuhören. Hier geht's aber jetzt natürlich noch weiter. Gleich kommt nämlich die Hörbar und heute Abend kommt noch der Bewegungsmelder, unsere Sportsendung. Da würde ich auf jeden Fall empfehlen, auch mit reinzuhören. Bis dahin gibt's jetzt aber erstmal noch ein bisschen Musik. Und jetzt kommt nämlich Wait von Angel Hayes.
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0: Israel und Iran stellen Angriffe vorerst ein, Friedensforscher warnen vor atomarer Ausrüstung und pro-westliche Partei liegt bei Wahl in Armenien vorne.
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0: Lars Willeitner um 16 Uhr. Israel und Iran stellen Angriffe vorerst ein. Von Sonntag auf Montag griff der Iran mehrere Ziele mit ungefähr einem Dutzend Raketen an. Das teilte das israelische Militär mit. Die meisten der Raketen hätte man abfangen können, jedoch schlug eine im Westjordanland ein, hieß es weiter. Laut iranischer Führung waren die Gründe für die Angriffe wiederholte Verstöße gegen die Waffenruhe im Libanon. Inzwischen wurden die Angriffe laut beidseitiger Medien wieder eingestellt. Friedensforscher des Stockholmer Institutes SIPRI warnen vor Atomwaffen. Das ist aus einem Bericht der WissenschaftlerInnen hervorgegangen. Demzufolge setzten Staaten zunehmend auf atomare Waffen. Besonders unter Druck stehen dabei Europa, das durch Russland in der Vergangenheit mehrfach mit Atomschlägen bedroht wurde. Aber auch atomare Abkommen zwischen Atommächten werden laut Bericht nicht verlängert und verschärfen damit die weltweite Gefahr eines atomaren Schlags. Armeniens pro-westliche Partei liegt bei der Parlamentswahl vorne. Das geht aus den Angaben der Zentralen Wahlkommission hervor. Damit bleibt das Land seinem pro-europäischen Kurs der letzten Jahre treu. Der alte Regierungschef Nikolai Paschinyan hat sich gestern nach den vorläufigen Ergebnissen zum Sieger erklärt. Seine pro-europäische Partei Zivilvertrag hat sich laut Hochrechnung 49,81% der Stimmen sichern können. Zweitstärkste Kraft wurde der pro-russische Parteiblock Starkes Armenien. Ein schweres Erdbeben trifft die Philippinen. Dabei verletzen sich nach Angaben der philippinischen Behörden über 120 Menschen. Bis jetzt wurden 19 Todesopfer bestätigt. Das Erdbeben hatte eine Stärke von ungefähr 7,8 und hat für mehrere eingestürzte Gebäude gesorgt. Außerdem ist deshalb das Strom- und Kommunikationsnetz zusammengebrochen. Der Flughafen ist vorübergehend geschlossen worden. Von Seiten der Regierung sind für die betroffenen Gebiete Hilfen zugesichert worden. Vorsichtige Entwarnung für Christian Eriksen nach

0: Zusammenbruch. Der Profi des VfL Wolfsburg ist am Sonntag während des Länderspiels Dänemark gegen die Ukraine in Odense in der 65. Minute kollabiert. Die Partie wurde daraufhin abgebrochen. Es wird erwartet, dass er schon bald aus dem Krankenhaus entlassen werden kann und nach Hause zurückkehrt. Eriksen hatte fast auf den Tag genau 5 Jahre zuvor im EM-Gruppenspiel gegen Finnland einen Herzstillstand erlitten und war wiederbelebt worden. Ihm ist daraufhin ein Defibrillator eingesetzt worden. Das waren die M945 Nachrichten. Die Zeit, es ist 16.02 Uhr.
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3: Servus und einen wunderschönen guten Nachmittag allerseits. Ich hoffe, euch geht's gut, aber die Sonne ist ja endlich wieder da. War ja am Wochenende teilweise schon so. Ich glaube, Samstag war der bessere Tag. Sonntag war es dann schon wieder so ein bisschen bewölkt. Aber heute ist sie endlich wieder draußen. Und was darf ich machen? Moderieren. Nee, Spaß beiseite. Ich habe mega, mega Bock auf die nächsten, auf die kommenden 2 Stunden. Schaltet ein, Musik im Freien. Was gibt's Besseres? Und da, apropos Musik, die habe ich jetzt auch sofort für euch. Das ist Xul, Solar und Your Ways. Viel Spaß damit.

0: Your Ways. Ihr hört die Hörbar auf M94.5 an diesem Montagnachmittag. Ja, Wetter ist gerade aktuell wieder so, so geil. Ich schaue aus dem Fenster, ich schwitze hier im Studio. Also es ist wirklich sehr, sehr geil. Die Sonne ist richtig, richtig cool, macht richtig, richtig Stimmung. Aber was macht einen Sommertag noch geiler? Und zwar natürlich das Eis. Aber die Kugel Eis, die ist ja mittlerweile so, so verdammt teuer geworden. Ich glaube, mittlerweile sind ja Preise von 2,50 Euro pro Kugel schon normal. Das ist schon ziemlich, ziemlich heftig, wie sich dieser Preis genau zusammensetzt. Das schauen wir uns gleich an. Vorher schauen wir aber natürlich noch mal ein bisschen auf die Musik der nächsten Stunde.
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0: Ja, und da gibt's direkt mal erstmal was auf die Nase. Die Wiener Band Leftovers mit Nasenbrecher. Und Electronic Folk aus Texas gibt's auch gleich in der nächsten Stunde. Quiet Lights sind das mit Berlin.
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0: Vorher kühlen wir uns jetzt aber noch ein bisschen ab. Slut ist das mit Favorite Pool.

0: kurzer Abstecher in die Bundeshauptstadt. Quite Light waren das hier in der Hörbar mit Berlin. Ja, und apropos Berlin, ich glaube, da gibt's auch ein bisschen Eis. Ja, mit dem Start der Eisdiele, mit dem Start der Eissaison so rum, bringt die Eisdiele Eisbrunnen eine neue besondere Sorte raus. Kombu Miso Pistazie. Entwickelt wurde sie vom Sternekoch Toru und kostet dementsprechend ein paar Cent mehr. Und um genau zu sein, 5 Euro für eine Kugel. Also ist schon echt, boah, was ist da drin? Gold oder wie? Aber ja, 5 Euro für die Kugel und mittlerweile ist sie aber leider auch schon nicht mehr erhältlich. Also von daher, München hat Geld, die haben das ganze Eis schon aufgegessen. Doch wie sieht es mit dem Eispreis bei anderen Eisdielen aus? Die Preise in den Münchner Eisdielen, die hat sich jetzt mal meine Kollegin Juliana genauer angeschaut und ich hätte mal gesagt, wir hören uns das einfach mal an.
1: Die Lust der StudentInnen auf Eis erhöht sich mit den steigenden Temperaturen. Doch die Zeiten, wo eine Kugel noch weniger als 1 Euro kostete, sind vorbei. Mittlerweile liegt der Durchschnittspreis bei ungefähr 2,20 Euro pro Kugel. Gourmet-Eisdielen verlangen teilweise um die 4 Euro. Wie sich der Eispreis zusammensetzt, erzählt uns Merlin, der Besitzer der Eismanufaktur.
2: Also der Großteil ist tatsächlich Miete und Personal- und Lohnkosten. Das macht jeweils ungefähr 30% aus. Dann haben wir den Wareneinsatz, der beträgt 25-30%. Die Rohstoffe sind auch teilweise sehr stark gestiegen. Und dann haben wir natürlich noch die Stunde. Der Rest bleibt dann als Gewinn übrig, also zwischen 5-10%.
1: Der nicht wirklich studierendenfreundliche Preis liegt also an der Inflation. Auf Supermarkteis auszuweichen ist also auch keine billige Option, denn seit 2020 sind die Preise von Lebensmitteln um 30% gestiegen. Die Eisdielen hingegen erhöhen deren Preise jedes Jahr in 20 Cent Abschnitten. Wird nächstes Jahr der Preis wieder steigen oder bekommen wir die Inflation in den Griff? Die Deutsche Bank veröffentlicht dazu auf ihrer Webseite Statistiken, die Folgendes darstellen.
3: Wie man aus den Inflationserwartungen der Deutschen Bundesbank rauslesen kann, wird die Inflation steigen. Das wird natürlich auch alle anderen Kosten nach oben treiben und somit ist es auch zu erwarten, dass in der Gastronomie sich die Preise erhöhen werden.
1: Die Inflation beeinflusst auch die Miete in München. Mit einer Indexmiete können nämlich die VermieterInnen deren Preise an die Verbraucherpreise anpassen. Und das bringt mit sich erhöhte Kosten für das Personal.
2: Man hat halt das Problem, Leute zu finden, weil halt einfach die Kosten zum Leben in der Stadt München extrem hoch sind. Das heißt, in der Regel muss man schauen, dass man genug Personal findet. Meistens sind es nur Aushilfen, weil Vollzeitkräfte können sich das Leben in München davon nicht leisten.
1: Die Vorhersage fällt schlecht aus und so wie es aussieht, werden die Preise weiterhin nur noch steigen. Bleibt zu hoffen, dass das Eis sich nicht zu einem Luxusgut entwickelt und nach der ersten Sternekoch-Eiskreation auch die anderen Eisdielen mitziehen.
0: Ja, noch sieht es ja aber zum Glück nicht ganz so schlimm aus. Und seien wir mal ehrlich, ab und zu, da kann man sich dann schon mal eine Eiskugel gönnen. Wer aber zum Beispiel die Zeit und Energie hat, der kann sich auch einen kalten Snack ganz einfach zu Hause machen. Ihr püriert dafür einfach reife Bananen und frittiert die Masse. Und schon habt ihr eine gesunde und günstige Alternative. Kleiner Tipp von mir, das ist auf jeden Fall sehr, sehr, sehr, sehr lecker. Und was gibt's Besseres als selbstgemachtes Eis. Ich glaube, da sind wir uns alle einig, besser geht's nicht mehr. Aber hier ins Studio, ich muss mal meine Redaktion fragen, aber ich glaube, bisher hat mir noch keiner ein Eis gebracht. Von daher bleibt Eis für mich immer noch ein wiederkehrender Dream. So ungefähr wie Beth Recurring Dream. Hier sind die Castles.

0: direkt aus der Hauptstadt von unseren Nachbarn Wien. Das sind die Leftovers, beziehungsweise das waren die Leftovers und ihr Song Nasenbrecher. Und ich bin Ludwig Weitel, ihr hört die Hörbar auf M94.5. Wasser ist ja unser wichtigstes Lebensmittel. Wir alle brauchen es. Und gerade in München kommt das Trinkwasser aus einer ganz besonderen Quelle, direkt aus dem bayerischen Voralpenland. Es gilt als eines der besten Europas. Und ich muss wirklich sagen, ich bin Verfechter des Leitungswassers. Also hier in München die Qualität absolut, absolut top. Ab dem 1. Juli wird das flüssige Gut jetzt allerdings etwas teurer. Und Grund dafür ist der sogenannte Wassercent, den der Freistaat Bayern künftig erhebt. Er beträgt 10 Cent pro 1000 Liter und wird von den Stadtwerken vollständig an die KundInnen weitergegeben. Für uns MünchnerInnen bedeutet das, der Preis für Trinkwasser steigt leicht von bisher 1,74 auf ca. 1,84 Euro pro Kubikmeter. Ein Zwei-Personen-Haushalt bei einem Trinkwasserverbrauch von ca. 8 Kubikmetern pro Monat zahlt nach Angaben der Stadtwerke jetzt dann monatlich 86 Cent. Mehr. Doch warum wird das Wasser überhaupt teurer? Ministerpräsident Markus Söder begründet das Ganze, die Einführung des Wassersens, mit dem Schutz der Ressourcen. Sämtliche Einnahmen sollen nämlich in den Wasserschutz und eine nachhaltige Wasserbewirtschaftung fließen. Das Geld werde ausdrücklich nicht genutzt, um Löcher im Staatshaushalt zu stopfen, so Söder. Ja, ein Schelm, wer sich dabei Böses denkt. Aber wir vertrauen natürlich unseren Politikern, von daher wird das schon die Richtigkeit haben. Fest steht jedenfalls, Wasser bleibt weiter günstig. Ein kleines Stück teurer wird es in Bayern ab Juli, aber trotzdem. Und egal, ob das Wasser jetzt tatsächlich bei uns teurer oder günstiger wird, eins steht auf jeden Fall auch schon fest und das auch schon ab dem 1. Juli hier bei M94.5. Die Musik, die bleibt kostenlos. Und die kommt jetzt von den Herren hier.
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0: war das hier in der Hörbar auf M94.5 an diesem Montagnachmittag. Ja, und wer in diesen Tagen durch das soziale Netzwerk X scrollt, der reibt sich ungläubig die Augen. Ist das jetzt wirklich Hunter Biden, der da Witze über Crack, Kokain und billige Motels reißt? Lange Zeit galt er als die Achillesferse der US-Demokraten. Insbesondere während der Amtszeit seines Vaters Joe Biden, daher kennt man den Namen Biden, jetzt schießt er aber selbst scharf und mit einer gewaltigen Portion Galgenhumor zurück. Und darüber spreche ich jetzt mit unserer Redakteurin Emily, die hat sich so ein bisschen zu dem Thema erfasst. Servus Emily.
1: Genau, hi Ludwig.
0: Ja, Hunter Biden, der war ja jahrelang das absolute Lieblingsziel der Republikaner. Es ging um seine Drogenvergangenheit, um Steuern und seinen berüchtigten Laptop. Jetzt hat er einen X-Account und geht dort völlig ungefiltert in die Offensive. Was ist da jetzt genau los?
1: Ja, also es ist wirklich unübersehbar. Hunter Biden hat jetzt auf X wirklich alle Hemmungen abgelegt. Seit Tagen flutet er die Plattform beinahe stündlich mit Beiträgen. Das Unterhaltsame daran ist aber, dass er Angriffe gegen seine Person nicht ignoriert, sondern für sich instrumentalisiert. Wenn er da jetzt zum Beispiel als Crackhead beschimpft wird, reagiert er nicht mit juristischen Statements oder gar Anzeigen, sondern kontert mit eiskaltem Sarkasmus.
0: Sehr, sehr cool. Vielleicht sollten das unsere Politiker auch mal so ein bisschen lernen. Da gab es jetzt aber ein paar Tweets, die in den sozialen Medien gerade rauf und runter zitiert werden. Was war denn jetzt da der Auslöser für diese mediale Aufregung im Hunters X-Account?
1: Ja, also da gab es in den letzten Tagen echt mehrere absolute Hit-Tweets. Zum einen hat er vor kurzem sein 7-jähriges Clean-Sein gefeiert. Ein Nutzer hat ihm dann daraufhin vorgeworfen, dass 2023 im Weißen Haus gefundene Kokain habe ihm gehört. Hunters Antwort: Das war er ganz sicher nicht. Er hätte seine Drogen nie irgendwo vergessen. Als dann ein anderer User geschrieben hat, dass er einfach doch noch eine Line ziehen sollte, hat er trocken gekontert: Warum checkt das keiner? Er hat Crack geraucht. Er würde Kokain niemals verschwenden, indem er es sich in die Nase steckt. Dieser wirklich absolut schonungslose Umgang mit seiner eigenen Sucht verblüfft und fasziniert das Internet verständlicherweise gerade gleichermaßen.
0: Ich kann mich ja noch daran erinnern, dass Joe Biden Hunter kurz vor dem Ende seiner Amtszeit begnadigt hat. Wie ist das denn jetzt genau einzuordnen?
1: Ja, also das war wirklich ein absoluter Paukenschlag zum Ende der Amtszeit von Biden. Die Problematik hat Sarah Wagner von der Atlantischen Akademie für uns erklärt.
2: Dieser starke Fokus der Republikaner auf Hunter Biden war auch ein Grund, warum Joe Biden seinen Sohn kurz vor Ende seiner Amtszeit begnadigt hat, um hier eben mögliche weitere Untersuchungen oder Anschuldigungen zu vermeiden. Hunter Biden selbst hatte ein Geständnis abgelegt hinsichtlich seiner Steuerhinterziehung, dem illegalen Besitz einer Schusswaffe, und die Begnadigung erfolgte hier noch bevor das Strafmaß verkündet wurde.
1: Ja, also die Begnadigung hat Hunter natürlich absolut den Rücken freigehalten. Juristisch war er dann eben nicht mehr angreifbar, was damals gerade im Hinblick auf Trumps bevorstehende Amtszeit wichtig war. Er hat jetzt dann eben auch die absolute Freiheit, seine gewonnene Immunität gezielt zu nutzen, um das Narrativ über sich selbst umzuschreiben.
0: Ja, das legale bzw. Rechtsweg ist ja das eine. Wie wird das jetzt aber politisch bewertet? Ist das eine reine Schlammschlacht oder steckt da eine Strategie für die Zeit nach der Präsidentschaft seines Vaters dahinter?
1: Ja, also da sind die Meinungen wirklich auch absolut gespalten. Zum einen gibt es da seine Unterstützer und viele Suchtexperten, die es eben total erfrischend und mutig finden, wie er eben versucht, dieses Stigma der Sucht wirklich zu brechen. Er selbst sagt eben auch, er wolle damit anderen Betroffenen zeigen, dass man seine Vergangenheit nicht verstecken muss, sondern auch einfach ganz offen damit umgehen kann. Kritiker aus dem republikanischen Lager sehen darin dagegen pure Selbstinszenierung und eben auch Hunters Versuch, sich so ein bisschen eine eigene politische Karriere aufbauen zu wollen. Als Reaktion darauf luden sie seine Kommentarspalten mit kompromittierenden Bildern aus Hunter Bidens Zeit als Abhängiger. Damit bieten sie ihm aber natürlich zugleich Material für den nächsten viralen Tweet.
0: Ja, Hunter Biden macht das, was man im Internetjargon wohl klassisches Shitposting nennen würde. Das. Und der Beitrag war jetzt aber ganz sicher kein Shitposting. Vielen, vielen Dank für diese Einblicke nach Amerika, Emily.
1: Ja, gerne.
0: Ja, und wir machen jetzt hier weiter. Und zwar, es kommt mir so ein bisschen vor wie, wie ein bisschen Kino. World Class Cinema, Gus Depperton ist das hier in Bewegung zu sehen.

Who Shot Scott got a really fast car hier in der Hörbar auf M94.5. Es gibt manche Momente in der Geschichte der Popmusik, die glaubt man wirklich erst, wenn man sie dann selbst hört. Olivia Rodrigo, die hat am Wochenende beim Primavera Sound Festival in Barcelona für absolute Schockstarre gesorgt, als sie einen Überraschungsgast auf die Bühne geholt hat. Und dieser Überraschungsgast, der war niemand Geringeres als die Rocklegende Robert Smith von The Cure. Und da war die Crowd natürlich dann kaum noch zu halten und konnten es selber kaum glauben. Im Anschluss haben dann Rodrigo und Smith ihren gemeinsamen Song What's Wrong With Me das erste Mal zusammengespielt. Der Song, der erscheint offiziell diesen Freitag und ist die allererste Kollaboration in Olivias Karriere. Den beiden ist hier ein echter Brückenschlag zwischen der modernen Gen Z-Pop und dem bittersüßen The Cure-Sound der 80er gelungen. Und ganz offiziell haben wir vorher gerade schon erfahren, da müssen wir noch bis Freitag warten, bis der Song dann auf Rodrigos dritten Studioalbum You Seem Pretty Sad for a Girl So in Love erscheint. Wir sind natürlich aber jetzt schon neugierig, zumindest ich kann es kaum erwarten, und darum habe ich mir mal so den Mitschnitt von Primavera gezogen, und den habe ich jetzt für euch. Hier die Live-Version von What's Wrong With Me, Olivia Rodrigo und Robert Smith sind das hier in der Hörbar.

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0: Israel und Iran stellen Angriffe vorerst ein. Friedensforscher warnen vor atomarer Ausrüstung und pro-westliche Partei liegt bei Wahl in Armenien vorne.
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0: Lars Willertner um 16 Uhr. Israel und Iran stellen Angriffe vorerst ein. Von Sonntag auf Montag griff der Iran mehrere Ziele mit ungefähr einem Dutzend Raketen an. Das teilte das israelische Militär mit. Die meisten der Raketen hätte man abfangen können, jedoch schlug eine im Westjordanland ein, hieß es weiter. Laut iranischer Führung waren die Gründe für die Angriffe wiederholte Verstöße gegen die Waffenruhe im Libanon. Inzwischen wurden die Angriffe laut beidseitiger Medien wieder eingestellt. Friedensforscher des Stockholmer Instituts SIPRI warnen vor Atomwaffen. Das ist aus einem Bericht der WissenschaftlerInnen hervorgegangen. Demzufolge setzten Staaten zunehmend auf atomare Waffen. Besonders unter Druck steht dabei Europa, das durch Russland in der Vergangenheit mehrfach mit Atomschlägen bedroht wurde. Aber auch atomare Abkommen zwischen Atommächten werden laut Bericht nicht verlängert und verschärfen damit weiter die weltweite Gefahr eines atomaren Schlags. Armeniens pro-westliche Partei liegt bei der Parlamentswahl vorne. Das geht aus den Angaben der Zentralen Wahlkommission hervor. Dabei bleibt das Land seinem pro-europäischen Kurs der letzten Jahre treu. Der alte Regierungschef Nikolai Paschinjan hat sich gestern nach den vorläufigen Ergebnissen zum Sieger erklärt. Seine pro-europäische Partei Zivilvertrag hat sich laut Hochrechnung 49,81% der Stimmen sichern können. Zweitstärkste Kraft wurde der pro-russische Parteiblock Starkes Armenien. Ein schweres Erdbeben trifft die Philippinen. Dabei verletzten sich nach Angaben der philippinischen Behörden über 120 Menschen. Bis jetzt wurden 19 Todesopfer bestätigt. Das Erdbeben hatte eine Stärke von ungefähr 7,8 und hat für mehrere eingestürzte Gebäude gesorgt. Außerdem ist deshalb das Strom- und Kommunikationsnetz zusammengebrochen. Der Flughafen ist vorübergehend geschlossen worden. Von Seiten der Regierung sind für die betroffenen Gebiete Hilfen zugesichert worden. Vorsichtige Entwarnung für Christian Eriksen nach Zusammenbruch. Der Profi des VfL Wolfsburg ist am Sonntag während des Länderspiels Dänemark gegen die Ukraine in Odense in der 65. Minute kollabiert. Die Partie wurde daraufhin abgebrochen. Es wird erwartet, dass er schon bald das Krankenhaus verlassen kann und nach Hause zurückkehrt. Eriksen hatte fast auf den Tag genau 5 Jahre zuvor im EM-Gruppenspiel gegen Finnland einen Herzstillstand erlitten und war wiederbelebt worden. Ihm ist daraufhin ein Defibrillator eingesetzt worden. Das waren die M94.5 Nachrichten. Die Zeit, es ist 17.02 Uhr.
2: Danke dir, Lars.
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Einen guten Nachmittag allerseits wünsche ich euch auch hier in der zweiten Stunde hörbar. Ich bin immer noch Ludwig Weitl und ich hoffe mal für euch ganz, ganz persönlich, dass ihr schon Feierabend habt und jetzt entspannt bei einer kühlen Mass oder bei einem anderen Erfrischungsgetränk am See chillen könnt und euch ein bisschen abkühlen könnt. Ja, ich schwitze für euch hier im Studio weiter. Deswegen, falls ihr am See seid, dreht lieber laut auf, denn die hörbar hören ist nämlich auch ganz, ganz wichtig. Und was soll ich euch sagen? Gestern, Alexander Zverev hat es endlich geschafft. Im vierten Anlauf hat er jetzt endlich mal einen Grand Slam gewonnen, die French Open. Und egal, wie man zu Alexander Zverev steht, aber ich finde, das zeugt schon mal, das ist schon so ein erstes kleines gutes Omen für die bevorstehende Weltmeisterschaft, die ja jetzt dann auch am Sonntag beginnt. Unsere Jungs um Julian Nagelsmann als Head Coach, die starten ja dann am Sonntag in die WM. Donnerstag ist das Öffnungsspiel. Ich bin auf jeden Fall mega, mega hyped und ich drücke unseren Jungs auf jeden Fall ganz, ganz viel die Daumen und ganz, ganz fest die Daumen. Und vielleicht auch, wenn jetzt so gerade zu Beginn und im Vorhinein über die Kadernominierung so, so viel gequatscht worden ist, vielleicht ist es ja gar nicht schlimm, wenn der Kader nicht perfekt optimiert ist, sondern einfach ein bisschen unoptimiert ist. Das ist jetzt zumindest die Meinung von Bert Begermann und die Befreiung.

0: Entspannter Sommersound. Das ist Bernd Begemann und die Befreiung unoptimiert. War das hier in der Hörbar für euren Montag-Feierabend hier auf M94.5. Ja, das Tollwut, das startet ja jetzt demnächst auch schon wieder bei uns in München. Ich freue mich auf jeden Fall immer drauf. Das ist so ein cooles Festival, so ein bisschen. So alternativ ein bisschen am Start. Man kann viel shoppen und für mich natürlich die Highlights. Die musikalischen Acts, aber wie schaut oder wie passen diese musikalischen Acts gerade in die aktuelle Zeit und wie passt sich das Tollwut an die aktuellen Gegebenheiten an, also Sicherheitsauflagen. Das Olympiastadion wird ja, wie wir alle wissen, leider renoviert. Wie passt es sich an? Das erfahrt ihr gleich. Vorher gibt's aber auch in der zweiten Stunde Hörbar wieder jede Menge Musik.
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0: Ja, das war's tatsächlich noch nicht. Jetzt sind wir bei der Musik und da schauen wir jetzt gleich mal über den großen Teich nach Austin, Texas. White Denim sind das mit Ruby. Und echtes DIY gibt's nächste Stunde auch. Slater hat gerade am Anfang wirklich alles selbst gemacht, also produziert, aufgenommen. Gleich hört ihr sie mit I'm Actually Kind of Famous. Und anfangen machen wir mit Beautiful Ones von Suede.

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0: Rotstift, hier von Emilk, hier in der Hörbar auf M94.5. Ja, ihr habt es schon rauf und runter gehört mittlerweile, aber der Juni in München, der startet durch wie eine Rakete. Es gibt Events bis zum Abwinken und darum sprechen wir jetzt auch erstmal über den Elefanten im Raum, das Sommertollwut. Für das ist die Zeit jetzt noch nicht so ganz reif, aber am 19. Juni geht das wohl berühmteste Münchner Festival in eine weitere Runde. Neben zig Essenständen, kleinem Handwerk, Musik und einer chilligen Atmosphäre gibt es heuer auch ein Motto, das mit dem Zeitgeist mitgeht. Und das lautet: Mit Gefühl statt nur dabei. Der Gedanke dahinter: Wir drücken Emotionen tagtäglich über Messenger-Dienste und Social Media in oberflächlicher Form aus. Aber wo sind jetzt eigentlich unsere wahren Gefühle geblieben? Dieses Sentiment war auch auf der Pressekonferenz zum Tollwut letzten Samstag das Aushängeschild.
1: Wir haben uns überlegt, echte Empathie, also so die richtige Empathie, die aus dem Herzen kommt, braucht mehr. Sie braucht vor allem Aufmerksamkeit, Zeit, ja, und die Bereitschaft, sich auf andere Menschen einzulassen, vor allem wenn diese anders sind oder eben auch anders denken. So, genau deswegen haben wir dieses Motto gewählt.
0: Ja, soweit die Versprechungen. Ob das Tollwut das Versprechen dann auch wirklich halten kann, Menschen zusammenzubringen und für aufrichtige Emotionen zu sorgen, das steht tatsächlich noch in den Sternen, wie so oft. Es ist ja noch nicht passiert und im Nachhinein kann man ja dann erst ein Fazit ziehen. Aber einen kleinen Abstecher mit guten Freundinnen ist das Festival bestimmt wie in jedem Jahr wert. Und vielleicht findet ihr ja darin einen ganz eigenen Wert. Und ganz eigenen Wert, den gibt's auch in der Musik und den haben zum Beispiel White Denim und Costa G gefunden und haben ihren Song Ruby genannt und den hört ihr jetzt.

0: Hurricane for Souls. Die Eels waren das hier in der Hörbar auf M94.5, jetzt um kurz nach 5:30. Ja, der CSD in München, der wird dieses Jahr so groß wie nie. Neue Pride-Meile, 3 Tage Straßenfest und ein Programm, das fast die ganze Stadt mitnimmt. Auf den ersten Blick klingt das nach Musik, Party und guter Laune. Aber was feiern wir da eigentlich und wofür wird gleichzeitig noch gekämpft? Und darüber spreche ich jetzt mit Veronika. Ich bin jetzt nicht mehr hier alleine im Studio. Sie ist jetzt bei mir und sie war heute bei der CSD-Pressekonferenz im Café Regenburg. Hi Froni.
1: Hi Ludwig.
0: Ja, du warst ja jetzt heute bei der Pressekonferenz zum CSD München 2026. Was wurde da vorgestellt?
1: Also, das Motto dieses Jahr ist unsere Vielfalt, unsere Stärke. Und der CSD wird wirklich größer gedacht. Das Straßenfest zieht vom klassischen Marienplatz-Setting auf die Ludwigstraße. Los geht's am Freitag, den 26. Juni, mit einer Opening-Show. Danach läuft die Pride-Meile 3 Tage lang. Und es ist ziemlich viel dabei. 5 Bühnen, fast 90 Infostände, Live-Musik, Track-Acts, Karaoke, politische Talks, Food-Court, Sport- und Generationenbereiche und natürlich eine Party-Area.
0: Ja, natürlich, Party darf natürlich nicht fehlen. Es klingt ja jetzt wirklich eher nach einem ganzen Pride-Festival als nur nach einem CSD-Wochenende,
1: ja,
0: oder?
1: Ja, total. Und trotzdem war die Stimmung heute nicht nur komm vorbei, es wird bunt und laut, sondern eher Pride ist schön, aber Pride ist auch notwendig. Gerade weil Queerfeindlichkeit wieder stärker sichtbar wird.
0: Ja, das ist ein ziemlich starker Kontrast. Einerseits diese ganz große Feier, das fast schon das Festival-Feeling. Andererseits sehr, sehr ernste Themen. Kannst du uns zu diesen ernsteren Themen mal ein bisschen mehr erzählen?
1: Ja, klar. Besonders deutlich wurde das durch Leonie von Strong, der bayernweiten LGBTIQ-Fachstelle gegen Diskriminierung und Gewalt. Strong berät Menschen, die von queerfeindlichen Vorfällen betroffen sind und hat aktuelle Zahlen zur Diskriminierung und Gewalt in Bayern vorgestellt. Und die waren ziemlich deutlich.
2: Wir haben dieses Jahr 413 Vorfälle, also beziehungsweise aus 2025. Der Anstieg aus dem letzten Jahr, also von 2024, sind 43%. Für ganz Bayern und für München circa 50% Anstieg. Wir haben auch in den Jahren davor jedes Jahr einen deutlichen Anstieg gesehen. Der in diesem Jahr ist aber noch mal größer als in den vorherigen Jahren. Was besonders erschreckend ist, wenn man eben betrachtet, dass es auch die Jahre davor schon angestiegen ist und sich bisher kein Deckeneffekt eingestellt hat.
0: Ja, das ist schon ziemlich heftig. Über 40% mehr in Bayern, knapp 50% alleine in München. Weiß man denn, ob wirklich mehr passiert oder ob einfach nur mehr gemeldet wird?
1: Das ist genau die Schwierigkeit. Mehr Meldungen können auch bedeuten, dass Menschen Beratungsstellen wie Strong besser kennen. Aber das macht die Zahl nicht weniger ernst. Denn Leonie hat auch darauf hingewiesen, dass das Dunkelfeld vermutlich deutlich größer ist.
2: Also die Vorfälle, die wir dokumentiert haben, sind nur die, die auch bei uns angekommen sind. Und ganz viele Vorfälle werden nirgendwo dokumentiert, gemeldet oder angezeigt. Insbesondere Alltagsdiskriminierungen, Beleidigungen, Belästigungen. Damit bleiben die Betroffenen häufig alleine oder haben das Gefühl, es ist nicht schlimm genug, um sich damit Hilfe zu suchen. Für uns ist aber ganz wichtig, kein Vorfall ist zu klein, um sich damit Hilfe zu suchen, sondern jeder Vorfall ist schwerwiegend genug.
1: In anderen Worten, auf diesem CSD wird es dieses Jahr schon richtig politisch.
0: Ja, und genau deswegen wird es auch sehr, sehr groß dieses Jahr. Wir sind ja schon gerade im Juni mitten im Pride Month und im Kleinen, da geht es jetzt auch bei uns in München schon diesen Donnerstag los um 7:30 mit dem Regenbogenkonzert der Münchner Philharmoniker und dem Rainbow Sound Orchestra im Alten Rathaus. Entschuldigung. Let the celebration of love begin und danke, vielen, vielen Dank dir, Froni, für diese ganzen Infos.
1: Gerne.
0: Ja, und hier, ich hatte mal gesagt, let the celebration of love begin. Und genau das machen wir jetzt auch. Das ist The Last Dinner Party und Big Dog.

0: Death, We Just Begun, Ryan Lord, Poppy und Sun Lux waren das hier in der Hörbar auf M94.5.
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0: Und passend zu diesem Opener, ich bin jetzt auch nimmer allein im Studio.
2: Nein, du bist nimmer allein im Studio.
0: Ich habe heute meine RVD im Studio und Regina Stehr heißt sie, by the way, für alle, die hier nicht so drin sind. Und Regina, ich glaube, wir waren in der Mittagspause, sind wir uns so ein bisschen ins Gehege gekommen,
2: ja,
0: oder?
2: Ja, da sind wir schon aneinander
0: gekommen. Ja, weil normalerweise, da sind wir ja ein Herz und eine Seele. Das warst ja, und die Zusammenarbeit funktioniert.
2: Hörbar und
0: ganz,
2: RVD.
0: Das ist
2: ein Match.
0: Das muss auch
2: ein
0: funktionieren.
2: Match des Himmels.
0: Ja, aber was haben wir denn heute Mittag festgestellt?
2: Ja, du bist heute in einem, ich möchte nichts sagen, ganz besonderen Outfit hier reingekommen, weil wir sind ja immer nur in Bayern. Also so ungewöhnlich ist es gar nicht. Aber Ludwig hatte heute, er hat immer noch eine Lederhose an.
0: Ja, ich hab sie immer noch an, oder?
2: Ja, und für alle, also ihr kennt bestimmt meine Lederhose, aber Ludwig hat ein ganz spezielles Modell, nämlich eine, ich beschreib's euch mal ein bisschen, eine mittelbraune mit, und jetzt kommen wir zum springenden Punkt, eine mit Gürtel.
0: Ja. Und was ist da jetzt so das Problem? Das ist Fashion, das tragt man halt so.
2: Und das ist mir da ein bisschen sauer aufgestoßen, weil ihr habt gesagt, gescheite Lederhosen hat immer Hosenträger und keinen Gürtel. Und da stimmt der Ludwig überhaupt nicht zu.
0: Na, gar nicht. Wie kommst denn du drauf, dass jetzt plötzlich wieder Hosenträger innen wären?
2: Also hier, jetzt plötzlich, jetzt merkst du schon, dass Hosenträger ja die viel längere Tradition haben. Also ganz ursprünglich haben wir ja Lederhose immer mit Hosenträger getragen. Schon vor langer, langer Zeit. Und deshalb finde ich, gehört das immer nur dazu. Also zumal die Lederhosen mit Gürtel ganz oft die in diesem, ja, ich sag mal, akzeptablen Mittelbraun sind oder diese Wildlederhosen oder ganz oft die Bunthosen, die bis zum Knie gehen. Und das hast du bei einer gescheiten Hirschlederhosen, die am liebsten nur grüne oder gelbe Stickerei hat, ganz wichtig, und gescheite Hosenträger nicht.
0: Grüne und gelbe Stickereien. Oh, ja. Ich glaube, jetzt kommen wir gar nicht mehr ins Gegen.
2: Also ich möchte hier auch mal meine Expertise anklingen lassen als langjähriges Mitglied eines Trachtenvereins.
0: Aha. Wo genau?
2: Da, wo ich herkomme, aus Nussdorf.
0: Ja, aus Nussdorf.
2: Nussdorf.
0: Wo ist denn das?
2: Im Inntal.
0: Im Inntal? Ja.
2: Wir sind
0: also
2: quasi
0: da, wo die noch so ungefähr 50 Jahre zurück sind, oder?
2: Nein. Ich glaube tatsächlich, wir sind. Wo bist du her?
0: Hier, aus Minga.
2: Aus Minga.
0: Ich bin ja echt Minga Kinder.
2: Ja, und deshalb hast du also eine Lederhose.
0: Ja,
2: da merkt man es schon.
0: Ja, das gehört sich so. Das ist schön. Und ich kann dir nur einen Grund sagen, warum Gürtellederhosen viel, viel entspannter sind.
2: Verzeih?
0: Ich arbeite selber in der Gastro. Wenn ihr mir jetzt da vorstellen müsst, bei 40 Grad da außen mit den Hosenträger da umeinander zu laufen, da ist der Gürtel viel, viel angenehmer. Weil unter die Gürtel, da schwitze ich ja.
2: Ja,
0: das,
2: so
0: die reiben ja, die schwitzen.
2: Solange bis du halt dann mal drei Mal Strunge hast und der Händel gießen, weil dann spannt der Gürtel irgendwann. Und das ist dann nicht mehr so angenehm. Und bei den Hosenträgern, da hat man das Problem nicht.
0: Ja, die kannst du tatsächlich ein bisschen länger machen, das stimmt. Aber ein Gürtel, gerade wenn er dir passt, dann kannst du ihn ja auch am Anfang enger schnallen. Und je später der Abend, desto offener wird er.
2: Ja, und ich finde das Problem bei den Gürteln auch, da sitzen die Lederhosen zu tief. Also für meinen Geschmack, die sitzen zu tief, weil die bei Männern dann eher an der Hüfte sitzen und die kehren weiter auf weh. Und das kann der Gürtel einfach nicht bewerkstelligen. Dafür brauchst du aber gescheite Hosenträger. Und noch ein Vorteil für Hosenträger, du kannst hier vorne das Emblem von deiner Hood drauf machen lassen. Und dann, weiß man, will man sie auskennt, ah, der ist von da, der ist von da, der ist von da.
0: Ah, ja gut, das funktioniert wahrscheinlich besser auf so, weil in so einem Dorf, in Nussdorf,
2: genau,
0: oder in
2: das
0: den,
2: funktioniert
0: Nachbarn,
2: sehr gut bei
0: in den
2: uns.
0: Nachbardörfern. Aber gerade deswegen, der Gürtel ist doch voll das Schöne. Da hast du dann ein vernünftiges Muster drauf, das ist Schmiedeeisern.
2: Schmiedeeisern?
0: Das ist wirklich geschmiedet.
2: So weit darf jetzt nicht gehen bei deiner windigen Gürtelschneiden.
0: Der wird schon geschmiedet sein.
2: Geschmiedet im Feuer der Tradition.
0: Genau, im Feuer der Tradition. Und damit's einfach schöner ausschauen. Ja, aber ganz ehrlich, das gerade mit den Gürtelträger, mit den Träger, die schneiden die ja da voll ein.
2: Was hast du denn für
0: Schulter.
2: Hosenträger?
0: Ja, dieses.
2: Das darf aber nicht passieren. Dann
0: das schaut doch nicht aus. Aber das schaut doch nicht aus. Das schaut altbacher aus.
2: Ich muss sagen, immer wenn ich sowas sehe, dann denke ich mir, Eier, wieder einer, der schnell, keine Ahnung, beim Kick vorbeiganger ist und sie für 20 Euro Lederhosen kauft.
0: Das beleidigst mir aber schon, das ist ja gescheit.
2: Ja, ich weiß. ich weiß, dass die bestimmt teuer war und die schaut schon hochwertig aus, aber das ist halt mein erster Gedanke. Und wenn ich so eine sehe, wie es bei uns daheim auch haben, dann denke ich mir halt sofort, okay, der hat Ahnung. Der hat richtig Ahnung. Der weiß, was gescheit ist.
0: Aber ich glaube, da kommen wir halt nicht mehr zurück.
2: Nein, ich glaube auch nicht.
0: Ich sehe es genau, andersrum. Wenn ich mir denke, wenn ich wieder, ich habe auch einen Freund, der hat so eine Hosenträger, Lederhosen. Wenn ich mir die anschaue, dann denke ich mir, ah ja, den hat Mama nur angezogen. Der hat Mama noch angezogen, das ist immer noch seine Kindheitslederhosen aus der Grundschule, aus der Schule.
2: Ja, vielleicht können wir uns ja setteln. Ich weiß nicht, was hältst du für Stresemann-Hosen? Kennst du die?
0: Boah, nein.
2: Gar nicht?
0: Nein, gar nicht. Muss mal ein bisschen was zeigen. Was machen die so besonders?
2: Stresemann-Hosen? Ja. Die schauen aus wie so ganz normale schwarze Anzughosen fast. Nur, dass die so ganz feine, immer im Wechsel graue und schwarze Streifen haben. Extrem elegant. Also ich finde, jeder, jetzt mein Tipp an alle da draußen, ich sage, sie wollen sie keine Lederhosen kaufen, ist einer Style, ist einer Splat. Kauft euch einen Stresemann und dazu ein gescheites weiß Hemd. Und Stresemann kann man sogar auch mit einem schwarzen Gürtel anziehen. Ah, da finde ich Hosenträger natürlich wieder ein bisschen schöner. Wenn man so auf die Wiesen geht oder sonst wo hier, dann weiß jeder, okay, diese Person, die hat crazy an. Und die meisten glauben dann wahrscheinlich, oh, was hat denn der da? Oh. Aber die Leute, die sie wirklich auskennen, die checken, ihr habt es richtig durchgespielt. Ihr habt es richtig verstanden. Also, Stresemann auf die 1.
0: Und also das Problem in München, gerade bei der Wiesn, da sind ja lauter Touris, da kennt sich ja niemand mehr aus. Ja. Oder gehst du freiwillig auf die Wiesn?
2: Ich bin tatsächlich meistens nur einmal, weil ich da mit meinen Mitbewohnern starte. Das ist dann einmal lustig, weil die muss ich dann einmal versuchen, kurzes Info, die meisten von denen kommen nicht aus Bayern. Und dann ist immer ein bisschen schwierig, ihnen nahezubringen, dass Turnschuhe halt einfach blätzern zum Gewand, dass nicht alle so gern passen und dass halt so ein Bundhosen einfach nicht schön ist. Aber wir sind das schon einen weiten Weg gegangen und wir gehen immer noch weiter und jetzt schauen wir mal in der Boyer. Vielleicht kann ich dann mit denen einmal bei mir daheim irgendwie fortgehen und es weiß nicht jeder sofort gleich, wo wir herkommen.
0: Aber das stimmt, die dreiviertel langen Bundlederhosen.
2: Ja, da können wir uns einigen. Ja, das ist gar nichts.
0: Boah, das schaut kreisig aus. Und da sieht sofort jeder, das ist ein Preis.
2: Ja, und das ist halt auch unpraktisch. Also es ist total warm im Sommer und im Winter, wenn es kalt ist, dann bringt er die auch nichts. Weil dann an die Wade friert sie trotzdem. Ja.
0: Außerdem, ein echter Bayer, der kennt keine Kälten.
2: Ja, genau.
0: Zumindest obenrum. Aber ich glaube, damit belassen wir es, oder? Vielen, vielen Dank dir, Regina. Aber
2: ja, danke, Ludwig.
0: Wobei wir uns wahrscheinlich auch einig sind, zumindest unterschreibe ich dir das, dass du eine echte bayerische Partie bist. Ich bin's auch und Dream hat einen Song drüber geschrieben. Das ist bayerische Partie.

Eine echte bayerische Partie. Dream war das hier in der Hörbar auf M94.5 und die ist jetzt leider auch schon wieder fast vorbei. Ja, kurz vor 18 Uhr, genau genommen, 3 Minuten vor 18 Uhr. Das heißt, die Hörbar ist an diesem heutigen Montag auch schon wieder vorbei. Ich bedanke mich bei allen fürs Zuhören. Mir hat es wahnsinnig viel Spaß gemacht. Wie eigentlich immer, auch wenn es hier im Studio gefühlte 40 Grad hatte. Aber ich war natürlich nicht alleine an dieser Sendung beteiligt. Immer ist an diesem heutigen Montag auch schon wieder vorbei. Ich bedanke mich bei allen fürs Zuhören. Mir hat es wahnsinnig viel Spaß gemacht. Wie eigentlich immer. Auch wenn es hier im Studio gefühlte 40 Grad hatte. Aber ich war natürlich nicht alleine an dieser Sendung beteiligt. Im Hintergrund haben ganz viele liebe

gesonderten Dank nochmal extra on top, denn Regina hat nicht nur ein absolut geiles, eine absolut geile Diskussion über Lederhosen, Hosenträger bzw. Gürtel mit mir abgeliefert. Nein, sie war heute auf meine RVD und hat mich hier im Studio unterstützt. Und Pavel Friedrichs, der war heute mein CVD und hat allen so ein bisschen auf die Finger geklopft und geschaut, dass alles rechtzeitig fertig wird. Die Nachrichten, die kamen heute auch von Regina Stehr und in gesonderter unterstützender Funktion kam sie heute von Lars Wildneidner. Der hat sie auch vorgelesen, liest sie auch jetzt gleich wieder vor. Unsere OVDs waren heute Xenia Goloschkova, Veronika Heider und ganz neu, wir haben eine neue OVD im Montag, Isabel Suckert. Vielen, vielen Dank und ich hoffe, Isabel, du hattest Spaß an deinem ersten Tag. Und die Musik, die kam heute von Mathilda Sinnert. Mein Name ist, bleibt und wird immer sein Ludwig Weitel. Ich wünsche euch noch einen wunderschönen guten Nachmittag, beziehungsweise Abend ist es jetzt auch mittlerweile schon. Und ich habe noch einen Song und der heißt Früchtetee und kommt von Sex im Dunkeln.

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1: Deutschland und Frankreich stellen gemeinsames Kampfjet-Projekt vor. Deutschland und Frankreich stellen gemeinsames Kampfjet-Projekt ein. Friedensforscher warnen vor atomarer Aufrüstung und Israel und Iran stellen Angriffe vorerst ein.
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1: Lars Willettner um 18 Uhr. Deutschland und Frankreich stellen gemeinsames Kampfjet-Projekt ein. Bundeskanzler Merz und der französische Präsident Macron haben diese Entscheidung zusammen getroffen. Die Unternehmen Dassault und Airbus würden beim Bau eines gemeinsamen Kampfflugzeuges nicht zusammenfinden, hieß es aus deutschen Regierungskreisen. Merz habe Macron daher nahegelegt, den Bau eines gemeinsamen Kampfflugzeuges nicht weiter zu verfolgen. Das sogenannte Future Combat Air System FCAS ist damit nicht vollständig vom Tisch, aber vorerst gescheitert. Friedensforscher des Stockholmer Institutes SIPRI warnen vor Atomwaffen. Das ist aus einem Bericht der WissenschaftlerInnen hervorgegangen. Demzufolge setzen Staaten zunehmend auf atomare Waffen. Besonders unter Druck steht dabei Europa, das durch Russland in der Vergangenheit mehrfach mit Atomschlägen bedroht wurde. Aber auch atomare Abkommen zwischen Atommächten werden laut Bericht nicht verlängert und verschärfen damit die weltweite Gefahr eines atomaren Schlages. Israel und Iran stellen Angriffe vorerst ein. Von Sonntag auf Montag griff der Iran mehrere Ziele mit ungefähr einem Dutzend Raketen an. Das teilte das israelische Militär mit. Die meisten der Raketen hätte man abfangen können, jedoch schlug eine im Westjordanland ein, hieß es weiter. Dabei sei eine archäologische Stätte beschädigt worden. Laut iranischer Führung waren die Gründe für die Angriffe wiederholte Verstöße gegen die Waffenruhe im Libanon. Inzwischen wurden die Angriffe laut beidseitiger Medien aber wieder eingestellt. Ein schweres Erdbeben trifft die Philippinen. Dabei verletzten sich nach Angaben der philippinischen Behörden über 120 Menschen. Bis jetzt wurden 19 Todesopfer bestätigt. 12 weitere Personen werden vermisst. Das Erdbeben hatte eine Stärke von 7,8 und hat für mehrere eingestürzte Gebäude gesorgt. Außerdem ist deshalb das Strom- und Kommunikationsnetz zusammengebrochen. Der Flughafen ist vorübergehend geschlossen worden. Von Seiten der Regierung sind für die betroffenen Gebiete Hilfe zugesichert worden. Vorsichtige Entwarnung für Christian Eriksen nach Zusammenbruch. Der Profi des VfL Wolfsburg ist am Sonntag während des Länderspiels gegen die Ukraine in Odense in der 65. Minute kollabiert. Die Partie wurde daraufhin abgebrochen. Es wird erwartet, dass er schon bald aus dem Krankenhaus entlassen werden und nach Hause zurückkehrt. Eriksen hatte fast auf den Tag genau 5 Jahre zuvor im EM-Gruppenspiel gegen Finnland einen Herzstillstand erlitten und war wiederbelebt worden. Ihm ist daraufhin ein Defibrillator eingesetzt worden. Das waren die M945 Nachrichten. Die Zeit, es ist 18.02 Uhr.
3: Danke dir, Lars.
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4: 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Hallo, es ist wieder soweit. Es ist Montag, 19 Uhr und das heißt, es ist wieder die sportlichste Stunde der Woche, des Monats, des Jahres. Ihr wisst doch schon längst Bescheid. Und eieiei, war diese Woche wieder sportlich. Die FC Bayern Basketball, das sind ins Finale der Basketball-Playoffs eingezogen. Die Fußballnationalmannschaft der Männer hatte ihr letztes Testspiel vor der Weltmeisterschaft und die Frauen haben sich für ihre WM im nächsten Jahr qualifiziert. Also ihr merkt schon, es gibt wirklich jede Menge, worüber wir jetzt in der nächsten Stunde quasseln werden. Deswegen würde ich sagen, starten wir jetzt auch mal direkt rein mit Pass It On von Ugly Duckling.

Presse Down von Ugly Duckling im Bewegungsmelder auf M94.5. Die ganze Fußballwelt schaut ja gerade ganz gespannt in Richtung Weltmeisterschaft, die ja auch schon in 3 Tagen startet. Aber nicht nur im internationalen Fußball geht's auch ab, sondern auch vor unserer eigenen Haustür. Auch in der bayerischen Regionalliga passiert gerade einiges. Mehr dazu erfahrt ihr aber gleich. Jetzt kommt hier aber erstmal noch ein bisschen mehr Musik. Los geht's da jetzt mit Royal Canoe mit Hold On To The Medal.

0: Glitter Baby von Wesley Joseph im Bewegungsmelder auf M94.5. Ende April hat eine Meldung aus der Münchner Vorstadt in der bayerischen Fußballwelt hohe Wellen geschlagen. Die Spielvereinigung Unterhaching war bis wenige Spieltage vor Saisonende im Kampf um die Aufstiegsrelegation. Doch dann die große Ernüchterung. Über die vereinseigene Website wurde bekannt gegeben, dass die wirtschaftlichen Rahmenbedingungen für den Aufstieg in die dritte Liga nicht gegeben sind. Ob der Vorstandsklub mit dieser Entscheidung in Bayern ein Einzelfall ist oder nicht, weiß mein Kollege Maximilian Abt.
1: Die Vereinsführung, der Trainer, die Mannschaft. Gemeinsam geben sie alles, um am Ende der Spielzeit auf dem bestmöglichen Tabellenplatz zu stehen. Dass man sich dann trotzdem noch vor Saisonende gegen einen Aufstieg entscheidet, ist nichts, womit der Regionalligist aus Unterhaching alleine ist. Auch in der fünftklassigen Bayernliga Süd haben sich 4 Vereine aus der oberen Tabellenregion gegen eine Meldung für die viertklassige Regionalliga entschieden. Die konkreten Gründe sind individuell und doch in vielen Fällen finanzieller und struktureller Natur. Oft können die zwingend notwendigen Anforderungen für einen Regionalliga-Aufstieg nicht erfüllt werden. So auch beim FC Deisenhofen. Thomas Werth ist sportlicher Leiter des Herrenbereichs beim Bayernligisten. Er erklärt die Hürden wie folgt.
2: Bei uns gibt es finanziell einfach ein paar Schwierigkeiten in Richtung der Infrastruktur am Fußballplatz. Wir haben noch keinen Gästeblock und ein ganz großer Punkt ist eben bei uns auch dieses Flutlicht mit den 400 Lux, die gefordert sind, weil wir auf unserem Hauptplatz bisher noch gar kein Flutlicht haben. Somit wäre das natürlich ein großer Posten der Anschaffung, dass wir das stemmen könnten.
1: Einige dieser Auflagen stellt der Bayerische Fußballverband, kurz BFV. So auch das angesprochene Flutlicht, das eine bestimmte Beleuchtungsstärke erzielen muss. Bei diesen Vorgaben geht der Verband einen Schritt auf die kleineren Vereine zu. Sie erhalten im Falle eines Aufstiegs ein Jahr Zeit, um die Bedingungen an ihren Stadien oder Sportplätzen umsetzen zu können. Warum dieses Entgegenkommen in Richtung der Vereine aber nicht immer möglich ist, macht Fabian Frühwirth klar. Er ist Pressesprecher und stellvertretender Geschäftsführer des BFV.
3: Und da geht es vor allem um sicherheitstechnische Dinge. Die schreiben wir nicht vor. Wir sind auch nicht der Gesetzgeber in dem Sinne, sondern wir müssen der Versammlungsverordnung gerecht werden. Und letztlich sind es Auflagen, die die Kommune fordert.
1: Die erste Mannschaft ist oft das Aushängeschild eines Vereins. Auf dieses Team sind die meisten Augen gerichtet. Dass Vereinsfunktionäre aber im Interesse des gesamten Vereins handeln müssen und eine große Verantwortung tragen, können Außenstehende schnell mal vergessen. Auch in Deisenhofen haben aktuell Projekte, die den ganzen Verein weiterbringen, gegenüber denen, die einen Aufstieg der ersten Mannschaft ermöglichen würden, Vorrang.
2: Wir haben aber 34 Mannschaften im Verein und stand jetzt 8 Kabinen. Und da platzen wir aus allen Nähten. Und dementsprechend ist gerade aus Sicht unseres Vereins wichtiger, die Infrastruktur der Kabinen für den Gesamtverein zu investieren, als für ein Flutlicht.
0: Die Entscheidung gegen einen Aufstieg ist also nicht zwangsläufig mit einer Entscheidung gegen sportlichen Erfolg gleichzusetzen. Oft steht die Verantwortung für den Verein als großes Ganzes im Vordergrund. Ja, also ihr merkt schon, ein Thema, das nicht nur München betrifft, sondern wirklich überall ein Problem zu sein scheint. Hier geht's aber jetzt auf jeden Fall weiter mit Fast Car von Who Shot Scott. 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

0: Danny Baseball standing on the left hitter.
1: Macho Madness right now. 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
2: Ihr hört den Bewegungsmelder auf M94.5 am Montagabend. Wärmt eure Schultern auf, Leute, denn jetzt geht's um Baseball. Ich bin nämlich nicht mehr allein im Studio. Mittlerweile ist mein Kollege Paul bei mir, der gestern beim Heimspiel der Hard Disciples war. Hallo, Paul.
3: Hallo.
2: Paul, sag mal ganz kurz, war das denn dein erstes Spiel beim Baseball und was hat das Ganze mit meiner Schulter zu tun?
3: Yes, also für mich war es tatsächlich das erste Mal beim Baseball und ja gut, mit deiner Schulter hat das natürlich nichts direkt zu tun, aber die Pitcher, also die Spieler, die den Ball werfen beim Baseball, die haben beim Warm-up da großen Fokus drauf gelegt und irgendwie ist mir das einfach aufgefallen, als ich da auf die Spielstätte gekommen bin.
2: Jetzt haben die Hard Disciples ja am Samstag schon gegen die Stuttgart Reds gespielt. In dem Spiel mussten sie sich die Hausherren mit einem 11-4 leider deutlich zu schlagen geben. War das Spiel denn gestern auch wieder so deutlich?
3: Nee, ganz im Gegenteil tatsächlich. Also die Disciples konnten diesmal sehr lange mithalten, bis die Gäste dann leider im letzten Inning, also im letzten Spielabschnitt, den entscheidenden Run zum 4-3 Auswärtserfolg eintüten konnten. Und deshalb sind die Jungs aus H leider auch weiterhin Tabellenletzter. Aber ich habe mit ein paar Experten vor Ort gesprochen und die sagen, das sei nicht weiter schlimm. Denn das Team befindet sich im Umbruch, sie spielen mit vielen jungen Spielern aus dem Nachwuchs und sie haben weiterhin noch alle Chancen auf den Klassenerhalt.
2: Okay, also ich verbinde jetzt Baseball irgendwie immer nur mit den USA. Bier trinken, Popcorn essen und nebenbei ein bisschen das Spiel verfolgen. War das denn gestern genauso?
3: Ja, also ich glaube, das kommt immer ganz drauf an, wie man das Spiel so verfolgt. Also ich habe gestern die Erfahrung gemacht, wenn man sich so mal mit den Regeln ein bisschen mehr auseinandersetzt, sieht man das Spiel ganz anders und ich finde, man entdeckt auch viel mehr, was auf dem Feld so abgeht.
2: Hast du da ein Beispiel für mich?
3: Ja, zum Beispiel ist es so, dass der sogenannte Catcher, also die Person oder der Spieler, der den Ball von seinem Pitcher fängt, ihm vor jedem Wurf sagt, wo er den Ball ungefähr hinhaben möchte. Und damit der sogenannte Batter, das ist der Spieler mit dem Baseballschläger, das nicht versteht, nutzt man so geheime Codes sozusagen. Und das kann einfach ein Zeichen sein mit den Fingern, aber manchmal ist es eben auch nur ein Schulterzucken oder ein Zupfen an der Hose.
2: Ja, Mensch, stark, man lernt nie aus. Und gab es gestern dann auch manch einen Home Run zu sehen?
3: Ja, Home Run leider nicht gestern. Aber ich habe mir sagen lassen, dass die Gebäude hinter dem Spielfeld zumindest sehr, sehr gut versichert sind.
2: Na dann, das glaube ich gleich. Danke, Paul, für deine Eindrücke. Und wenn ihr auch mal ein Heimspiel der Hard Disciples erleben wollt, dann habt ihr diesen Freitag schon die Chance dazu. Um 18 Uhr geht's dann da nämlich gegen die Guggenberger Legionäre. Hier geht's jetzt aber weiter mit Are You Connected von Iceboy Violet.
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0: Präsentation von Juan Juarez, bestimmt, ein Bewegungsmelder auf M94.5.
1: Ich liebe die Namen bei KünstlerInnen bei M94.5.
0: Hör mir auf, ey.
1: Juan.
0: Entschuldigung. Ich bin nicht mehr alleine im Studio, offensichtlich. Und ich weiß jetzt auch gar nicht, wie ich anmoderieren soll, weil ich weiß jetzt auch nicht, worum es jetzt gehen wird.
1: Ja, Johanna, ja. Du weißt ja, am Donnerstag beginnt die WM.
0: Das habe ich mitbekommen, ja.
1: Bist du, sag mal ganz kurz, das würde mich mal interessieren, bist du schon in Stimmung?
0: Ja, doch.
1: Schon.
0: Doch, ja.
1: Kommt so langsam.
0: Es kommt langsam.
1: Okay, ja. Dann möchte ich dir dabei helfen, noch weiter in Stimmung zu kommen, weil ich finde, Stimmungsmacher bei WM sind auch mit unter anderem Songs.
0: Mhm.
1: Und es gibt ja jedes Jahr so einen offiziellen WM-Song.
0: Ja.
1: Dieses Jahr, weißt du, welcher dieses Jahr ist?
0: Den haben wir uns hier schon mal genau hier vor einem Monat oder so gemeinsam angehört.
1: Ja.
0: Haben wir?
1: Den von Shakira.
0: Ja.
1: Die Die heißt der.
0: Ich glaube schon, ja.
1: Okay, ja. Den finde ich unfassbar schlecht. Deswegen habe ich jetzt eigentlich...
0: Dann haben wir ihn angehört.
1: Genau. Ich habe jetzt 7 Songs aus den letzten Jahren.
0: Oh Gott.
1: Also es geht schon weit hinter.
0: Ja, ich merke.
1: So ein paar Ausschnitte von Songs dir rausgesucht da. Mit Unterstützung hier aus der Redaktion.
0: Oh,
1: und ich gebe dir 3 Antwortmöglichkeiten, weil ich so lieb bin. Auch noch, da musst du nicht selber auf ein Jahr kommen. Und... Ich sag dir sogar, wie der Song heißt.
0: Okay.
1: So. Und dann kannst du guessen, aus welchem Jahr.
0: Okay.
1: Der stammt. Gut.
0: Ich bin...
1: Bist du ready?
0: Ich bin gespannt.
1: Starten wir mit Ausschnitt 1.
0: Okay.

0: man auf jeden Fall. La Copa de la Vida.
1: Ja.
0: Von Ricky Martin.
1: Martin.
0: Ist es A aus 2002? Ist es B aus 1998? Oder ist es C aus 2010?
1: Um Gottes Willen.
0: Ich schreibe mir hier auf, also was du hier.
1: Ich glaube, 2010 ist es nicht.
0: Okay. Also schließt du C schon mal aus?
1: Ja, weil da glaube ich, war es ein anderer.
0: Mhm.
1: Aber ich glaube einfach mal ganz
0: plump.
1: Ja, ich sag 2-2.
0: 2-2?
1: Ja, dann sag ich 1998.
0: Wirklich, ist ganz schlimm mit mir zu spielen, weil ich muss
1: ganz
0: immer lachen.
1: Pokerface.
0: Ja, wirklich. Ja, okay, da hast du natürlich recht. Es ist tatsächlich B 1998.
1: Wow, das erste Mal gewusst.
0: WM in Frankreich und das Lied heißt La Copa de la Vida.
1: Aber warum ist es ein spanisches Lied?
0: Weil ich sag, die spanischen Lieder sind halt einfach besser als französische. Aber dann kam ja vor Allez, Allez, Allez.
1: Dann ist es ja französisch. Ja. Okay.
0: Also, ich mache hier einen Haken hin, du hast den ersten Punkt bekommen.
1: Wow,
0: so.
1: Toll.
0: Weiter geht's mit Nummer 2.

0: gar nicht sagen.
1: Wirklich?
0: Das war World Cup Willy nämlich. Und ich bin ja aktuell daran, einen Podcast über Maskottchen zu machen.
1: Ja.
0: Und der World Cup Willy war das erste Maskottchen von einer Sportgroßveranstaltung bei der WM in England. Und das war die WM vor Olympia 72 in München. Das heißt, es war dann, oh Gott.
1: Das ist krass, dass du es
0: 68?
1: Das ist, also hättest du jetzt die Antwortmöglichkeiten, hättest du es wahrscheinlich richtig gegessen.
0: Dann 70. Nee, 66.
1: Ja.
0: 66. Der war gut.
1: Ja.
0: Ja,
1: also ich fand den Song jetzt absolut krass. Und dass du ohne Antwort, also da kriegst du ein extra Sternchen. Punkt. Ja.
0: Danke.
1: Ich gebe dir einen extra Punkt, ja.
0: Danke, dass ich einen Podcast mache.
1: Ja. Schau, es lohnt sich schon mal, sich hier einzulesen und zu recherchieren.
0: Toll.
1: Krass, ja, ich fand den ganz vibe, den Song World Cup Willy.
0: Mal schauen, auch toll.
1: Ob du Nummer 3...
0: Der war gar nicht toll. Der war richtig gruselig. Das.
1: Ich muss ihn mir mal anschauen gleich. Gut, Nummer 3. Oh nein.
0: Oh nein, das habe ich...
1: Da ist er von dannen gezogen.
0: Das habe ich weggetan. Ja, kriegen wir wieder hin.
1: Achtung, du musst ihn antippen. Hast du ihn?
0: Ja.
1: Ja.

0: glaube, das war 2010. 2010 sagst du? Okay. Das wäre Antwort B gewesen. Es gibt noch Antwort A, 2014.
1: Nee.
0: Und Antwort C, 2006.
1: Nee, 2010.
0: Da hast du recht. Südafrika! Also, das ist wirklich einer der besten WM-Songs, die es gibt. Ja. Wirklich, auch jetzt, bis von jetzt immer noch.
1: Der Techno-Remix.
0: Ja, der geht hart. Und da kommen richtig viele tolle Glücksgefühle hier bei mir hoch. Toll, okay. Damit hast du 4 von 3 möglichen Punkten bis jetzt, weil du hier den letzten so gut gemacht hast. Jetzt wird es ein bisschen schwieriger mit Song Nummer 4.

0: Mundial 82.
1: Mhm.
0: Ist es entweder A, von der WM 1986, von der WM 1982 oder von der WM 1970?
1: Ich glaube, das ist eine miese, also entweder ist es eine miese Fangfrage oder du hast dich gerade richtig verplappelt bei Mundial 82. Ja, das ist eine andere 82.
0: Gut, ich werde demnächst darauf achten, was ich hier schon vorher sage.
1: Erst live und
0: wenn du darauf achtest. Damit hast du tatsächlich recht.
1: Wow, cool.
0: WM in Spanien 1982. Das nächste Mal. Okay, ich lese mir jetzt vor. So.
1: Ganz kurz. Ich wollte gerade sagen, perfekt. Ich wollte gerade sagen, es hört sich ein bisschen italienisch an.
0: Gut, dass du es nicht gesagt hast. Und ich wollte schon die Zahl in der Sprache sagen,
1: in der ich dachte... Auf Spanisch oder Italienisch?
0: Ich dachte... Okay, egal. Ja, gut. Habe ich nicht gemacht, ist auch besser so. So, Numero 4.

0: El Rock, dein Mundial, ohne Jahreszahl dazu, von den Los Ramblers, war das entweder A, 1970, B, 2002,
1: okay,
0: oder C, 1962.
1: Ich sag 2000. Ah, nee, 1970. Die gute Mitte.
0: Also nimmst du A?
1: Ja.
0: Das ist falsch.
1: Nein!
0: Das ist tatsächlich von der WM in Chile. Ja. 1962.
1: Das habe ich gehört, aber ich wusste nicht, wann
0: die WM in Chile war. Ja, weißt du denn nicht, wann die WM in Chile war, Mensch? Ach, Mann. Ja gut, damit hast du den ersten verlorenen Punkt, aber es steht trotzdem noch, du hast noch den Bonuspunkt. Mal schauen, ob du hier clean rausgehst.
1: Oh Gott.
0: Mit dem sechsten.
1: Ja.

0: So, was sagst du? We are one, ole, ola. Heißt der Song von Pitbull?
1: Ich glaube, es war zu 14.
0: Das ist korrekt. Ja, brauchst du gar keine Antwortmöglichkeit.
1: Brauch ich gar nicht.
0: Zu 18 Russland ist es nicht gewesen, tatsächlich.
1: Nee.
0: Und zu 6 auch nicht. Fantastico.
1: Toll.
0: So, und dann bleibt uns jetzt last but not least.
1: Was?
0: Der ist da hinten. Der singt jetzt live tatsächlich.
1: Oh Gott, nein.
0: Und zwar den nächsten Song und zwar den letzten auch.
1: Okay.

0: Hier bräuchte ich nicht den Titel. Den Titel wüsste ich jetzt. Aber
1: den Titel wüsstest du, dann sag mal.
0: Una Estade Italiana.
1: Schön, dass du das so,
0: so Spanisch
1: gesprochen hast.
0: Ja, das hört sich Spanisch an hier.
1: Von Eduardo Benato und Gianna Nannini.
0: Ja. Ja, was sind denn die Auswahlmöglichkeiten?
1: Ah, du möchtest also hier wieder Jahreszahlen haben.
0: Okay. Ja,
1: so,
0: mein Gott.
1: Ist es denn A, 1994?
0: Aha.
1: Ist es B, 1986? Oder ist es C, 1990?
0: Also ich denk mal, das war eine WM in Italien.
1: Ich sag nix.
0: Oh Mann.
1: Vorhin war auch ein spanisches Lied bei Frankreich. Möchte ich einmal nur dazu sagen.
0: Das ist ein guter Punkt. Ich sag jetzt einfach mal, weil es ist ein tolles Lied. 1990 war ein tolles Jahr für Fußball Deutschland. Und ich krieg gerade einen ganz bösen Blick, der jetzt lacht.
1: Du darfst nicht auf meine Blicke achten, wirklich.
0: Nee, ich glaube, ich habe gar keinen Plan tatsächlich. Ich bleib bei 1990 und hätte, wenn es falsch ist, gerne einen Bonuspunkt dafür, dass ich den Titel kannte.
1: Du kriegst 2 Punkte.
0: Ja!
1: Weil du kanntest den Titel und es ist tatsächlich 1990. Da sind wir Weltmeister geworden. Ja. Fantastisch. Krass. So, ich würde jetzt sagen, für diese Meisterleistung, du hast quasi alle richtig.
0: Ja. Und 2 Bonuspunkte.
1: Und 2, also du hast mehr richtig, als man überhaupt richtig haben kann. Ja. Du wusstest nur nicht El Rock del Mundial.
0: Ja.
1: Chile. Ja gut, darf man noch.
0: Darf man noch nicht
1: du
0: wissen,
1: darfst
0: wann Chile
1: dir
0: war.
1: Jetzt als Belohnung für dein gutes Auftreten aussuchen.
0: Mhm.
1: Welches von diesen Liedern möchtest du jetzt hören? Ganz.
0: We Are One.
1: Oh mein Gott, ja. Toll. Okay, warte. Hier ist es.
0: Ja.
1: Das kannst du jetzt abspielen.
0: Kann ich jetzt abspielen? Ja, dann kommt jetzt hier Pitbull We Are One, oder? Hören wir es uns
1: und
0: an.
1: J-Lo.
0: Und
1: Claudia Leite.
0: Wowzen.
1: Oh, toll!

0: Bull mit We Are One. Ole ola! Hier im Bewegungsmelder auf M94.5. Wandern ist im Moment ja voll im Trend und dazu gehören natürlich auch die entsprechenden Apps, die einem neue Wege zeigen sollen. Eine davon ist Komoot. Allerdings sind da nicht alle Leute von solchen Apps begeistert und ein richtiger Hater ist mein Kollege Lars.
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2: Aufreger! Ich muss heute mal über diese App reden. Diese Wander-App. Dieses Komoot.
3: Legst du mir morgen wieder wandert rein? Wander.
2: Meine Mutter benutzt das ständig, wirklich ständig. Die Frau geht nicht mehr normal aus dem Haus raus. Sie startet eine Strecke. Früher sagte sie:
0: Lass uns kurz eine Pause an der Raststätte machen.
2: Und heute?
0: Ich such mal, ob es hier einen schönen Weg auf Komoot gibt.
2: An der fucking Raststätte! Das ist keine Expedition, Mama. Du musst einfach nur aufs Klo und das Auto laden. Und plötzlich machen da alle mit. Jeder Weg wird heute dramatisiert. Du gehst 3 Meter durch einen Park, zack.
0: Urban Nature Trail.
2: Und du läufst einen Kanal entlang.
0: Wassererlebnisroute.
2: Wenn ich da nachts den Müll rausbringe, bewertet gleich irgendeiner die Strecke mit 4 Sternen.
0: Schöne kurze Feierabendrunde, festes Schuhwerk empfohlen.
2: Festes Schuhwerk? Bro, ich hatte Adiletten an. Und diese Beschreibungen erst.
0: Atemberaubende Ausblicke.
2: Wo? Du stehst auf einer Brücke neben einem Lidl und guckst auf einen Kreisverkehr. Meine Mom, die schickt mir inzwischen Screenshots von Wanderungen, als wäre sie, keine Ahnung, Reinhold Messner. Und da hat sie sich extra dafür eine Apple Watch gekauft.
0: Heute 11 Kilometer geschafft.
2: Mama, du bist einmal um den See gelaufen und hast zwischendurch 10 Panorama-Selfies gemacht. Und dann überall diese Leute mit Funktionskleidung, komplett ausgerüstet, wie als würden sie gleich die Alpen überqueren. Hier Engelbert Strauß und Schlag mich tot. Dabei gehen sie nur einmal um den Feringa-See. Da brauchst du keinen Hightech-Rucksack mit Trinksystem, da reicht einfach eine Capri-Sonne. Und dann kommst du einfach nur an eine hässliche Landstraße. Aber nein, Komoot hat gesagt:
0: Interessanter Abschnitt.
2: Die Leute vertrauen dieser App blind. Wenn Komoot morgen sagen würde:
0: Jetzt links über den Acker und dann durch den Ententeich.
2: Die Hälfte würde losschlürfen. Soll wohl sehr naturbelassen sein. Und dann immer diese Fotos in der App. Sonnenuntergang, Bergpanorama, einsamer Waldweg. Und die Realität? Nieselregen, Gegenwind und irgendein Typ, der dich mit Nordic Walking Stöcken überholt und sagt:
4: Mensch, ist das eine sportliche Strecke.
2: Ich glaube wirklich, diese App macht Menschen zu Autophilosophen. Plötzlich kommt meine Mom um die Ecke und sagt Sachen wie: Der Weg ist das Ziel. Digga, Mama, also wenn... Und dann... Ich schwöre, ich... Naja, man kann nicht mehr einfach spazieren gehen. Es ist wirklich komplett absurd. Aber wisst ihr, was das Schlimmste ist? Ich werde langsam wie meine Mutter. Also wenn ich nächste Woche irgendwo mit Trekkingstöcken im Stadtpark stehe, bitte holt mich da raus. Sonst überlebe ich das nicht.
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0: Ja, damit hat es sich jetzt leider auch schon wieder ausgesportelt. Ich würde auf jeden Fall sagen, die Sendung war mal wieder ein absoluter Banger. Und das wäre natürlich nicht ohne einige Leute möglich gewesen, bei denen ich mich jetzt unbedingt noch bedanken will. Angefangen bei Ludwig Weitel für die Unterstützung im Studio, bei Mathilda Sinnert für die Musikplanung und dann noch bei Maximilian Abt, Paul Amthor, Marino Eswieler und Lars Willleitner für die super tollen Beiträge. Ja, und nix sagt Ciao besser als der perfekte Song und der ist jetzt bei mir. Ich mach mich vom Acker von Die Sterne.

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Servus und einen schönen Abend hier bei M94.5. Am Mikrofon begrüßt euch der Klaus Pechmann zu 2 Stunden Trans Global Express und natürlich auch ein heartily welcome to Jersey, one of the Channel Islands. Genau, heute Abend auch mit am Start, zumindest mal mit 4 Ohren, hoffe ich doch, wenn auch möglicherweise nur 2, aber anyway. Genau, der 2. Montag im Monat ist wieder angebrochen. 2 Stunden Weltmusik im weitesten Sinne, im weitesten doppelt unterstrichen hier mit aller Neuigkeiten und natürlich auch der Sommer bricht los. Heute im Übrigen wieder optimales Radiowetter, beste Bedingungen für zahlreiches vor dem Radio sitzen. Hoffe ich doch mal, schön wär's. Genau, es gibt heute auch eine Menge Konzert- und Veranstaltungstipps. Die Sommersaison geht los. Und mit dem guten Cover starten wir heute auch in die erste Stunde. Und ein gutes Cover erkennt man meist oder oft daran, dass man das Original fast gar nicht mehr auf dem Schirm hat. So ging es vielen zum Beispiel mit dem 92er Megahit Jump Around von House of Pain. Die Jungs haben sich damals nämlich ein genial kleines Sample geschnappt, und zwar aus einem Song von 1967. Und den hören wir jetzt, und zwar das Original in voller Länge. Feinstes britisches Ska-Feeling. Viel Vergnügen erstmal hier zum Anfang der ersten Stunde Trans Global Express mit Junior Dell and the D-Lights and Jump Around.

0: So, und da ist er schon wieder. 21.11 Uhr, erste Stunde Trans Global Express. Genau, hier gerade was von Ori Kaplan und Liho Melamed gehört. Nuna hieß das Stück. Einschalten tue ich mich deshalb, weil eben der Dienstag steht ja schon kurz vor der Tür sozusagen. Und morgen Abend kann man ein echtes Heimspiel der absoluten Extraklasse miterleben. Und zwar die Weilheimer Indie-Legenden The No Twist laden morgen Abend zu einem ganz besonderen Konzertabend in den Münchner Zirkus Krone ein. Und kaum eine deutsche Band hat den Spagat wohl zwischen melancholischem Indie-Rock und Frickel-Elektro weltweit so geprägt wie die Brüder Markus und Micha Acher. Und spätestens seit ihrem Meilenstein-Album Neon Golden gelten sie als absolute Pioniere dieses Genres. Und morgen kann man davon ausgehen, dass sie die geschichtsträchtige Manege des Zirkus Krone in ein riesiges, flirrendes Klanglabor verwandeln. Es wird ziemlich intensiv wahrscheinlich, atmosphärisch sowieso und vor allem wird es ein visuelles und akustisches Gesamtwerk. Also, falls ihr noch nichts vorhabt, gibt wahrscheinlich noch, wenn ihr Glück habt, ein paar Restkarten an der Abendkasse zu verlosen. Habe ich leider nichts, aber auf jeden Fall sicher ein kleines Highlight zum Start, kann man gar nicht sagen, des Konzertsommers hier in München. Aber zumindest ein Name der ganz Großen, die diese Saison hier eröffnen morgen. The No Twist live im Zirkus Krone morgen, so circa zwischen 19 und 20 Uhr. Weiß jetzt nicht genau, aber ich denke, so ab 20 Uhr geht es dann spätestens los. Ihr hört die erste Stunde Trans Global Express. Mit natürlich einem Stück jetzt von The No Twist von ihrem neuen Album Projectors. So heißt das Stück zumindest.
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Jo, Herrschaften, erste Stunde Trans Global Express hier bei M94.5. Am Mikro immer noch der Klaus Pechmann. Gehört gerade ein Stück von Jessie Roper, Sweet Little Caroline. Und mit einer spannenden Combo geht es jetzt sozusagen weiter hier. Und zwar mit der britischen Jazz-Sensation Elsa oder Ezra Kollektiv. Die melden sich nämlich zurück, haben gerade ihre brandneue Single veröffentlicht und beweisen mal wieder, dass Jazz im Jahr 2026 alles andere als verstaubt ist. Und für diesen Track haben sie sich den britisch-gambischen Rapper Par Selieu ins Boot geholt und das Ergebnis ist ein absolut hypnotischer, westafrikanisch inspirierter Groove. Fette Bläser mit dabei und eine Message, die alle gerade ganz gut gebrauchen können. Es geht um Resilienz, Hoffnung und Lebensfreude. Und deshalb hier die brandneue Single vom kommenden Album hier, Because of Hope. Das ist von Ezra Kollektiv und zwar Only Love, die Stück. Erste Stunde, Trans Global Express. Bitteschön.

So, und jetzt hier mal wieder ein kleiner Interrupt in der ersten Stunde Trans Global Express, 21.54 Uhr. Also die Hälfte ist fast um. Hier gerade gehört Fat Freddy's Drop mit Shiverman, eins oder einer ihrer super bekannten Dancefloor-Knaller. Ja, die Herrschaften sind auch wieder Bestandteil der Münchner Konzertszene. Und zwar, ich sag mal ein Datum, 19 bis 19, bedeutet 19. Juni bis 19. Juli gibt es ja wieder das Tollwood auf dem Sommerfestival im Olympiapark. Und da sind am 22. Juni auch Fat Freddy's Drop wieder groovy und zutiefst emotional dabei. Da werden sie wieder das Gelände in eine riesige Open-Air-Party verwandeln. Und ja, genau, da sollte man sich Karten sichern, falls es noch welche gibt. Zumindest meine Info, dass es noch welche gibt. 7 Mann ist die Combo aus Wellington, aus Neuseeland. Stark und weltberühmt für ihren genialen Live-Mix aus fettem Reggae, lässigem Dub, Soul und Techno-Beats zum Teil auch. Aber diese Tour ist auch eine emotionale Reise. Es ist das erste Mal, dass die Band ohne ihr musikalisches Mastermind in München spielt, beziehungsweise auch auf anderen Locations. Bandgründer, Produzent und Keyboard, beziehungsweise MPG-Legende Chris Fayumu, besser bekannt als DJ Mu, ist im vergangenen Jahr völlig unerwartet verstorben. Er war der Architekt des unverwechselbaren Sounds und seine musikalische Seele schwingt in jedem einzelnen Takt mit. Wenn die Band nun sein großes Erbe auf der Bühne feiert, sind wir alle gespannt, wie sie das meistern, diesen großen Schritt, um das zu bleiben, was sie waren. Aber man muss ja auch nicht immer das bleiben, was man war. Man kann sich ja auch verändern. Hoffentlich zum Positiven oder zumindest gleichbleibend. 22. Juni, Fat Freddy's Drop auf dem Münchner Tollwood. Genau, wir kommen zu einem anderen Künstler, und zwar zum nigerianisch-britischen Ausnahmekünstler Obong Dianya. Da treffen sich zwei der spannendsten Stimmen der britischen Musikszene auf diesem folgenden Track, nämlich der Herr selbst trifft auf Little Smith. Das Ergebnis ist geballte Energie, scharfe Lines und ein Beat, der sofort in die Beine geht. Und ja, da heißt es wieder mal, schnell den Boden wienern, Teppich weg, Strümpfe an oder aus, je nachdem, wie die Füße besser funktionieren auf dem Boden. Und genau, da gibt es hier jetzt den Kracher Talk Olympics hier noch zum Ende der ersten Stunde Trans Global Express.

Stimmt.

0: So, Herrschaften, die zweite Stunde Transglobal Express hier bei M94.5 startet. Am Mikro weiterhin der Klaus Pechmann. Und weil wir ja heute doch einige Konzert- und Veranstaltungshinweise haben und die Sendung im Juli bedauerlicherweise ausfällt, muss ich jetzt einen vorziehen, und zwar den alljährlichen Jazz-Sommer im Bayerischen Hof, der natürlich auch wieder ansteht. Und zwar diesmal vom 27. Juli bis zum 1. August. Steht im Übrigen dieses Jahr unter dem Motto What the World Needs Now. Jazz als Musik der Freiheit, Hoffnung und Gemeinschaft prägt dabei das Programm mit Künstlerinnen und Künstlern, die musikalisch und gesellschaftlich Brücken schlagen. Im Übrigen sei da noch erwähnt, dass der Bayerische Hof seit Jahrzehnten eine feste Größe in der Münchner Jazzlandschaft ist. 1991 wurde das Traditionshaus Mitveranstalter des legendären Klaviersommers, aus dem nach dessen Ende im Jahr 2006 der Jazzsommer im Bayerischen Hof hervorging. Münchens einziges internationales Jazzfestival im Übrigen. Eröffnet wird der Jazzsommer dieses Jahr von der südafrikanischen Legende Abdullah Ibrahim, einer Ikone der Anti-Apartheid-Bewegung und einer der wohl bedeutendsten Pianisten des Jazz. Im Anschluss natürlich noch jede Menge andere Konzerte. Am besten ihr loggt euch oder geht mal auf die Homepage vom Bayerischen Hof und schaut euch das Programm an. Auch die Rahmenbedingungen, eine Ausstellung wird es auch geben von Miles Davis, Three Days in Malibu im Atrium. Eine Fotostrecke übrigens von Ralf Quinke. Musikfilme selbstverständlich auch wie jedes Jahr im Premium-Kino Astor im Bayerischen Hof. Da gibt es unter anderem Bird zu sehen von Clint Eastwood, Miles Davis, Birth of the Cool und unter anderem auch Calier 54. Also alles hochkarätige Jazz-Filme, zum Teil auch schon gesehen, auf jeden Fall empfehlenswert. Das Kino ist auch sehr nett dort, die Astor Cinema Lounge im Bayerischen Hof. Also vormerken, Konzerte sowohl im Nightclub als auch im Festsaal der Münchner Jazz-Sommer oder Klavier-Jazz-Sommer, genau, vom 27. Juli bis 1. August eintragen in den Kalender. Genau, und die zweite Stunde starten wir auch so ein bisschen Jazz angehaucht, aber ein bisschen witzig jetzt, zumindest mal das erste Stück hier in der zweiten Stunde Transglobal Express. Da gibt es etwas darüber zu vermelden, was in der Welt hoffentlich nicht passiert, nämlich The World Has Gone. Witziges Stück von Peter Thomas Sound Orchestra, featuring im Übrigen Joe Quick. Das soll das erste Stück sein. Im zweiten Schritt gibt es dann von EJ and the Echoes Treat Me Right. Und dann machen wir wieder die Wende zurück irgendwo in tropischere Bereiche etc. Also bis dahin erstmal The World Has Gone von Peter Thomas Sound Orchestra. Bitte schön, zweite Stunde Transglobal Express.
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1: Ja, das war eigentlich schon Revolution genug, ein Stück aus einem der Ghana Highlife Sampler, hier das Stück Sisi Mbon von Horny and the Bees Band, ganz fantastisch, wie ich finde, hier in der zweiten Stunde Trans Global Express. Und wir kommen nochmal zu 19 auf 19, 19. Juni bis zum 19. Juli. Münchner Tollwood Festival gibt es auch eine ganz bestimmte Gänsehautgarantie unter dem Zeltdach. Und zwar am Mittwoch, dem 8. Juli, gastiert der israelische Folk-Rock-Poet Asaf Avidan im Rahmen seiner großen Bandtournee auf dem Münchner Sommer-Tollwood. Der Mann mit der unverwechselbaren androgynen Falsettstimme präsentiert in der Musikarena sein aktuelles Werk Unfurl. Man kann sagen, ein meisterhafter cineastischer Mix aus Folk, Jazz und ziemlich interessanten, unerwarteten Rhythmen. Ein Multi-Instrumentalist vom Feinsten. Es gibt auch ein ganz, ganz tolles Konzert, oder gab es einst, von Arte präsentiert aus einem Pariser ganz wunderschönen Theater. Also meines Erachtens ein absoluter Pflichttermin für Musikliebhaber, zumal am selben Abend auch noch die grandiose Sängerin LP auf der Bühne steht und ein Stück aus seinem aktuellen Album Unfurl habe ich jetzt hier in der zweiten Stunde Trans Global Express für euch drin, nämlich Unfurling Dream, hier eben zweite Stunde Trans Global Express, Asaf Avidan am 8. Juli auf dem Münchner Tollwood.

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0: 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Buenas noches, señores y señoras. Bienvenidos. La primera pregunta es... ¿Qué es más macho? ¿Pineapple o no?
1: Well, let's see. My guess is that pineapple is more macho than a knife.
0: Sí, correcto. Pineapple es más macho que knife. La segunda pregunta.
2: So, die Musik sozusagen Bestandteil der Konzertankündigung schlechthin für den Juli. Und zwar die Grand Dame der elektronischen Performance-Kunst auf eine der progressivsten oder trifft am 13. Juli in der Isar-Philharmonie im HP8, nämlich auf eine der progressivsten Jazzbands Manhattans, nämlich Sex Mob. Man kann sagen, da brennt die Hütte. Die Dame gastiert eben gemeinsam mit dieser Band im HP8. Mastermind Steven Bernstein und seine Jungs zerlegen sonst normalerweise mit Vorliebe nur Popsongs, aber an diesem Abend liefern sie das perfekt eingespielte, kraftvolle musikalische Fundament für Laurie Andersons Geschichten eben. Ein Pflichttermin für alle, die das Besondere suchen. Ja, ein Vorgeschmack sozusagen, hört ihr bereits im Hintergrund eins ihrer legendären Stücke, Smoke Rings, hier auch in einer Live-Einspielung, die ganze 7 Minuten dauert. Ich lasse noch ein bisschen laufen, ihr könnt schon mal ein bisschen in Trance verfallen und euch einstimmen, wenn ihr Lust habt. Dieses Spektakel am 13. Juli in der Isar Philharmonie live zu erleben. Übrigens war Laurie Anderson auch mit Lou Reed verheiratet bis zu seinem Tod. Wissen auch viele nicht, aber es war so. 2 Musiklegenden sozusagen. Sie ist immer noch auf der Bühne und sozusagen eine noch lebende Legende mit Musik, die in den 80ern Avantgarde-Geschichte geschrieben hat. Laurie Anderson hier im Hintergrund, 13. Juli, HP8, München, Smoke Rings live hier in der 2. Stunde Transglobal Express.

langsam kommen wir zum Ende hier. Zweite Stunde Transglobal Express. Ihr hört M94.5 um 22.45 Uhr. Mit ein bisschen jetzt gleich kommend mediterranem Disco-Pop, der nämlich hier auf türkische Poesie und International Funk trifft. Sozusagen ein Trio, das heißt Société 25. Die haben ihr brandneues Debütalbum Yaigara am Start. Das Wort bedeutet so viel wie Aufruhr oder Tumult. Und genau diese Energie steckt auch in den Songs. Und hinter dem Projekt stehen unter anderem Sängerin Merv Erdem, die von Kit Sebastian, die ihr von Kit Sebastian kennt oder eben auch nicht, und die Produzenten Glenn Fellows und Paul Elliott. Und ein ganz grandioses Stück, wie ich finde, als Vorgeschmack eben auf das Album, von dem ihr mit Sicherheit hier auch noch mehr hören werdet, ist Jan eben von Société 25 hier noch zweite Stunde Transglobal Express.

So, Herrschaften, 2 Stunden Trans Global Express sind mal wieder um, fast zumindest um 22.54 Uhr. Ein letztes Stück läuft heute tatsächlich ausnahmsweise schon mal im Hintergrund. Am Mikro war die letzten 2 Stunden der Klaus Pechmann. Ich hoffe, es hat euch einigermaßen Spaß gemacht. Und wenn ihr Lust habt, dann können wir uns wieder hören. Erst vermutlich in 2 Monaten, im August, nämlich am 10. August wäre es dann wieder von 21 bis 23 Uhr. Dann wieder mit ähnlichen Dingen, anderem, neuem Sound und ja, schauen wir mal, was nicht sonst noch so alles dazu kommt. Im Hintergrund übrigens ein neues aktuelles Album hier von Nicola Conte, As Universo Astrator heißt das Album. Der Herr ist ja bekannt für seinen eleganten Mix aus Spiritual Jazz, Bossa Nova und Afro zentrierten Rhythmen. Auch das neue Album gestaltet sich so und ist, denke ich mal, ein ganz guter Ausklang hier für die 2. Stunde Trans Global Express. Wie gesagt, nochmal am Mikro verabschiedet sich der Klaus Pechmann. Schönen Abend oder Nacht noch, einen schönen Sommer, genießt die Zeit und auch vor allem die Konzerte, die so anstehen. Bis bald und noch weiter viel Spaß mit dem Programm bei M945. Bis in die Morgenstunden.

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1: Hörst du dich?
2: Ja, ich höre mich. Erst noch eine Zigarette anstecken. Willkommen, Damen und Herren, zum Themen des Tages. Menschen sind nur Versuchskaninchen für Aliens. Christine hat ihren Nagellack vergessen. Und es gibt neueste Forschungsergebnisse vom Hachi. Gesundheit

was heutzutage nicht weiter schlimm ist. Und jetzt fange ich an mit monotoner Stimme. Dein Leben ist langweilig, du lebst nur, weil du musst. Doch das ist okay für dich, du spürst keinen Frust. Warum auch? Du hast, was du brauchst. Dein Bier, dein Partner und die Zigarettenmarke, die du rauchst. Apropos. Du brauchst nicht selber leben, denn all das und noch mehr kann dir auch mein Blutsbruder aus St. Georg, DJ von Fischmob Kotze, geben. Oder? Wir begleiten Herrn Normal, Otto Normal, auf einem seiner Reisen durch die dunkle Nacht, in seiner kleinen, großen Mittelstadt, ins Auto, hin zum ersten Laden. Er trifft ein und tritt ein, und schon ist der Thema.

Munde sein. Jetzt kommt die Werbung. 1997, Anfang oder Mitte, wird das neue Album von der Tori und das Bosilium erscheinen. Doch zurück zu unserer Geschichte.

Das erste Thema ist: Planeten treffen sich zur Ampelkonstellation aus der Hamburger Abendblatt Nummer 210, Seite 11. Das zweite Thema: Dielen ist kinderleicht, auch aus der Hamburger Abendblatt Nummer 210, diesmal Seite 18. So wie Simon warf den Ball sehr weit, aus der im Hamburger Abendblatt Nummer 210 beiliegenden Hamburger Rundschau, Seite 6. Tobi, stellst mal das Gas aus, das finde ich nicht so gut hier mit der Zigarette. Themen werden Themen, wenn sie einer dazu macht, obwohl sie vorher auch schon Themen waren, aber sie keiner dazu gemacht hat. Frag mich nicht, wer die Macht hat, Themen zu machen, doch ich weiß, ich will kein Thema sein, ich möchte Themen machen. Jetzt der Hip-Hop-Break. Bier

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